0: pro Woche hochzufahren. Tesla ist mit rund 11.000 Mitarbeitern der größte private Arbeitgeber in Brandenburg. Die angeschlagene Warenhauskette Galeria erhält einen neuen Kredit in Höhe von bis zu 160 Millionen Euro. Das hat das Unternehmen am Abend in Düsseldorf mitgeteilt. Das Geld ist an einen Sanierungsplan geknüpft, der auf 3 Jahre angelegt ist. Dabei sind auch Filialschließungen möglich. Bei der FIFA-Fußball-WM hat Deutschland das letzte Spiel der Vorrunde 1:2 gegen Ecuador verloren. Die DFB-11 hatte sich aber schon vor der Partie als Gruppenerster für die K.O.-Runde qualifiziert. Im Parallelspiel trennten sich Curaçao und Elfenbeinküste 0:2. Damit steht die Elfenbeinküste zum ersten Mal in der K.O.-Runde einer Fußball-WM. Zur Stunde spielt Tunesien gegen Niederlande und Japan gegen Schweden. Soweit die Nachrichten. 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Das Wetter nachts ist es klar und trocken, die bei 19 bis 12 Grad, am Tage wieder sonnig und auch sehr heiß bei 33 bis 37 Grad.
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2: A10, östlicher Berliner Ring Richtung Dreieck Spreeau. Zwischen Marzahn und Hellersdorf gilt Tempo 40, die linke Spur ist wegen Schlaglöchern gesperrt. Vorsicht bitte auf der A111, Autobahnzubringer Hamburg. Dreieck Oranienburg Richtung Charlottenburg. Zwischen Stolpe und Schulzendorfer Straße steht ein defektes Fahrzeug. Vorsicht auf der A111 Richtung Oranienburg. Zwischen Hennigsdorf und Kreuz Oranienburg liegen Reifenteile auf der Fahrbahn. Außerdem gibt es Behinderungen durch ein liegen gebliebenes Fahrzeug. A111 Richtung Oranienburg. In Höhe Heckerdamm ist die Autobahn wegen einer Fahrbahnausbesserung gesperrt. Der Verkehr wird bis Mitte Juli über die Abbundauffahrt geleitet. Der Tiergartentunnel ist auch heute Nacht bis kurz vor 6 Uhr komplett gesperrt.
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3: Mit Ben Streubel, das PPPPP wartet auf euch. Das ist das perfekt fantastisch polierte Popnacht-Package. Und ich habe sie neben mir stehen, neben meinem rechten Schuh diesmal. Und holt's euch ab in wenigen Minuten. Wer mitspielen möchte, 07221 2011. Auch hier gilt diese zauberhafte Ziffernfolge. Bitte ins Smartphone tippen. 07221 2011.
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0: und ja, hier ist die Popnacht.
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0: Und dann drehen wir wieder am Zeitrad zurück. Was war denn an diesem 26.06. so los auf diesem Planeten? Udo aus Frieden, guten Morgen.
2: Guten Morgen, Herr Streubel.
0: Und du bist eben gerade vom Marktplatz gekommen in Frieden. Na ja, schon ein bisschen zu Hause. Du hast da Public Viewing Fußball geschaut, Deutschland, Ecuador. Und
2: genau.
0: Wie war denn das für euch, diese Niederlage? Wie war da die Stimmung?
2: Ja, teils, ne?
0: Teils? Gab es sehr viele Ecuadorianer?
2: Nee, waren auch ein paar Holländer dabei.
0: Ach so, die haben sich gefreut.
2: Ja, für uns war die. Die haben ja auch einen Spiel zu machen, ne?
0: Okay, aber du warst nicht so gut drauf in diesem Moment, ne? Als es abgepfiffen wurde.
2: Nee.
0: Aber du hast die gute Laune wiedererlangt. Ich merke schon.
2: Glaube doch.
0: Ja. So, pass auf, die zwei schönen Fragen. Heute vor 29 Jahren auf die Nacht genau, da ist das erste Harry Potter Buch erschienen. Wie heißt denn dieses erste Harry Potter Buch? Also Harry Potter und der Stein der Weisen oder Harry Potter auf der Suche nach dem Heiligen Gral oder Harry Potter in tödlicher Mission?
2: Vielleicht?
0: Bitte?
2: Stein der Weisen,
0: jawohl. 20 Jahre auf die Nacht ist es her. Da hat man in den Alpen einen Braunbären erschossen. Ja, ich werde natürlich die Mörder, die das in Auftrag gegeben haben, irgendwann auch nochmal persönlich in die Augen schauen und werde ihnen meine Meinung dazu sagen. Also, das war ein Braunbär, den hat der damalige bayerische Ministerpräsident Stoiber Problembär genannt. Weil der irgendwie so ein paar Schafe gerissen hat. Was natürlich auch ein Bär mal so macht, ne? Also, der ist erschossen worden vor 20 Jahren mit einem Tränchen jetzt, die über unsere zarten Wangen kullern. Wie heißt der denn? Oder hieß er? A. Timmy, B. Bruno oder C. Benji?
2: Bruno?
0: Ich habe dich nicht verstanden. Ich habe Mu verstanden.
2: Bruno?
0: Bitte?
2: Wieder.
0: Bitte was? Also Timmy, Bruno oder Benji?
2: Bruno.
0: Bruno, ja, siehst du. Das ist doch noch. Hast du natürlich. Ich hatte Mu verstanden.
2: Nee.
0: Alles in Ordnung. Bruno war es und damit bekommst du ein Pop-Nacht-Package. Bleib gut gelaunt.
2: Vielen Dank.
0: Ciao, Udo.
2: Wie läuft's?

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Es ist 20 nach 2. Oh, das war's Kultisches. Ach, ist da noch eine Gefahrenstelle? Vorsicht, eine Unfallstelle, die nicht gesichert ist. Befindet sich auf der A63 Mainz in Richtung Kaiserslautern zwischen Kirchheim-Bolathen und Göllheim. Und ein Tier ist auf der B169 Elsterwerda in Richtung Cottbus auf der Fahrbahn zwischen Kala und Plessa. Bitte aufpassen.

0: jetzt muss ich leider den Flügel wieder rausschieben hier, ne? Wie auch sehe. Und best thing I never heard. Hier ist die Popnacht um 2.30 Uhr.
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5: Heute scheint die Sonne den ganzen Tag über ungestört vom verbreitet wolkenlosen Himmel. Es wird etwas weniger schwül mit Höchsttemperaturen von 35 bis 36 Grad, aber nach wie vor sehr heiß. Am Wochenende gibt es viel Sonnenschein und es wird noch heißer. Am Sonnabend besteht ein geringes, am Sonntag ein höheres Gewitterrisiko. Bei drückender Schwüle und bis zu 40 Grad ist mit einer extremen Hitzebelastung zu rechnen und es sind neue Hitzerekorde möglich.
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6: Vorsicht bitte auf der A111 Autobahn Zubringer Hamburg. Dreieck Oranienburg Richtung Charlottenburg. Zwischen Stolpe und Schulzendorfer Straße steht ein defektes Fahrzeug. Der Tiergartentunnel ist auch heute Nacht bis kurz vor 6 Uhr komplett gesperrt.
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0: Und die am meisten unterschätzte Höchsttemperatur heute in Dreggers in Schleswig-Holstein im Kreis Segeberg 32 Grad. Hier ist die Popnacht. Ich bin Ben Streubel.

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1: Die Popnacht ist hier. Ja, wir müssen dieses Spiel von gestern Abend Deutschland-Ecuador noch ein bisschen verarbeiten. Das hat doch sehr viele Nerven gekostet. Auch hier für unsere Popnacht-Freunde. Und dieses 2-1 für Ecuador. Naja, wir beamen uns nochmal rein.
2: Tor! Es steht 1-0. Leroy Sané haut den Ball rein. Keine 2 Minuten vorbei.
3: Aber jetzt Achtung, die Chance für Ecuador. Schuss! Und das 1-1!
4: Eckball für Ecuador. Ball auf den ersten Pfosten gemacht. Weiter verlängert. Tor! Tor für Ecuador!
1: Ja, wieder so ein schönes Wortspiel eines Reporters, ich liebe es. Ecuador. Ja, für unsere Mannschaft ging's in dem Spiel ja um nichts, weil wir schon sicher im 16. Finale waren. Das neue 16. Finale klingt auch lustig, ne? Aber verlieren ist halt immer doof. Mittelfeldspieler Jamal Musiala, der hat nach dem Match überlegt, warum Ecuador wohl besser war.
5: Vielleicht die Intensität, die haben ein bisschen mehr Hunger in Intensität ins Spiel gebracht. Und am Ende, das kann auch ein Spiel entscheiden, ist eine Sache, was wir jetzt draus lernen können. Wir müssen jetzt nicht unser Kopf runterziehen lassen oder so. Wir haben 11 Spiele in Folge gewonnen. So, wir wissen die Qualität, wir haben, aber jetzt kommt auch die wichtige Phase, wo wir nicht so Fehler oder Spiel verlieren können.
1: Nicht den Kopf runterziehen lassen und nicht den Kopf, wie heißt es, den Sand in den Kopf, hat auch manchmal gesagt. Ne? Ja, ich bin ja auch einer derjenigen, die immer Undaf, Undaf, Undaf gerufen haben. In Achim bei Bremen, dem Heimatort von Stürmer Dennis Undaf, da sind sich die Fans beim Public Viewing sicher gewesen, warum es denn gestern gegen Ecuador nicht so gut gelaufen ist.
6: Nagelsmann, falls Sie das hören, bitte spielen Sie Dennis Undaf von Anfang an. Das würde der ganzen Nation auf jeden Fall gefallen.
7: Wir hätten gerne ein Tor von Dennis Undaf gesehen. Das wäre wirklich schön gewesen. Es war leider kein gutes Spiel. Es hat ganz viel vorne und hinten nicht gepasst. Es war wirklich nicht das, was wir erwartet haben.
8: Vielleicht ist es jetzt ein Wachrüttler, dass sie jetzt nochmal verloren haben und dass sie sich darauf weiter dann fokussieren können im weiteren Verlauf der WM.
9: Deutschland ist weiter, das ist das, was zählt. Undaf wird Torschützenkönig der WM.
1: Natürlich. Und die nächsten Tore, die können dann am kommenden Montag fallen. Da ist das erste K.O.-Spiel für die deutsche Nationalmannschaft im 16. Finale. Gegen wen wir dann antreten, das entscheidet sich am Sonntag. Ihr könnt klicken auf sportschau.de.

0: Temperance City in Self-Aware. Es ist 2.42 Uhr, Vorsicht auf der A4, Erfurt in Richtung Chemnitz. Da steht ein defekter PKW auf der Fahrbahn zwischen Magdala und Bucha. Was Kultisches, Romantisches, see you when you get there. In der Popnacht jetzt.
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0: Pink darf doch nicht fehlen hier in dieser Show. Die Popnacht ist hier und hattet ihr noch nichts zu lachen? Es ist schon 3:10 und ihr habt noch nicht mal geschmunzelt. Okay, dann holen wir das nach mit einem Comedian Abdelkarim Simhut. Der ist in Bielefeld geboren, Deutsch-Marokkaner und hat doch so mit einigen Vorurteilen zu kämpfen, auch wenn er Bahn fährt beispielsweise, weil er so einen schönen buschigen Bart hat.
1: Ich habe auch eine Geschichte mal erlebt, die wirklich zeigt, was passieren kann, wenn fremde Leute sich kurz Zeit nehmen füreinander. Ich war mal in Wesel, muss man hier nicht kennen, das ist eine kleine Straße in NRW, die glaubt, die ist eine Stadt. Und da war eine Frau mit ihrem Sohn, der Sohn war maximal 5 Jahre alt. Ich gehe an beide vorbei, der Junge, warum auch immer, schaut mich so an. Und die Mutter zu ihrem Sohn, ja, Räuber Hotzenplotz. Das war eine schöne Geschichte. Ich war mal im Zug, da saß eine schwarze Frau, ganz alleine, sehr friedlich, hat nichts gemacht. Irgendwann ist eine ältere Deutsche zugestiegen und sagt sofort zur schwarzen Frau, ohne ihr irgendwie Zeit zu lassen, wenn man wissen würde, wie es hier bei uns abläuft, dann würde man jetzt aufstehen. Und die schwarze Frau sagt, bei uns würde man sie essen.
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0: Almost Monday, eine amerikanische Indie-Pop-Band aus San Diego mit dem neuen Hit No More Regrets hier in der Popnacht.
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0: wollten wir nicht. Sorry, eine Anmeldung an falsch war. Auf der A57 Krefeld-Köln zwischen Büttgen und Neuss-Norf kommt ein Fahrzeug entgegen, ein Falschfahrer. Bitte äußerst rechts fahren, nicht überholen. Wir melden es, wenn die Gefahr vorüber ist. Auf der A57 Krefeld-Köln zwischen Büttgen und Neuss-Norf ist ein Falschfahrer unterwegs. In beiden Richtungen bitte aufpassen.
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0: Leider noch ein Falschfahrer. Was ist denn da los hier? Auf der B462 Rastatt-Gernsbach zwischen der A5 Rastatt-Nord und Ausfahrt-Oberndorf kommt ein Fahrzeug entgegen. Äußerst rechts fahren, nicht überholen. Auch hier melden wir, wenn die Gefahr vorüber ist, auf der B462 Rastatt-Gernsbach zwischen der A5 Rastatt-Nord und Ausfahrt-Oberndorf ist ein Falschfahrer unterwegs.

0: 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Um 3 Uhr mit Reza Waffa. Bei der Fußball-Weltmeisterschaft hat das deutsche Team einen Dämpfer hinnehmen müssen. Die DFB-11 verlor ihr letztes Spiel der Vorrunde gegen Ecuador. Aus dem ARD-WM-Team Michael Küster.
1: Das DFB-Team hat nach früher Führung noch mit 1:2 gegen Ecuador verloren. Für die Nagelsmann-Elf bleibt diese Niederlage folgenlos. Deutschland stand schon zuvor als Gruppensieger fest. Platz 2 hat sich die Elfenbeinküste gesichert nach einem 2:0 über Curaçao, das damit die Heimreise antreten muss. Dritter wird Ecuador. In Gruppe D geht's nur noch um Platz 2. Die besten Karten haben die Australier, denen im direkten Duell gegen Paraguay ein Unentschieden reicht für den direkten Einzug in die K.O.-Runde. Die Partie von Gruppensieger USA gegen die schon ausgeschiedenen Türken ist sportlich ohne Bedeutung. Anstoß ist jeweils um 4 Uhr früh.
0: Und in der Gruppe F hat soeben Tunesien gegen die Niederlande mit 1:3 verloren. Japan und Schweden trennten sich 1:1 unentschieden. Ein Team des Technischen Hilfswerks soll heute nach Venezuela abreisen. Nach Angaben einer Sprecherin des THW werden knapp 50 Einsatzkräfte mit einer Bundeswehrmaschine vom Fliegerhorst Wunstorf in Niedersachsen in Richtung Erdbebengebiet starten. Geplant ist, dass sie sich an der Rettung von Verschütteten beteiligen. Die Bundesregierung will außerdem Hilfsgüter in das südamerikanische Land schicken. Die Behörden in Venezuela melden zurzeit 188 Tote und mehr als 1500 Verletzte. Unter den Trümmern werden allerdings noch viele weitere Opfer befürchtet. Bund und Länder haben sich darauf geeinigt, wie die Kommunen finanziell entlastet werden sollen. Die Finanzreform ist bei der Ministerpräsidentenkonferenz

0: Vereinzelt Schauer und Gewitter, Höchstwerte 31 bis 40 Grad. Am Samstag viel Sonne, im Westen später Schauer und Gewitter bei 31 bis 41 Grad. An der Küste etwas kühler. Die Zeit, es ist 3.03 Uhr.
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2: A10, östlicher Berliner Ring Richtung Dreieck Spreeau. Zwischen Marzahn und Hellersdorf gilt Tempo 40, die linke Spur ist wegen Schlaglöchern gesperrt. A10, westlicher Berliner Ring in Richtung Dreieck Havelland. Zwischen Potsdam Nord und Spandau ist wegen Straßenschäden die linke Spur gesperrt. A111 Richtung Oranienburg. In Höhe Heckerdamm ist die Autobahn wegen einer Fahrbahnausbesserung gesperrt. Der Verkehr wird bis Mitte Juli über die Abbundauffahrt geleitet. Der Tiergartentunnel ist auch heute Nacht bis kurz vor 6 Uhr komplett gesperrt.
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3: Mit Ben Streubel, und da hat unser Bäckermeister gleich nochmal die Möglichkeit, mich in die Backstube zu holen. So kurz vorm Wochenende, bei der Hitze, in so eine noch heißere Backstube. Werde ich das überstehen oder vielleicht helft ihr mir ja auch ein bisschen. Also ein Telefonjoker darf ich ja hier zu mir nehmen, akustisch. Also wenn ihr mögt, 07221 2011, falls ihr eine Idee habt. In wenigen Minuten bei unserem Bäcker-Musikquiz, da spiele ich euch wertvolle Backwaren.
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3: Vor 5 Stunden hätte man ihn auch für verrückt erklärt, dass er schläft, als das Spiel gerade losgegangen ist. Ecuador gegen Deutschland. Und jetzt der Bäckermeister hat's einfach verschlafen, ja? Oder überschlafen. Sozusagen.
4: Ja, stimmt,
3: guten Morgen, lieber Eckhard.
4: Ich habe es nicht live miterlebt,
3: ja. Aber
4: ich hatte Live-Bericht aus erster Hand.
3: Und natürlich. Zwar
4: war gerade der Peter bei mir.
3: Aha.
4: Mit seinen Zeitungen. Er war sehr am Boden. Ich glaube, der war fast suizidgefährdet.
3: Hast du ihn aufgebaut?
4: Ich habe ihn aufgebaut. Wir haben zusammen die Spotties gesungen. Ich habe auf der Trompete geblasen
3: ja.
4: Und er hat dazu gesungen. Und die Stimmung hat sich dann etwas gehoben.
3: Na. Das ist doch was.
4: Und dann gab's noch einen Kaffee und eine Currywurst im Schlafrock.
3: So.
4: Und jetzt ist er ganz gut wieder abgezogen.
3: Und dann kann er Bodo Ballermann singen von Udo Lindenberg. Dann weiß er auch, warum das nicht so funktioniert hat auf dem Platz, ne?
4: Ja, gut, ich weiß es nicht. Ich kann nur den Kommentaren der Spott, die sind ja immer sehr interessant oder sehr aufschlussreich.
3: Ja. Ich fand den Satz von Nagelsmann am besten bei eigenem Ballbesitz. Nicht so viel rumlaufen. Das fand ich gut. Ja, wenn man das macht, dann verliert man auch.
4: Das ja, ist auch logisch.
3: So, also dann hören wir gleich ein schönes Instrument.
4: Ja.
3: Welches denn?
4: Mir ist gerade noch was Lustiges eingefallen, Benny Bär.
3: Ja.
4: Unsere Bundestrainer, die haben ja immer oft mal so tolle Kommentare. Und ein gewisser Berti Vogts hat mal gesagt, Hass gehört nicht ins Stadion.
3: Ja.
4: Solche Gefühle sollte man zu Hause mit seiner Frau im Wohnzimmer auslegen.
3: Hat er wirklich gesagt?
4: Ja, hat der Berti Vogts gesagt. Das habe ich nicht vergessen.
3: Nee, das ist ja schön. Ich hoffe, du zitierst ihn nicht zu oft zu Hause, sonst ist die Ehe gefährdet. Ja, dann muss ich anreisen und muss dann irgendwie für Ruhe sorgen. Euer Haushalt, okay. Ja, also dann werden wir gleich uns mit einem schönen Hit beschäftigen.
4: Ja, auf heute kommt nochmal die Trumpet.
3: Jawohl, dann vorher noch 2 schöne Songs, dann bereite ich mich mental ein wenig darauf vor. Taylor Swift, der neue Hit, I Knew You und Miles Smith. Bis gleich.

eine Entwarnung von der A57 Krefeld-Köln. Da ist kein Falschfahrer unterwegs. Jetzt zwischen Wütgen und Dreieck Neuss-Süd. Das ist der neue Hit von Taylor Swift in der Popnacht. I knew it, I knew it.

0: I Knew You, neue Hit von Taylor Swift in der Popcorn.
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0: Und Eckhard, unser Bäckermeister, der führt natürlich auch dazu mit seinem Gespiele in der Backstube, dass der Therapiekreis sich freut.
3: Einen wunderschönen guten Morgen in den Therapiekreis. Hallo, Benny Bär. Hallo. Dein zweites Ich sendet natürlich auch Grüße nach Meiningen zum Bäckermeister. Ja. Ich wünsche euch allen ein hervorragendes Wochenende. Mhm. Rocket Baby.
0: Das macht deine Angst, oder? Lieber Eckhard, das macht deine Angst.
4: Ja. Ich freue mich aber die Grüße, aber diese Stimme.
0: Ja, aber da kannst du dir vorstellen, wenn der da plötzlich, wenn der in der Backstube drin steht, mit so einem schwarzen Hut, so wie Zorro.
4: Da verstecke ich mich unter dem Backofen.
0: 3 Meter groß, Ledermantel. Ja. Und dann hat er ein Messgerät vom Wirtschaftskontrolldienst in der Hand.
4: Oh weh.
0: Und sagt nicht 36 Grad, sondern ich glaube 70, ne? Muss es sein, oder? Ist es nicht so?
4: Ja.
0: Gut.
4: Wir halten durch. Also, ich habe heute den Musikvorschlag vom Uwe.
0: Mhm.
4: Passend zur Situation.

0: Ah ja, ich hatte erst was ganz anderes gehört.
1: Ich muss erst mal Trinkpause machen.
0: Dann kam ich, glaube ich, doch noch ganz gut drauf. Also, das ist im zweiten Teil. Da habe ich es eigentlich erst erkannt. Es ist Hot in the City. Hot in the City tonight. Billy Idol.
1: Oh, Mensch.
0: Ja. Ja, was bekommt denn der Erste, der in deine Backstube reinbrüllt, Popnacht heute?
1: Es gibt heute nochmal ein leckeres Eistörtchen. Extra.
0: Das ist bitter
1: eisgekühlt.
0: Nötig. Bitter nötig bei den bevorstehenden
1: aber
0: Temperaturen.
1: Hilft nicht.
0: Schönes Wochenende.
1: Trotzdem ein schönes Wochenende, ja.

Kansas City tonight. Unsere heiße Nacht, die besteht man natürlich gleich von einer eiskalten Minibar mit noch kühlerem Eierlikör. Der Eierlikörmann. Der Udo und Apache. Kumit. Ich höre die

0: Nine Essence, Bring Me to Life. Es ist 3.31 Uhr.
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2: Heute scheint die Sonne den ganzen Tag über ungestört vom verbreitet wolkenlosen Himmel. Es wird etwas weniger schwül mit Höchsttemperaturen von 35 bis 36 Grad, aber nach wie vor sehr heiß. Der Wind weht schwach, erst aus unterschiedlichen, später aus östlichen Richtungen. Am Wochenende gibt es viel Sonnenschein und es wird noch heißer. Am Sonnabend besteht ein geringes, am Sonntag ein höheres Gewitterrisiko. Bei drückender Schwüle und bis zu 40 Grad ist mit einer extremen Hitzebelastung zu rechnen und es sind neue Hitzerekorde möglich.
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3: A10 westlicher Berliner Ring in Richtung Dreieck Havelland. Zwischen Potsdam Nord und Spandau ist wegen Straßenschäden die linke Spur gesperrt. A111 Richtung Oranienburg. In Höhe Heckerdamm ist die Autobahn wegen einer Fahrbahnausbesserung gesperrt. Der Verkehr wird bis Mitte Juli über die Abbundauffahrt geleitet. Der Tiergartentunnel ist auch heute Nacht bis kurz vor 6 Uhr komplett gesperrt.
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0: Und die am meisten unterschätzte Höchsttemperatur heute in Düren werden es 41 Grad. Hier ist die Popnacht.

0: Dynamite. Ja, also die deutsche Fußballnationalmannschaft, wenn die verliert, das können wir als Fans schlecht vertragen in unserem Land. Aber so langsam erholen wir uns ja auch wieder, ne, von dieser Niederlage gegen Ecuador. 2:1 haben sie unsere Nationalmannschaft bei der Fußballweltmeisterschaft gestern Abend geschlagen. Das kann man auch genau aus dieser Sicht sagen, weil 1:2, wir sind unterlegen gewesen, okay, aber sie haben uns wirklich geschlagen, weil sie waren irgendwie auch besser. Man gönnt's ihnen, weil sie sich auch danach so extrem gefreut haben. Nach dem zweiten Tor war im Stadion in New Jersey auch Ausnahmezustand.
1: Und die Ecuadorianer eskalieren! Wahnsinn! Hier fliegt massenweise Bier. Alle werden nass. Das Stadion vibriert. Es vibriert tatsächlich. Wir schunkeln, wir wackeln einmal auf und ab. Little Ecuador dreht komplett frei.
0: Ja, Nilson Angulo, der hat das erste Tor für Ecuador geschossen und ist nach dem Spiel total stolz auf seine Mannschaft.
2: Ja, wunderbar, wunderschön. Wir haben uns toll entwickelt. Wir haben sehr viel gekämpft heute. Wir sind ganz stolz, dass wir das geschafft haben. Mit all diesen Menschen hier, mit dieser großen Unterstützung. Das ist toll. Also das ist ein Heimspiel für uns. Und ja, deswegen haben wir es verdient.
0: Und unsere Nationalmannschaft, für die geht es am Montag dann ins 16. Finale. Was ein schönes Wort, ne? Bundestrainer Julian Nagelsmann, der hat auch schon einen Plan. Das ist eigentlich auch nötig, wie es dann besser läuft als gestern Abend.
3: Wichtig ist, dass wir das Thema Geduld ein bisschen mehr reinkriegen und am Montag gewinnen. Das ist der Schlüssel. Jetzt nicht alles, wir bauen jetzt die Zelte nicht ab und packen auch nicht zusammen mit Winston-Salem, sondern fliegen am Sonntag nach Boston, um am Montag da zu gewinnen.
0: Ja, ist das ein Plan? Ja, sind wir mal gespannt. Gegen wen wir dann am Montag spielen, entscheidet sich am Sonntag. Und wer sich nochmal durchklicken möchte durch das gestrige Spiel und überhaupt sich noch ein bisschen Infos reinziehen mag, auf sportschau.de. 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

0: was Kultisches?
1: Ja, klar, was Kultisches.
0: Metzer Burning, brennende Betten können wir bei den Temperaturen nicht gebrauchen.

0: Jetzt war Burning, was Kultisches hier von Midnight Oil in der Popnacht. Wenn ihr unterwegs seid, habt was gesehen, das nicht auf die Straße gehört, dann gerne WhatsApp schicken, anrufen, Hallo sagen, wie Dietmar aus Riedlingen das gemacht hat. Guten Morgen, Dietmar.
1: Guten Morgen, Benimer.
0: Du bist auf der A8 unterwegs von Karlsruhe in Richtung Stuttgart. Da gab es einen Unfall. Sag mal, wo und was ist passiert?
1: Und zwar zwischen der Anschlussstelle Heimsheim und dem Dreieck Leonberg. Da ist ein LKW auf dem Standstreifen rechts gestanden und ein anderer LKW hat ihn gestreift und hat die Ladung aufgerissen und die Pläne. Und die Ladung liegt jetzt verstreut auf der Autobahn über alle drei Fahrspuren.
0: Okay, nur die Polizei ist noch nicht da, ist noch nicht abgesichert?
1: Also die Polizei ist auf der Spur Richtung Karlsruhe gerade gekommen, aber es ist noch nicht abgesichert.
0: Okay, da vorsichtig fahren, das ist die A8 Karlsruhe Richtung Stuttgart zwischen Heimsheim und Dreieck Leonberg. Wegen dieser Gegenstände gab es diesen Unfall, der noch nicht gesichert ist. Ich danke dir für den schnellen Anruf und für den Hinweis.
1: Bitte.
0: Ja? Ciao. Ja.

gleich. Bei uns in Deutschland ist es 3.56 Uhr unserer Zeit voraus. 6.56 Uhr auf den Malediven. Andreas Oerlikon hat ein schönes Unterwasserfoto geschickt von Fischen und er schreibt, ich kühle mich hier ab auf den Malediven bei 29 Grad und wünsche mir Feuer Riders.

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1: Um 4 Uhr mit Reza Waffa. Bei der Fußball-Weltmeisterschaft hat die deutsche Nationalmannschaft die Vorrunde mit einer Niederlage beendet. Aus dem ARD-WM-Team Michael Küster.
2: Trotz der frühen Führung durch Leroy Sané hat Deutschland nach schwacher Leistung noch mit 1:2 gegen Ecuador verloren. Die Südamerikaner sicherten sich damit noch als Dritte die Teilnahme am Sechzehntelfinale. Platz 2 hat sich die Elfenbeinküste geschnappt nach einem 2:0 über Curaçao, das die Heimreise antreten muss. In Gruppe F haben sich die Niederländer den Gruppensieg geholt nach einem 3:1 über Tunesien. Die Nordafrikaner waren schon zuvor ausgeschieden. Platz 2 ging an Japan, das sich von Schweden mit einem 1:1 getrennt hat. Auch die Skandinavier stehen als gute Gruppendritte im Sechzehntelfinale.
1: Im Prozess um den Anschlag auf den Magdeburger Weihnachtsmarkt wird heute das Urteil erwartet. Bei der Tat waren 6 Menschen getötet und mehr als 300 verletzt worden. Aus Magdeburg, Annette Schneider-Solis.
3: Um Betroffenen die Aussage zu ersparen, stellte die erste große Strafkammer ihnen frei, ob sie in den Zeugenstand treten wollen. Alternativ wurden ihre Aussagen bei der Polizei im Selbstleseverfahren eingeführt. Nach 7,5 Monaten juristischer Bestandsaufnahme kommt für den Täter nur eine lebenslange Haft in Frage. Ihm wird 6-facher Mord und, nach Ansicht der Staatsanwaltschaft, 202-facher Mordversuch und 4-fache Körperverletzung vorgeworfen. Staatsanwaltschaft und Nebenkläger fordern zudem die Anerkennung der besonderen Schwere der Schuld und eine anschließende Sicherungsverwahrung.
1: Ein Team des Technischen Hilfswerks soll heute nach Venezuela abreisen. Nach Angaben einer Sprecherin des THW werden knapp 50 Einsatzkräfte mit einer Bundeswehrmaschine vom Flieger Horst Wunsdorf in Niedersachsen in Richtung Erdbebengebiet starten. Geplant ist, dass sie sich an der Rettung von Verschütteten beteiligen. Die Bundesregierung will außerdem Hilfsgüter in das südamerikanische Land schicken. Die Zahl der Toten nach dem Erdbeben ist laut Behörden inzwischen auf mindestens 235 gestiegen. Bund und Länder haben sich darauf geeinigt, wie die Kommunen finanziell entlastet werden sollen. Die Finanzreform ist bei der Ministerpräsidentenkonferenz im Kanzleramt in Berlin vereinbart worden. Hintergrund sind stark gestiegene Sozialausgaben der Kommunen. Dies betrifft etwa die Kinder- und Jugendhilfe oder die Eingliederungshilfe für Menschen mit Behinderung. Künftig soll gelten, in bestimmten Fällen übernimmt der Bund 80% der Mehrkosten. Das waren die Nachrichten. Das Wetter in Deutschland. Tagsüber sonnig, später Richtung Westen Quellwolken, vereinzelt Schauer und Gewitter, Höchstwerte 31.

0: Mitte Juli über die Abbundauffahrt geleitet. Der Tiergartentunnel ist auch heute Nacht bis kurz vor 6 Uhr komplett gesperrt.
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2: Mit Ben Sträubel und ich gehe nicht ins Wochenende, bevor ich dieses letzte von mir polierte Popnacht-Package euch übergeben habe. Unter 07221 2011 könnt ihr gleich ein bisschen mitspielen. Es geht um ein Geburtstagskind, einen Sänger, der heute Geburtstag hat, im Leierkasten.
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0: Ist ja gut.
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3: Hol diesen Künstler aus dem Leierkasten raus. Heute hat er Geburtstag. Dieser Sänger für das letzte Popnacht-Package, das ich poliert habe, für diese Woche. Holt's euch ab. Wer ist es? Der klingt aber auch ganz schön hitzegeschädigt schon. (0722) 1 2011, wenn ihr wisst, wer das ist. 0722 1 2011.

0: My friends are in love with American girls, Harry Styles in der Popnacht.
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0: Dieser Künstler hat Geburtstag. Leier. Oh, was Leier. Oh, nein. Ist ja gut. Mario aus Mühl am Kärlich, guten Morgen.
2: Schönen guten Morgen.
0: Wer ist das denn?
2: Das ist der Chris Isaac.
0: Aha, Chris Isaac war es so. Chris Isaac. Hast du den Song auch erkannt?
2: Ja, natürlich.
0: Wie alt ist er? Ja,
2: ja, jetzt. Genau. Von da an kann ich das nicht sagen.
0: Oh, ja, Wicked Game.
2: Ja, aber Wicked Game, ja, genau.
0: War ja nicht die Frage. Ich glaube, sein größter Hit, Blue Hotel, hat auch noch gar noch viele andere. So, Mario, du bekommst ein schönes Popnacht-Package und du freust dich auf diesen heutigen 26.06. ganz besonders, weil dein Sohnemann hat Geburtstag, Fabian. Ein Happy Birthday to him. Der ist aber erst 9.
2: Jawohl.
0: Ist der jetzt um 4.19 noch wach?
2: Nein, um 4.19 noch nicht, aber gleich, wenn ich von der Arbeit komme, so gegen 6 Uhr, ist der natürlich wach,
0: ist ja letzte,
2: weil er dann
0: Schultag,
2: Richtung Schule muss.
0: Also heute ist letzter
2: Schultag. Jawohl, letzter Schultag und dann Ferien.
0: Sehr fein. Wo geht's hin? In Urlaub?
2: Wir werden wieder ein bisschen was an die Nordsee fahren. Mhm. Und bei dem Wetter natürlich eine richtig schöne Abkühlung.
0: Seid ihr da im Zelt oder Wohnwagen oder Hotel? Wie macht ihr das denn?
2: Nein, wir haben da ein Apartment gemietet und werden da dann halt als Selbstversorger
0: immer interessant, wenn Menschen irgendwie ein Apartment oder ein Haus mieten im Urlaub, dann versorgen die sich selbst ganz anders als zu Hause in einem eigenen Home. Ist denn das bei dir auch so, dass du ganz andere Sachen isst dann, wenn du weg bist woanders und dich selbst versorgst, im Supermarkt anders auswählst?
2: Ja, natürlich. Man tut natürlich nochmal regionale Spezialitäten ausprobieren und sowas. Und
0: man denkt ja immer, an der Nordsee gibt es viel Fisch, da findest du nirgends so welchen. Jetzt im Supermarkt ist der frische Fisch ist immer im Süden Deutschlands, glaube ich. Da wird er hingeliefert. Ne? Na gut.
2: Ja, wer weiß.
0: Lass dir das auf jeden Fall gut gehen. Grüße den Sohnemann, wenn du ihn wächst dann später. Und allen anderen auch einen letzten schönen Schultag in Rheinland-Pfalz, Hessen und im Saarland ist es ja heute so. Gute Fahrt. Ciao, ciao.

Neil Horan war das mit dem neuen Song Tastes So Good. Haben wir hier gemeinsam gehört in der Popnacht. Und das noch eine Gefahrenstelle um 4.26 Uhr von der A1. Vorsicht in beiden Richtungen auf der A1 aus Kirchen-Blankenheim. Da sind Menschen auf der Fahrbahn. Zwischen Wiskirchen und Mechernich fahrt ihr vorsichtig. Ah, man muss sich auch mal was gönnen können. Und ich mag diesen Song hier. Mark it back. Hier ist die Popnacht. Ich mache ein bisschen lauter. Ich habe nichts dagegen, okay?

0: Hier ist die Popnacht, es ist 4.30 Uhr.
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2: Heute scheint die Sonne den ganzen Tag über ungestört vom verbreitet wolkenlosen Himmel. Es wird etwas weniger schwül mit Höchsttemperaturen von 35 bis 36 Grad, aber nach wie vor sehr heiß. Am Wochenende gibt es viel Sonnenschein und es wird noch heißer. Am Sonnabend besteht ein geringes, am Sonntag ein höheres Gewitterrisiko.
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3: A10 westlicher Berliner Ring in Richtung Dreieck Havelland. Zwischen Potsdam Nord und Spandau ist wegen Straßenschäden die linke Spur gesperrt. A111 Richtung Oranienburg. In Höhe Heckerdamm ist die Autobahn wegen einer Fahrbahnausbesserung gesperrt. Der Verkehr wird bis Mitte Juli über die Abbundauffahrt geleitet. Der Tiergartentunnel ist auch heute Nacht bis kurz vor 6 Uhr komplett gesperrt.
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0: Und die am meisten unterschätzte Höchsttemperatur, Eggebek. 33 Grad heute, hier ist die Popnacht, ich bin Ben.

0: Du, woran hat's denn jetzt gelegen?
1: Ja, das fragen wir uns schon die ganze Nacht. Das ist die Frage, die wir nach diesem Weltmeisterschaftsspiel unserer Nationalmannschaft gegen Ecuador uns stellen. Es ging ja um nichts, wie man so schön sagt. Damit können wir uns also ein bisschen schönreden. Wir haben 1-2 verloren. Und böse Zungen behaupten ja, dass es vielleicht an der Einstellung unserer Elf lag, weil es ja eben schon klar war, dass wir im 16. Finale sind. Eigentlich gibt es irgendwann mal auch das 32. Finale, würde ich mir wünschen. Torwart Manuel Neuer, der sieht das völlig anders.
2: Das würde ich jetzt nicht sagen. Ich sage einfach, der Druck lag eher auf der Seite der Ecuadorianer. Wir standen vorher schon als Gruppensieger fest. Dennoch ist es ein WM-Spiel. Wir wollen jedes Spiel gewinnen und haben heute nicht unsere beste Leistung gezeigt. Aber ich kann jetzt keinem irgendwas unterstellen, dass er nicht alles gegeben hat.
1: Ja, egal wie, es muss ja jetzt weitergehen, wie man im Fußball immer sagt, weitermachen. Und deswegen rufe ich jetzt auch mal den Gedanken schon mal, Undaf. Und Stürmer Dennis Undaf, der lässt sich von der Niederlage gestern gar nicht aus dem Konzept bringen.
3: Ja, nur weil wir jetzt verloren haben, sollen wir jetzt am Boden sein oder was? Macht keinen Sinn. Wir haben alle genug Spiele in unserem Leben verloren. So, wir können damit umgehen. Das ist jetzt nichts Großartiges, sondern einfach bessere Leistung bringen und dann wird es Montag wieder besser.
1: Ja, das ist doch mal eine Ansage, mit der wir einigermaßen arbeiten können. Leben noch nicht, aber es klappt noch. Sonntag erfahren wir dann, gegen wen wir am Montag ran müssen. Kickt mal auf sportschau.de oder klickt euch da auch mal ein bisschen durch zum gestrigen Spiel und zu allem dem, was da noch so an sportlichen Sachen zu finden ist. Vielleicht kann man da ein bisschen die Stimmung auf- und verarbeiten. Hier ist die Pop-Nacht.

Sorry, ein Falschfahrer auf der A31 Leer Emden. Zwischen Leer West und Leer Nord kommt ein Fahrzeug entgegen. Ein Falschfahrer, bitte äußerst rechts fahren. Nicht überholen, wir melden es, wenn die Gefahr dort vorüber ist. Auf der A31 Leer Emden zwischen Leer West und Leer Nord ist ein Falschfahrer unterwegs. In beiden Richtungen bitte aufpassen.

Das ist der neue Hit gewesen von Martin Garrix und Ed Sheeran, den wir da gehört haben. Auf der A1 bitte aufpassen, Bremen Richtung Osnabrück. Da liegt ein Reifen auf der Fahrbahn zwischen Dreieck Stur und Groß Ippener. 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

0: Somber und undressed in der Popnacht. Und es ist jetzt 4.49 Uhr auch bei Didi auf Rügen. Nur von den Temperaturen, da unterscheiden wir uns doch sehr in Deutschland. Er hat jetzt angenehme 17 Grad gerade auf Rügen. Was ein Leben, Didi. Ich beneide dich. Guten Morgen.
1: Ja, moin.
0: Ja,
1: und die Ostsee vor der Tür. Das hat was, ne?
0: Wollte ich mal sagen. Und tagsüber, naja, dann, das ist auch noch erträglich. Ne? Was bekommen wir heute auf Rügen? 27 Grad, sowas, Höchsttemperatur, glaube ich.
1: Ja, angesagt sind, glaube ich, 28 oder so.
0: Aber weit entfernt von den über 40. Und wie verbringst du denn da die heiße Zeit mit deinem Hundchen Moritz?
1: Also wir beiden bleiben schön im Haus, weil wir sind nicht gerade die Wärmefans.
0: Ja.
1: Also uns ist die trockene Kälte lieber und Schnee und sowas alles.
0: Ja, ich weiß, deswegen hast du dich ja auch für diesen Monat entschieden, letztendlich. Ne? Es kommen natürlich sehr viele Menschen, die beneidlich und pilgern da dorthin und sagen, ich möchte gerne das Haus von Didi kaufen. Kann sein, dass du dann irgendwann mal so eine Million angeboten bekommst. Dann musst du es dir überlegen. Ich hätte bei mir noch eine Matratze frei. Im besten Wald allerdings, ne? Da ist auch kalt meistens. So, man weiß
1: nicht,
0: wie sich noch verschiebt. Ja, da gibt es auch einen kleinen See, der kann aber mit der Ostsee nicht mithalten, wenn ich ganz ehrlich bin.
1: Ja,
0: ich wünsche dir viel Spaß. Wie geht's dem Hundchen? Wo ist er gerade? Moritz?
1: Der läuft hier vor mir rum und liest Zeitung, nenne ich das immer.
0: Ja.
1: Weil viele, viele Hunde zurzeit da sind, hat er viel zu schnuppern, zu riechen und.
0: Ja, ja. Dann geht's.
1: Und das macht er liebend gerne.
0: Ist doch schön, wenn das Herrchen sich freut, wenn es dem Hund gut geht, dann haben wir schon mal was gemeinsam. Ne? Dann lass ihn weiter spazieren gehen. Ich spiele deinen Lieblingssong. Ciao, ciao.
1: Danke dir.
0: Bruno Mars mit dem neuen Hit hier in der Popnacht. Nicht gähnen, nicht gähnen. On my soul.

von Bruno Mars. Es ist 4.52 Uhr, eine Entwarnung auf der A31 Leer-Emden. Da fährt jetzt kein Falschfahrer mehr zwischen Leer-West und Leer-Nord. Die Popnacht ist hier.

0: Schmier.
1: Oh, es ist 5 vor 5.
2: Ich habe auch schon zusammengepackt, Notaustaste abgekämmt, Antennenleistung hochgefahren, auf volle Suppe Schuhe wieder angezogen. Lichtstimmung auf OP, damit Sie nachfolgenden Kolleginnen und Kollegen ein bisschen schlechter haben. Die letzte Amtshandlung für Clara, die ist in Wildeshausen zu Hause und die hat heute Nacht sich mit Bananen beschäftigt. Die eingefroren, wird dann daraus ein Bananeneis ohne Zuckerzusatz zubereiten heute. Das hat sie sich vorgenommen. Ich würde gerne diesen Song ja noch hören als letzte Amtshandlung. Und KI, was machst du?
3: Nach Haus.
2: Nach Haus. Ich komm mit. Das war die Popnacht. Mein Name ist Ben Streubel. Schönes Leben in Deutschland. Und ein schönes

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2: Guten Morgen. Bei der Fußball-WM hat Deutschland das letzte Spiel der Vorrunde mit 1:2 gegen Ecuador verloren. Die DFB-Elf hatte sich aber schon vor der Partie als Gruppenerster für die K.O.-Runde qualifiziert. Im Parallelspiel trennten sich Curaçao und die Elfenbeinküste 0:2. Damit steht die Elfenbeinküste zum ersten Mal in der K.O.-Runde einer Fußball-WM. Die Niederlande haben Tunesien 3:1 geschlagen. Japan und Schweden trennten sich 1:1. Der Bund wird künftig 80% der Kosten übernehmen, die von ihm beschlossene Gesetze in Ländern und Kommunen verursachen. Darauf haben sich die Ministerpräsidenten der Länder und Bundeskanzler Merz bei ihrem Treffen hier in Berlin verständigt. Die Regelung soll allerdings erst greifen, wenn die Kosten für Länder und Kommunen die Grenze von 200 Millionen Euro überschreiten. Die neue Regelung soll ab dem 1. September gelten. Nach den schweren Erdbeben in Venezuela hat Deutschland Unterstützung angeboten. Verteidigungsminister Pistorius sagte, die Bundeswehr könne bis zu 6 Transportflugzeuge bereitstellen, um Rettungskräfte und Hilfsgüter ins Land zu bringen. Andere Staaten haben ebenfalls Hilfe angeboten. Venezuela ist innerhalb von kurzer Zeit von 2 schweren Beben erschüttert worden. Bisher ist von mindestens 235 Toten und 1000 Verletzten die Rede. Die angeschlagene Warenhauskette Galeria erhält einen neuen Kredit in Höhe von bis zu 160 Millionen Euro. Das hat das Unternehmen am Abend in Düsseldorf mitgeteilt. Das Geld ist an einen Sanierungsplan geknüpft, der auf 3 Jahre ausgelegt ist. Dabei sind auch Filialschließungen möglich. Etwa 30 der derzeit 83 Warenhäuser gelten als Wackelkandidaten.
3: Und jetzt das Wichtigste aus Berlin.
2: Angesichts der Hitzewelle mahnt die Berliner Gesundheitsverwaltung die Menschen, sich umsichtig zu verhalten. Staatssekretärin Hausdörfer sagte der rbb24 Abendschau, jeder sollte in diesen Tagen gut auf sich und andere aufpassen und sich vor Hitze und UV-Strahlung schützen. Hausdörfer verwies zugleich auf den Hitzeaktionsplan der Stadt. Darin vorgesehen sind unter anderem mehr kostenlose Trinkwasserbrunnen, mehr Bäume und der Rückbau asphaltierter Flächen. Am Berliner Hauptbahnhof weiht die Deutsche Bahn heute Mittag eine neue Verbindung ins Ausland ein. Ab sofort sind Berlin, Prag und Kopenhagen über die Schiene direkt verbunden. Mit dem neuen Angebot wird die erste neue grenzüberschreitende Verbindung realisiert. 9 weitere sollen folgen. Gäste bei der Eröffnung sind unter anderem Verkehrsminister Schnieder und Verkehrssenatorin Bonde. Und mehr Nachrichten aus Berlin lesen Sie rund um die Uhr auf rbb24.de.
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0: Das wird wieder heiß heute und das ganze Wochenende über. Hitzewelle über unserer Stadt, am Sonntag bis zu 41 Grad, heute 35 maximal. Wir haben jetzt schon 19 in den meisten Bezirken. Es bleibt die ganze Zeit trocken.
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0: Es rollt aktuell eigentlich noch ganz entspannt. Ich wünsche eine gute Fahrt. Der Tiergartentunnel, sehe ich gerade, der ist auch heute Nacht wieder bis kurz vor 6 komplett gesperrt. Alle Meldungen zu Straßen und Schienen finden Sie auf rbb888.de und in unserer App.
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0: Aufgrund der Hitze wurden

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Es ist 12:05 in dieser Sekunde, hier ist RBB 888 und das Humboldt-Forum, also das neue Berlin-Stadtschloss, feiert an diesem Wochenende seinen 5. Geburtstag. Morgen gibt's ein großes Fest mit vielen Ausstellungen, der Eintritt ist kostenlos und die Räume im Humboldt-Forum sind sogar klimatisiert. Also, es ist ein guter Ort, um sich bei der Hitze am Wochenende mal kurz abzukühlen und ein interessanter obendrein. Kommen Sie gut rein in dieses Hitzeschwitzer-Wochenende mit Kim Carnes jetzt und Bette Davis Eyes. Guten Morgen, Berlin.

Herzlich willkommen im Freitag. Hier ist RBB 88.8 und wir schicken Sie zu Bruno Mars ins Olympiastadion. Ab heute spielt der Bruno nämlich 3 Konzerte bei uns in Berlin. Fans aus ganz Europa werden zu uns kommen. Insgesamt werden wohl rekordverdächtige 180.000 Menschen diese Show sehen. Alle Konzerte sind ausverkauft. Aber wir haben noch Karten für die Show am Montag abbekommen. Die Tickets können Sie heute kurz nach 7:30 bei uns gewinnen. Und wir fragen Sie bis dahin mal nach Ihrem Lieblingssong von Bruno Mars. Für Carsten und Anja ist es dieser hier. Count on Me. Das ist nämlich das Hochzeitslied der beiden. Und für Nicole ist es ganz klar Grenade. Knaller damals. 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Und wir hören ihn jetzt schon mal in voller Vorfreude mit Mark Ronson zusammen. Hier ist Uptown Funk.

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2: Guten Morgen. Anhaltende Hitzewelle. Die Gesundheitsverwaltung mahnt deshalb, sich umsichtig zu verhalten. Staatssekretärin Hausdörfer sagte der RBB 24 Abendschau, jeder sollte in diesen Tagen gut auf sich und andere aufpassen und sich vor Hitze und UV-Strahlung schützen. Hausdörfer verwies zugleich auf den Hitzeaktionsplan der Stadt. Darin vorgesehen sind unter anderem mehr kostenlose Trinkwasserbrunnen, mehr Bäume und der Rückbau asphaltierter Flächen. Rekordsumme für Bädersanierung. Bis 2030 planen die Berliner Bäderbetriebe Investitionen in Höhe von 600 Millionen Euro. Einzelheiten von Anke Michel.
3: Ein sehr beliebtes Bad ist nach Jahren endlich fertig saniert. Das Stadtbad Schöneberg befindet sich im Probebetrieb und wird am 26. August wieder für alle Badegäste öffnen. Mit einer neuen Rutsche und frischen Fliesen in den Becken. Nächstes Jahr sollen das Paracelsusbad in Reinickendorf und das Wellenbad in Kreuzberg fertig saniert sein. Im Kombibad Mariendorf und im Sommerbad Spandau Süd sollen die Arbeiten 2027 beginnen. In 2 Jahren startet dann die umfassende Sanierung im Stadtbad Charlottenburg.
2: Stadtmission bittet um Kleiderspende. Vor allem im Sommer werde weniger gespendet, sagte uns Barbara Breuer, Sprecherin der Einrichtung. Dabei werde gerade wegen der Hitzewelle viel Kleidung gebraucht.
4: Also aktuell brauchen wir wirklich ganz dringend T-Shirts, denn jeder obdachlose Gast, der zu uns kommt und voll verschwitzt ist bei den Temperaturen, fragt, habt ihr ein frisches T-Shirt für mich? Genauso Kopfbedeckungen, Basecaps, also kleine Sonnenhüte, Schirmmützen. Sonnencreme ist zwar kein Kleidungsstück, brauchen wir aber auch. Und sonst auch die Klassiker, ne? Frische Unterhosen, Socken. Genau das brauchen die Leute, die kommen jetzt noch öfter zum Duschen als sonst und ist natürlich eklig bei dem Wetter, wenn man sagen muss, trag mal die Unterhose, die du schon eine Woche hast, noch eine Woche.
2: Schnapszahldatum 26.06. Gleich 2 Kirchen in unserer Stadt bieten heute spontane Hochzeiten und Segnungen für Paare an. Die Genezareth-Kirche in Neukölln und die Kaiser-Wilhelm-Gedächtniskirche in Charlottenburg. Die dortige Pfarrerin Katrin Ochsen sagte uns,
5: es geht darum, einen Segen zu bekommen für seine Beziehung. Das kann man als schon verheiratetes Paar bekommen, auch zu jeder Zeit, oder als frisch verliebtes Paar. Es ist jetzt nicht unbedingt das Ja-Wort, sondern es ist einfach ein Segen für die Beziehung, die man vielleicht schon hat oder die man gerade begonnen hat oder die schon viele Jahre ist.
2: Einfach heiraten ist eine bundesweite Aktion, die aus der Bayerischen Evangelischen Landeskirche stammt. Erstes EU-Pilotprojekt für neue Bahnverbindungen. Heute weiht die Deutsche Bahn am Berliner Hauptbahnhof eine neue Verbindung ins Ausland ein. Prag, Berlin und Kopenhagen sind ab sofort über die Schiene direkt verbunden. Mit dem neuen Angebot wird die erste neue grenzüberschreitende Verbindung realisiert. 9 weitere sollen folgen. Bei der Eröffnung ist heute viel Prominenz dabei, unter anderem Verkehrsminister Schnieder und Apostolos Tsitsikostas, EU-Kommissar für nachhaltigen Verkehr und Tourismus.
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1: Wir starten mit 19 Grad rein ins Wochenende. Wir landen heute bei 35 Grad, morgen bei 39, Sonntag dann bei 40. Sonne satt die ganze Zeit.
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1: In Adlershof wird heute die Dörrfeldstraße wegen Gleisarbeiten zwischen Gellert und Thomas-Münzer-Straße für eine Woche voll gesperrt. Und in Kreuzberg gibt's Sperrungen für das Kreuzberg-Festival. Betroffen sind Teile der Kreuzbergstraße, Möckern- und Großbärenstraße. Alle Meldungen zu Straßen und auch Schienen finden Sie auf rbb888.de und in unserer App. Und wir wünschen eine gute Fahrt.
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1: Und mit Soul Asylum gleich Runaway Train. Und das hier, das ist Madonna. Es ist 5.35 Uhr. Material Girl jetzt zum Aufstehen und zum vielleicht ersten Kaffee des Tages. Prost. Könnte auch ein Eiskaffee sein heute. Es ist ja jetzt schon warm.

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0: Guten Morgen Berlin, es geht rein ins Wochenende mit RBB 888. Jetzt ist es 5.43 Uhr.
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0: Das ist heute Michael aus Buko. Wann klingelt denn dein Wecker?
2: Na, unterschiedlich. Wenn ich ins Büro fahre, dann klingt er meistens um 4. Wenn ich zu Hause bin, dann, naja, dann klingelt er nicht, dann werde ich zwar trotzdem wach. Irgendwie ist es dann so drin. Ich weiß ja nicht, als Frühaufsteher.
0: Ja.
2: Also ich höre dich morgens schon im Radio ab 5 meistens.
0: Oh, das finde ich aber schön, dass wir zusammen wach werden. Was machst du denn beruflich?
2: Ja, schön. Ich arbeite im Büro, also im Tiergarten. Wir produzieren Bäder für die Galvanik, also für die Metallabscheidung. Das vertreiben die halt weltweit und das mache ich da.
0: Und bist du lieber im Homeoffice oder bei der Arbeit direkt im Büro?
2: Ich muss gestehen, ich bin lieber zu Hause, weil, also ich fahre da zwar morgens mit dem Rad zur Arbeit, im Sommer ist es zwar ganz nett, aber man spart doch ein bisschen Zeit und eine Stunde weniger.
0: Und bei der Hitze jetzt auch, ist es da kühler bei dir zu Hause?
2: Wir haben so ein Einfamilienhaus, also das kriegt man jetzt morgens noch relativ gut runtergekühlt, weil wir wohnen ja am Stadtrand, da ist ein bisschen grüner. Also in einer Stadt, wo es ziemlich dicht besiedelt ist und versiegelt. Also wir haben früher in einer U-Landstraße gewohnt, war ja Dachgeschoss und war schon richtig, richtig warm. Also ja, da wäre jetzt Grillen angesagt.
0: Oh, ein Hoch auf die Frische am Stadtrand, wenn es dann schon ein bisschen grüner wird.
2: Puh. Auf jeden Fall,
0: Ich wünsche dir ein richtig schönes Wochenende. Komm gut gekühlt, auch durch die 41 Grad am Sonntag. Es ist ja ein Wahnsinn gerade.
2: Ja, das ist sportlich, ne? Das ist meine Ausnahme.
0: Absolut. Oh Mann, also ja, einen entspannten Tag heute nochmal für dich bei der Arbeit.
2: Ja, danke und danke für die Sendung. Ich finde, ihr habt einen guten Unterhaltungswert. Ihr nehmt euch immer lustig auf die Schippe, also macht mal weiter so.
0: Oh, schön. Gefällt mir. Danke.
2: Gerne.

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2: Gedacht war es als Experiment im Kulturhauptstadtjahr 2002. Doch es hat sich längst verstetigt. Das Projekt J in der Magdalenenkirche in Brügge. Es versteht sich als Labor für neue Formen des Nachdenkens über Sinn, Glaube und die großen Fragen des Lebens. Das Anliegen? Menschen neu mit Spiritualität in Berührung zu bringen, jenseits fester Formen und Erwartungen. Einen Ort anzubieten, an dem man ankommen darf, für Stille und Gespräch, Kunst und Musik, persönliche Rituale und unerwartete Entdeckungen. Der Kirchenraum wird nicht erklärt, er wird erlebt. Zentraler Blickfang in der Kirche, eine große Schaukel, die rege genutzt wird, nicht etwa von Kindern, sondern von erwachsenen Gästen. Das meditative, sanfte Hin- und Herschwingen ermöglicht, in seinen eigenen Flow zu kommen. Lebenspraktisch und kundenfreundlich, eine Kaffeebar samt Powerbank, eine ehemalige Kirchenbank, in der man seine technischen Geräte aufladen kann, während man sich selbst in einem gemütlichen Ohrensessel versinkend mit einem Cappuccino stärkt. Überraschungseffekt in einer Seitenkapelle. Kaum setzt man den Fuß auf den Boden, leuchtet ein großes Yes auf. Handelt es sich doch um die ehemalige Taufkapelle, in der die Lichtinstallation daran erinnert, dass Gott dem Menschen in der Taufe bedingungslos sein Ja zusagt. Selbst die Sanitäranlage im hinteren Teil der Kirche ist mit liebevollen Details gestaltet. Die inhaltliche Bezüge zur Namenspatronin der Kirche aufgreifen und spüren lassen, wie leidenschaftlich sich die Kreativköpfe hinter diesem Projekt in die Bedürfnisse ihrer Gäste hineinversetzt haben. A Little Piece of Heaven lautet nicht umsonst der auffällige Schriftzug im Eingangsbereich der Kirche, der zugleich den Anspruch von J deutlich macht, den Besuchern ein kleines Stückchen Himmel zu bescheren. Zum Abschied bekommt jeder etwas davon mit. In Form eines winzigen Tütchens mit kleinen Partikeln der abgeblätterten Kirchendecke. In St. Magdalena ist der Himmel tatsächlich zum Greifen nah.
0: Carla Böhnstedt vom Erzbistum Berlin mit den Worten auf den Weg hier auf RBB 888. So, und jetzt The Cure mit Friday I'm in Love. Wie passend. 5:54 Uhr ist es. Guten Morgen, Berlin.

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1: Die Nachrichten ist Jana Schmidt.
2: Guten Morgen. Deutschland hat sein letztes Spiel der Gruppenphase bei der Fußballweltmeisterschaft verloren. Die Partie gegen Ecuador endete 1:2. Dem deutschen Team war allerdings als Gruppenerster der Einzug ins 16-Viertelfinale schon sicher. Ecuador zog durch den Sieg nach. Außerdem gewann die Elfenbeinküste mit 2:0 gegen Curaçao und ist damit zum ersten Mal in einer K.O.-Runde einer Fußball-WM. Ebenfalls weiter sind die Niederlande nach einem 3:1-Sieg gegen Tunesien sowie Schweden und Japan, die sich 1:1 unentschieden trennten. Bund und Länder haben sich auf eine finanzielle Entlastung der Kommunen geeinigt. Das teilten die Ministerpräsidenten nach einem Treffen mit Kanzler Merz mit. Demnach wird der Bund 80% der Kosten tragen, die den Kommunen durch Bundesgesetze entstehen. Das betrifft zum Beispiel die Kinder- und Jugendhilfe oder die Eingliederungshilfe für Menschen mit Behinderung. Außerdem bekommen die Länder vom Bund für ihre Justiz 450 Millionen Euro. Ein Team des Technischen Hilfswerks soll heute nach Venezuela abreisen. Laut einer Sprecherin des THW werden knapp 50 Einsatzkräfte mit einer Bundeswehrmaschine in Richtung Erdbebengebiet starten. Geplant ist, dass sie sich an der Rettung von Verschütteten beteiligen. Die Bundesregierung will außerdem Hilfsgüter in das südamerikanische Land schicken. Die Zahl der Toten nach den Erdbeben ist laut Behörden inzwischen auf mindestens 235 gestiegen. Etwa 40.000 Menschen werden noch vermisst. Im Prozess um den Anschlag auf den Magdeburger Weihnachtsmarkt soll heute das Urteil verkündet werden. Angeklagt ist ein 51-Jähriger aus Saudi-Arabien. Er war am 20. Dezember 2024 mit einem Mietwagen über den Weihnachtsmarkt gerast. Ein 9-jähriger Junge und 5 Frauen starben. Mehr als 300 Menschen wurden zum Teil schwer verletzt. Die Generalstaatsanwaltschaft fordert eine lebenslange Freiheitsstrafe, die Feststellung der besonderen Schwere der Schuld und eine Sicherungsverwahrung.
1: Und jetzt das Wichtigste aus Berlin.
2: Angesichts der Hitzewelle mahnt die Gesundheitsverwaltung, sich umsichtig zu verhalten. Staatssekretärin Hausdörfer sagte der RBB 24 Abendschau, jeder sollte in diesen Tagen gut auf sich und andere aufpassen und sich vor Hitze und UV-Strahlung schützen. Hausdörfer verwies zugleich auf den Hitzeaktionsplan der Stadt. Darin vorgesehen sind unter anderem mehr kostenlose Trinkwasserbrunnen, mehr Bäume und der Rückbau asphaltierter Flächen. Am Berliner Hauptbahnhof weiht die Deutsche Bahn heute Mittag eine neue Verbindung ins Ausland ein. Ab sofort sind Prag, Berlin und Kopenhagen über die Schiene direkt verbunden. Mit dem neuen Angebot wird die erste neue grenzüberschreitende Verbindung realisiert. 9 weitere sollen folgen. Gäste bei der Eröffnung sind unter anderem Verkehrsminister Schnieder und Verkehrssenatorin Bonde. 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
3: Wir haben aktuell 19 Grad und wir kriegen heute 35, morgen 39, Sonntag 40. Die ganze Zeit Sonne satt.
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1: Wir müssen vorsichtig unterwegs sein, denn wir haben es mit Hitzeschäden auf den Autobahnen zu tun. Deswegen gehen wir zunächst mal raus auf der östlichen A10 Richtung Dreieck Spreeau zwischen Marzahn und Hellersdorf. Dort ist nur die rechte Spur frei und es gilt hier Tempo 40. A10 östlicher Berliner Ring Richtung Dreieck Spreeau zwischen Hohenschönhausen und Marzahn, da haben wir Gegenstände auf der Fahrbahn. Schauen wir jetzt im Stadtgebiet auf die B96 Niederschönhausen Grabeallee in Höhe Pastor Niemöller Platz sind die Ampeln aus Betrieb, fahren Sie bitte hier vorsichtig ran. Klado Ritterfelddamm zwischen Kurpromenade und Seekorse ist für beide Richtungen nur eine Spur abwechselnd frei. Hier wird noch bis zum Nachmittag die Fahrbahn ausgebessert. Alle Meldungen zu Straßen und Schienen finden Sie auf rbb888.de und in unserer App. Wir wünschen eine gute Fahrt.
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3: Ja, Deutschland hat das letzte Gruppenspiel bei der Fußball-WM verloren. Und wir haben heute früh Fußballfan Silke aus Pankow auf dem Weg zu ihrer Arbeitsstelle im Bundestag getroffen. Mit Deutschland-Trikot und Schweißbändern in Schwarz-Rot-Gold.
4: Also ja, ich war ein bisschen enttäuscht, aber ich hoffe auf bessere Spiele. Ich bin Fußballfan, aber nur WM.

0: 6.12 Uhr, RBB 88.80 und guten Morgen, Berlin. Es war ja gestern so wahnsinnig heiß, auch am Nachmittag.
1: Ja.
0: Und ich war mit den Kindern und dem Hund an einem öffentlichen See.
1: Ja.
0: Und die Kinder und der Hund, die sind da auch rein.
1: Ja, und du natürlich nicht.
0: Nee. Haben sie ja wahnsinnig darüber gefreut, dass sie das alles zusammen gemacht haben. Und dann habe ich sie zu Hause allesamt in die Badewanne gestellt.
1: Ja, das Seewasser abspült.
0: Aber hallo.
1: Ja.
0: Und es war sehr intensiv.
1: Gut. Also ich habe auch an dich gedacht gestern, weil ich war auch im See.
0: Oh.
1: Ja.
0: Mich schaudert's da.
1: Du hast ja keine Ahnung, wie schön das ist bei der Hitze.
0: Nee, ich überlasse das auch als Erfahrung allen anderen.
1: Gut.
0: Ja, ich kann da auch teilen.
1: Mehr Platz für uns im See.
0: Zeichnet mich auch aus.
1: Naja, ja.
0: Guru Josh hören wir jetzt und Infinity um 13 Minuten nach 6. Guten Morgen, Berlin.

0: 6 und 16 haben wir es. RBB 888, Sie hören Guten Morgen Berlin. Und bis zu 40 Grad am Wochenende erwarten wir. Es wird extrem heiß in den nächsten Tagen. Und wegen des Wetters wurden einige Veranstaltungen in der Stadt abgesagt.
1: Aber es finden auch einige Konzerte wie geplant statt. Jana aus den Nachrichten ist bei uns. Wie stellen sich denn die Veranstalter da jetzt auf die Hitze ein?
2: Also fangen wir mal mit der Waldbühne an. Da spielen die Philharmoniker ja morgen ihr Saisonabschlusskonzert. Und dafür wurden natürlich die Regelungen für die Besucherinnen und Besucher so ein bisschen geändert. Man darf 2 Getränke, einen halben Liter in Plastikflaschen mitnehmen. Außerdem Essen kann man auch mitbringen, durchsichtigen Verpackungen, Taschenschirme als Sonnenschutz und Decken, wenn man jetzt im Innenbereich sitzt. Außerdem wird es vor Ort Wasserspender geben.
0: Und im Olympiastadion sieht es vermutlich ähnlich aus. Bruno Mars ist ja für 3 Abende da. Heute Abend, Sonntag und Montag.
2: Ja, und auch da wurden natürlich die Regeln aufgelockert. Da darfst du 1 Liter mitnehmen in weichen Plastikflaschen. Außerdem Handventilatoren oder Fächer. Und dann werden auf dem Gelände überall verteilt so Wasserbars stehen, wo es dann kostenlos Wasser gibt, kann man sich dann die Flasche wieder auffüllen. Und wer sich Wasser kaufen möchte dann lieber, der bekommt das zum halben Preis. Und an den Sani-Stationen gibt es auch Sonnencreme.
1: Und wenn Sie Bruno Mars live im Olympiastadion sehen wollen, wir haben Tickets für das Konzert am Montag. Kurz nach 7:30 gibt's die.
0: Jetzt haben wir die 80er und Survivor, The Burning Heart. Es ist 17 Minuten nach 6. RBB 888. Guten Morgen.

0: Es ist 6 Uhr und gleich 25 RBB 88. Ja.
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2: Das wird eine kleine Zeitreise jetzt.
0: Die schönsten, eindrücklichsten und wundervollsten. Und ich merke es auch einfach durch meine eigenen Kinder, ne? Dass man diese Serienintros, wie wir sie zu unserer Zeit, wie sie zu unserer Zeit hergestellt wurden, die werden so nicht mehr hergestellt.
2: Nee, das waren richtige Kracher damals, gibt's heute nicht mehr.
0: Ich wünsche mir aus den 80ern die Titelmusik der Gummibärenband.

0: sehr gerne geguckt, aber funktioniert nicht mehr bei der Generation unserer Kinder. Die Gummibärenbande, mein Sohn kann damit nicht mehr so richtig was anfangen.
1: Oh, also was für den Saft trinken.
0: Ja, genau, diese Junkies. Also, womit er aber noch was anfangen kann, das ist wirklich generationenübergreifend, sind die Turtles.
2: Hey, jetzt kommen die Hero Turtles, super starke Hero Turtles, jeder kennt die Hero Turtles.
0: Aus den 90ern. Gesungen, dieser Titelsong von Frank Zander.
1: Ist das nicht krass?
0: Ja.
1: Das kapiert man aber auch erst als Erwachsener. Also, welchen von beiden hätten Sie denn ganz gerne gehört? Die Gummibärenbande aus den 80ern oder eben die Turtles aus den 90ern? Sie können jetzt abstimmen auf rbb888.de. Und um kurz nach halb sieben hören wir dann Ihre Wahl.

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1: 6:30 ist Jana Schmidt.
2: Guten Morgen. Anhaltende Hitzewelle. Die Gesundheitsverwaltung mahnt deshalb, sich umsichtig zu verhalten. Staatssekretärin Hausdörfer sagte der RBB 24 Abendschau, jeder sollte in diesen Tagen gut auf sich und andere aufpassen und sich vor Hitze und UV-Strahlung schützen. Hausdörfer verwies zugleich auf den Hitzeaktionsplan der Stadt. Darin vorgesehen sind unter anderem mehr kostenlose Trinkwasserbrunnen, mehr Bäume und der Rückbau asphaltierter Flächen. Stadtmission bittet um Kleiderspende. Vor allem T-Shirts und Kopfbedeckungen wie Mützen und Basecaps werden benötigt, sagt uns Barbara Breuer von der Berliner Stadtmission.
3: Im Winter haben die Menschen die Obdachlosenhilfe wirklich auf dem Schirm inzwischen. Aber im Sommer, wo alle vor Hitze stöhnen und schwitzen, denkt man gar nicht, Mensch, es gibt ja auch Leute, die brauchen da auch noch was. Und zwar die obdachlosen Menschen. Die sind somit die ersten Opfer der Klimakrise. Die können sich nicht erfrischen, die können nicht irgendwo in den Schatten gehen, die haben kein Zuhause, können sich kein Eis aus dem Kühlschrank nehmen und kriegen natürlich dann auch bei uns, wenn wir nichts haben, keine frischen Klamotten zum Umziehen. Und das fehlt gerade ganz dringend.
2: Letztes Hinrichtungsopfer der DDR. Heute vor 45 Jahren wurde Werner Teske von der Stasi hingerichtet. Der damals 39-jährige promovierte Wirtschaftswissenschaftler wurde wegen Spionage im besonders schweren Fall zum Tode verurteilt. Vollstreckt wurde das Urteil durch einen sogenannten plötzlichen Nahschuss von hinten. Laut Stasi-Unterlagen Bundesarchiv sind in der DDR zwischen 1949 und 81 164 Todesurteile vollstreckt worden. Offiziell abgeschafft wurde die Todesstrafe in der DDR erst 1987. Schwergewichtstermin in Friedrichsfelde. Die Elefantenfamilie, die wegen des Umbaus der Dickhäuseranlage nach Leipzig umgesiedelt war, ist zurück im Tierpark. Unter den ersten Gästen wird auch der regierende Bürgermeister Wegner sein, sagte uns Tierparksprecherin Feline Hachmeister.
4: Die werden dann heute zum ersten Mal quasi im größeren Kreis an Menschen neben den gewohnten Tierpflegerinnen und Tierpflegern zu sehen sein. Und zum einen die Pori, die Leitkuh, die Oma der ganzen Gruppe, die kennt Berlin auch ganz gut. Die war lange Jahre hier Berlinerin, kennt auch den Tierpark, hat auch tatsächlich die Außenanlage sofort wiedererkannt. Und ihre Tochter Tana, die ist auch in Berlin geboren, die waren zwischenzeitlich im Zoo Halle. Und zurück kamen sie jetzt mit den drei Enkelkindern, also eine ganze fünfköpfige Elefantenfamilie sozusagen.
2: Für alle Berlinerinnen und Berliner ist die Elefantenfamilie dann morgen wieder im Tierpark zu sehen. Berlin im Bruno-Fieber. Drei Konzerte, ein volles Olympiastadion. Mehr über die Konzerte von Bruno Mars von Josephine Lass aus unserer Musikredaktion.
5: Aktuelle Popmusik mit Soul und Funk zu verbinden, das beherrscht kaum jemand so souverän wie Bruno Mars. Der gebürtige Hawaiianer prägt seit 2010 die internationale Musikszene mit Hits wie Uptown Funk, Just the Way You Are oder I Just Might. Seine Songs sind weltweit erfolgreich, seine Konzerte regelmäßig ausverkauft, so auch in Berlin. Heute, Sonntag und Montag spielt er im Olympiastadion die einzigen Deutschlandkonzerte seiner The Romantic Tour. Einige Restkarten sind noch erhältlich.
2: Und Tickets für Bruno Mars gibt es in einer Stunde hier in Guten Morgen Berlin.
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6: Aktuell haben wir noch angenehme 20 Grad. Wir kriegen heute 35, morgen 39, Sonntag 40. Und die Sonne ballert die ganze Zeit vom Himmel.
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1: Insgesamt ist es noch ganz ruhig durch die Stadt, aber wir haben Hitzeschäden. Zum Beispiel auf der östlichen A10 Richtung Dreieck Spreeau zwischen Marzahn und Hellersdorf. Hier ist nur die rechte Spur frei und es gilt Tempo 40. Wir schauen auf die B96, Niederschönhausen, Grabberallee in Höhe Pastor-Niemöller-Platz. Sind die Ampeln außer Betrieb, fahren Sie bitte hier äußerst vorsichtig heran. Und Kreuzberg, die Kreuzbergstraße ist zwischen Katzbachstraße und Mehringdamm in beiden Richtungen wegen einer Veranstaltung bis Montag früh gesperrt. Mitte, der Tunnel Alexanderplatz ist bis Mitte Juli in beiden Richtungen wegen Wartungsarbeiten gesperrt. Rundherum stockt es ein bisschen. Alle Meldungen zu Straßen und Schienen finden Sie auf rbb888.de und in unserer App. Wir wünschen eine gute Fahrt.
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6: Patrick hat geschrieben, oh, ist das toll, so großartige Sendungen wird's nie wieder geben, Kindheitserinnerungen werden wach. Und Gabi hat uns auch bei WhatsApp geschrieben, die ist ja extra für mich heute schon ganz früh aufgestanden, für mich und Frank Zander und meinen Wunsch, die Hero Turtles.
1: Ich würde aber trotzdem nichts gegen Gabi und dich, aber ich würde trotzdem hier von einem Kantersieg sprechen, ja, den ich eingefahren habe mit dem Intro der Gummibärenbande. Magst du uns die Zahlen nochmal kurz präsentieren?
6: Ja, du hast mit 70% gewonnen. Also 70. Sie haben abgestimmt. Ja, es ist ja auch wirklich eine harte Konkurrenz. Die Gummibärenbande, da singen wir ja auch alle gerne mit hier.
1: Ein geiles Titelthema und das hören Sie jetzt. Guten Morgen, Berlin.

0: nur so kurz.
1: Aber wunderschön, was Sie sich da ausgesucht haben. Das war Ihre Wahl und Sie haben die nächste Wahl am Montagmorgen um 6.25 Uhr. Da gibt's das nächste Hit-Duell hier auf RBB 88.8.

0: Carlson, Eddie. Das sind die 90er auf RBB 88.8. Sie hören Guten Morgen, Berlin.
1: 38,9 Grad. Das ist die höchste Temperatur, die jemals in Berlin gemessen wurde. Das war am 7. August 2015 an der Wetterstation Karneval in Köpenick.
0: Aber diesen Rekord werden wir wohl am Wochenende knacken. Was uns die nächsten Tage ins Haus steht und ob das normal ist, das besprechen wir mit unserem RBB 88.8 Wetterexperten Tim Steger. Guten Morgen, Tim.
2: Schönen guten Morgen, ihr beiden. Hallo.
0: Wie hoch klettert denn das Thermometer an diesem Wochenende?
2: Ja, es wird der Rekord wohl gebrochen werden. Also vor allem Samstag, Sonntag wird die 40-Grad-Marke wohl gerissen. Ob dann auch tatsächlich die 41 Grad erreicht wird, ist noch nicht so ganz klar. Aber der Berlin-Rekord wird fallen. Der Hitzedom aus Frankreich verlagert sich ostwärts und wird halt eben jetzt auch übers Wochenende Berlin und Brandenburg überqueren, um dann sich ostwärts wieder zu verabschieden. Da ist der Spuk vorbei ab Montag. Aber zuvor auch nochmal heftigste Gewitter möglich, vor allem am Sonntag. Und die Hitze ist tatsächlich historisch.
1: Und wir sind ja erst am Anfang des Sommers. Das ist schon ungewöhnlich, so eine Hitzewelle jetzt, oder?
2: Ganz richtig. Also Frühsommer, da hat man eigentlich noch nicht die höchsten Temperaturen, sondern eher so ab Ende Juli, Mitte August. Die Hundstage, die stehen noch an. Ob es dann nochmal eine extremere Hitzewelle gibt diesen Sommer, wissen wir noch nicht. Aber dass so früh jetzt schon so heiß wird, das ist tatsächlich ungewöhnlich. Das gab es früher vor ein paar Jahrzehnten so noch nicht. Also hier spielt der Klimawandel entscheidend mit rein.
0: Also müssen wir uns darauf einstellen, dass Sommer insgesamt heißer werden, auch insgesamt früher heißer werden?
2: Ganz richtig. Also jeder Sommer ist natürlich immer wieder anders. Ob es dann nächsten Sommer wieder so extrem wird, ist nicht klar. Aber prinzipiell steigt die Wahrscheinlichkeit. Erstmal die Anzahl, die Intensität, Andauer und auch wann die Hitzewellen einsetzen. Die kommen halt immer früher. Das wird in Zukunft systematisch zunehmen.
1: Es wird einfach immer extremer. Tim, komm gut gekühlt durchs Wochenende.
2: Danke gleichfalls.
0: Und Sie hören jetzt um 6.42 Uhr auf RBB 88.8 die 90er mit Erasure und Always Guten Morgen, Berlin.

0: 6.48 Uhr, RBB 88.8. Sie hören Guten Morgen Berlin und wir haben eine E-Mail bekommen von Heike gestern Abend, die uns Folgendes schreibt. Hallo Lydia, hallo Tim. Ich hatte heute ein Erlebnis, das mich ziemlich beschäftigt hat. Bei 35 Grad habe ich unterwegs gemerkt, dass ich kein Wasser dabei habe. Meine erste Station war eine Bäckerei in der Stargarder Straße. 500 Milliliter Wasser für 2,20 Euro. Danach ein Späti, 2,80 Euro. Am Ende habe ich mir bei Penny dieselbe Flasche für 15 Cent gekauft. Mir geht es nicht darum, einzelne Anbieter zu kritisieren, sondern um die grundsätzliche Frage. Wasser ist doch ein Grundnahrungsmittel und gerade bei Hitze lebenswichtig. Preise von über 2 Euro für eine kleine Flasche wirken für mich schwer nachvollziehbar. Ich finde, man sollte darüber sprechen, ob es nicht sinnvoll wäre, eine Art Preisgrenze oder zumindest mehr Sensibilität dafür zu schaffen, damit wirklich jeder, egal ob Kinder, Obdachlose oder einfach Menschen unterwegs, jederzeit günstig an Wasser kommen. Was denkt ihr darüber? Vielleicht wäre das ein Thema, das ihr mal aufgreifen könntet, was wir hiermit tun. Und ehrlicherweise bei der Preisausgestaltung von Themen, die verkauft werden, wie zum Beispiel auch Mineralwasser, da kann man, weil das heißt Freiwirtschaft, natürlich den Menschen schlechterdings reinsprechen. Aber es gibt in Berlin kostenloses Wasser.
1: Ja, bei jedem von uns aus der Leitung. Also erstens kann man sie ja mitnehmen. Man muss halt dran denken. Doof, sie hat das nur jetzt gerade vergessen. Aber es gibt ja diese Trinkbrunnen, über 250 sogar, bei uns in Berlin. Da gäbe es auch Möglichkeiten, sich zu erfrischen. Und es gibt eine Liste auf rbb888.de, wo man wirklich, wenn man in der Not ist und nicht 2 Euro für die paar Milliliter bezahlen will, hin kann.
0: Mit einer ganz übersichtlichen Karte auch übrigens, wo Kälteräume sind, wenn es solche Temperaturen gibt, wie jetzt auch am kommenden Wochenende, ist wirklich sehr zu empfehlen, was die Stadt Berlin da aufgesetzt hat. 10 Minuten vor 7 haben wir es. Das sind die 80er mit Michael Sambello und Maniac. Guten Morgen.

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1: Die Nachrichten ist Jana Schmidt.
2: Guten Morgen. Bei der Fußball-Weltmeisterschaft hat die deutsche Nationalmannschaft ihr drittes und letztes Gruppenspiel verloren. Das Team von Bundestrainer Nagelsmann unterlag am Abend Ecuador mit 1:2. Deutschland stand bereits als Sieger der Gruppe E fest und hat sich damit für die K.O.-Runde qualifiziert. Der Gegner im 16. Finale am Montag steht noch nicht fest. Neben Deutschland und Ecuador zieht die Elfenbeinküste nach ihrem 2:0-Sieg gegen Curaçao in die nächste Runde ein. Tunesien verlor gegen die Niederlande mit 1:3, Japan und Schweden trennten sich 1:1. Damit erreichen die Niederlande, Japan und Schweden die K.O.-Runde. Tunesien scheidet als letzter der Gruppe F aus. Die Hitzewelle hat West- und Mitteleuropa weiterhin fest im Griff. Rund 94 Millionen Menschen müssen mit Temperaturen von mehr als 35 Grad klarkommen. Das haben Berechnungen von Agenturen ergeben. Mehrere Länder, darunter Spanien und Großbritannien, melden bereits die heißesten Junitage seit Jahrzehnten. Auch bei uns in Deutschland gelten fast überall amtliche Hitzewarnungen. In unserer Region wurden wegen der Hitze mehrere Veranstaltungen fürs Wochenende abgesagt. In Berliner Parks darf dann nicht gegrillt werden. Nach den schweren Erdbeben in Venezuela hat Deutschland Unterstützung angeboten. Verteidigungsminister Pistorius sagte, die Bundeswehr könne bis zu 6 Transportflugzeuge bereitstellen, um Rettungskräfte und Hilfsgüter ins Land zu bringen. Andere Staaten wollen ebenfalls helfen. Venezuela ist innerhalb kurzer Zeit von 2 schweren Beben erschüttert worden. Bisher ist von mindestens 235 Toten die Rede. Etwa 40.000 Menschen werden noch vermisst. Galeria erhält einen Millionenkredit für die Sanierung. Die angeschlagene Warenhauskette bekommt bis zu 160 Millionen Euro von einer amerikanischen Investmentgesellschaft. Das Geld ist an einen Sanierungsplan geknüpft, der auf 3 Jahre ausgelegt ist. Alle 83 Standorte sollen überprüft werden, auch Schließungen sind möglich.
1: Und jetzt das Wichtigste aus Berlin.
2: Angesichts der Hitzewelle mahnt die Gesundheitsverwaltung, sich umsichtig zu verhalten. Staatssekretärin Hausdörfer sagte der RBB 24 Abendschau, jeder sollte in diesen Tagen gut auf sich und andere aufpassen und sich vor Hitze und UV-Strahlung schützen. Hausdörfer verwies zugleich auf den Hitzeaktionsplan der Stadt. Darin vorgesehen sind unter anderem mehr kostenlose Trinkwasserbrunnen, mehr Bäume und der Rückbau asphaltierter Flächen. Am Berliner Hauptbahnhof weiht die Deutsche Bahn heute Mittag eine neue Verbindung ins Ausland ein. Ab sofort sind Prag, Berlin und Kopenhagen über die Schiene direkt verbunden. Mit dem neuen Angebot wird die erste neue grenzüberschreitende Verbindung realisiert. 9 weitere sollen folgen. Gäste bei der Eröffnung sind unter anderem Verkehrsminister Schnieder und Verkehrssenatorin Bonde. 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
3: Wir haben aktuell zwischen 20 und 21 Grad schon. Wir kriegen 35 heute, morgen 39, Sonntag dann 40, die ganze Zeit strahlend blauer Himmel und Sonne.
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5: Insgesamt ist es ganz ruhig an diesem Freitagmorgen auf den Straßen in der Stadt, aber wir haben Hitzeschäden auf der östlichen A10 Richtung Dreieck Spreeau zwischen Marzahn und Hellersdorf. Dort ist nur die rechte Spur frei und es gilt Tempo 40. B96 Niederschönhausen, Grabberallee in Höhe Pastor-Niemöller Platz. Sind die Ampeln außer Betrieb, bitte fahren Sie hier äußerst vorsichtig heran. Und Kreuzberg, die Kreuzbergstraße, ist zwischen Katzbachstraße und Meringdamm in beiden Richtungen wegen einer Veranstaltung bis Montag früh gesperrt. Noch kurz in Richtung Mitte. Der Tunnel Alexanderplatz ist bis Mitte Juli in beiden Richtungen wegen Wartungsarbeiten gesperrt. Rundherum stockt es auch etwas. Alle Meldungen zu Straßen und Schienen finden Sie auf rbb888.de oder in unserer App. Wir wünschen eine gute Fahrt.
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5: Ich komme eigentlich sehr gut mit der Hitze klar, muss ich ganz ehrlich sagen. Es geht ja hier die Losung. Wenig bewegen, viel trinken. Ich muss nichts verändern.
3: Ja, na dann, schön für dich.
5: Also deswegen.
3: Und deine Kinder?
5: Wenig umstellen. Ja, da muss man halt sehen. Da muss man halt gucken.
3: Ach, die haben das Planschbecken im Garten.
5: So, das muss auch reichen. Starship jetzt, die 80er, Nothing's Gonna Stop Us Now. Guten Morgen, Betty.

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0: Winterberg, Eiskeller, Eisleben. Das sind so Orte, weißt du, die wenigstens nach Erfrischung klingen an diesem Wochenende.
1: Oder wenn man Island auf Englisch ausspricht, Iceland.
0: Ja, dann, ist das so?
1: Dann würdest du auch gleich viel, viel kühler nochmal.
0: Ja,
1: zusätzlich.
0: Oh, schön.
1: Also, träumen Sie sich weg dahin, wo es kühler ist. Wir spielen die 80er und Alpha Will Dance With Me um 12 Minuten nach 7 auf RBB 88.

0: Das sind die 80er und Alphaville. Wir machen einen kleinen Uhrenvergleich. Es ist 7.16 Uhr und wir sollten um diese Uhrzeit auch schon einen kleinen Temperaturvergleich machen.
1: Wir haben jetzt schon 21 Grad. Wir kriegen heute 35 und am Sonntag sogar bis zu 40. Unsere Guten Morgen Berlin-Reporterin Juliane Kowolik ist in der Stadt unterwegs und verteilt unsere RBB 888 Thermosflaschen mit kaltem Wasser. Wer hat denn diese Abkühlung besonders nötig?
2: Ja, die kommen besonders gut an. Ich finde die Bauarbeiter in unserer Stadt, das sind meine absoluten Hitzehelden heute. Also unfassbar, was die leisten. Ich habe zum Beispiel mit Sven gesprochen. Er ist Polier, er war mit seinen beiden Lehrlingen an der Baustelle. Die stehen den ganzen Tag in der prallen Sonne, ackern körperlich richtig schwer. Also die haben so Dauerschweißperlen auf der Stirn. Und die machen gerade an der Mollstraße die Schienen von den Straßenbahnen in der Nähe vom Alex neu. Die müssen also da den Schotter bewegen. Die müssen wichtige Abgabetermine einhalten. Das heißt, die können auch nicht groß Pause machen. Die müssen in der Hitze sogar schweißen. Also die produzieren noch mehr Hitze. Und ich habe Sven gefragt, wie macht ihr das überhaupt?
3: Container steht voll mit Wasser und verbrauchen halt auch einen Haufen, ja. Ja, ich bin auch kaputt halt abends oder was. Also Leute auch halt. Guckst du dir an, meine Lehrlinge?
2: Kriegt man eigentlich auch hitzefrei auf dem Bau?
3: Nee. Sowas gibt's nicht. Alles gut. Nee, es ist aber halt Sommer halt, ne? Wir meckern ja mal rum, dass es sonst zu kalt ist, aber halt, es ist ein bisschen scheiße halt, ne?
2: Gewöhnt man sich irgendwann dran?
3: Nicht wirklich. Musst du mal sehen, wenn du jetzt hier eine Schiene schweißt, was da von der Hitzeentwicklung ist.
2: Ja, allein die Schiene, auch wenn man nicht schweißt. Also wenn die in der Sonne sind, da erhitzen die sich so ungefähr auf 50, 60 Grad. Ich habe die mal angefasst. Halleluja. Und Sven, der muss manchmal sich auch auf die Schiene draufknien. Der hat kurze Hosen an und dann nimmt er einfach so einen Einweg-Pappbecher, legt sich die unter die Knie, sonst würde er tatsächlich Brandwunden bekommen. Also ich krieg wirklich Schweißausbrüche, wenn ich nur so ein paar Minuten daneben stehe. Die machen das den ganzen Tag. Allerhöchsten Respekt. Die brauchen, glaube ich, so eine Thermosflasche mit Eiswasser am allerdringendsten. Vielleicht sich so ganz kurz in den Nacken reinkippen oder so, dann hält das so 5-6 Minuten vielleicht in der Sonne ein bisschen kühler.
0: Oh, absoluter Wahnsinn. Berlins Hitzehelden feiert heute unsere Guten Morgen Berlin-Reporterin Juliane Kowolik mit RBB 888 Thermosflaschen gefüllt mit kaltem Wasser zu verschenken. 18 Minuten nach 7 haben wir es. Guten Morgen Berlin.

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0: Liebe 88.8 Mitarbeiter, es spricht Ihren RBB-Sicherheitsbeauftragten Herrn Mangold. Um zukunftsfähig sicher zu bleiben, brauchen wir im Sender angeblich eine sogenannte... Entschuldigung, Currywurst, bin wieder da. Eine sogenannte Zwei-Faktor-OTC. Eine Zwei... Wir brauchen das. Damit klar ist, dass das sich bei Sie auch um Sie handelt. Ich hatte mir jetzt aber zumindest ein kurzes Thema ausgedacht. Passen Sie auf. Immer, wenn ich Sie grüße mit Tag hoch, dann grüßen Sie mich zurück mit einem recht herzlichen. Wenn ich aber sage Tag hoch und Sie sagen irgendwas anderes, erfolgt der Zugriff.
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0: Es ist 4 Minuten vor 7:30. Guten Morgen, Berlin.
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1: 7:30 ist Jana Schmidt.
2: Guten Morgen. Anhaltende Hitzewelle. Die Gesundheitsverwaltung mahnt deshalb, sich umsichtig zu verhalten. Staatssekretärin Hausdörfer sagte der RBB 24 Abendschau, jeder sollte in diesen Tagen gut auf sich und andere aufpassen und sich vor Hitze und UV-Strahlung schützen. Hausdörfer verwies zugleich auf den Hitzeaktionsplan der Stadt. Darin vorgesehen sind unter anderem mehr kostenlose Trinkwasserbrunnen, mehr Bäume und der Rückbau asphaltierter Flächen. Rekordsumme für Bädersanierung. Bis 2030 planen die Berliner Bäderbetriebe Investitionen in Höhe von 600 Millionen Euro. Die Einzelheiten von Anke Michel.
3: Ein sehr beliebtes Bad ist nach Jahren endlich fertig saniert. Das Stadtbad Schöneberg befindet sich im Probebetrieb und wird am 26. August wieder für alle Badegäste öffnen. Mit einer neuen Rutsche und frischen Fliesen in den Becken. Nächstes Jahr sollen das Paracelsusbad in Reinickendorf und das Wellenbad in Kreuzberg fertig saniert sein. Im Kombibad Mariendorf und im Sommerbad Spandau Süd sollen die Arbeiten 2027 beginnen. In 2 Jahren startet dann die umfassende Sanierung im Stadtbad Charlottenburg.
2: Stadtmission bittet um Kleiderspende. Vor allem im Sommer werde weniger gespendet, sagte uns Barbara Breuer, Sprecherin der Einrichtung. Dabei werde gerade wegen der Hitzewelle viel Kleidung gebraucht.
4: Also aktuell brauchen wir wirklich ganz dringend T-Shirts, denn jeder obdachlose Gast, der zu uns kommt und voll verschwitzt ist bei den Temperaturen, fragt, habt ihr ein frisches T-Shirt für mich? Genauso Kopfbedeckungen, Basecaps, also kleine Sonnenhüte, Schirmmützen. Sonnencreme ist zwar kein Kleidungsstück, brauchen wir aber auch. Und sonst auch die Klassiker, ne? Frische Unterhosen, Socken. Genau das brauchen die Leute, die kommen jetzt noch öfter zum Duschen als sonst und ist natürlich eklig bei dem Wetter, wenn man sagen muss, trag mal die Unterhose, die du schon eine Woche hast, noch eine Woche.
2: 26.06.26. An diesem speziellen Datum heute bieten gleich 2 Kirchen in unserer Stadt spontane Hochzeiten und Segnungen für Paare an. Die Genezareth-Kirche in Neukölln und die Kaiser-Wilhelm-Gedächtniskirche in Charlottenburg. Die dortige Pfarrerin Katrin Ochsen sagte uns,
5: wenn man jetzt schon standesamtlich verheiratet ist, dann können wir es sozusagen als kirchliche Trauung werten. Dann gibt es auch eine richtige Trauurkunde, dann ist es eine richtige kirchliche Hochzeit. Aber wir sind auch offen für alle Paare, die sagen, nein, wir möchten jetzt einen Segen für unsere Beziehung haben zu dem Zeitpunkt, an dem wir jetzt sind. Wir haben alles schon gehabt. Wir haben von frisch verliebt bis Diamantenhochzeit schon alle möglichen Paare gesegnet.
2: Die Aktion findet heute in der Kaiser-Wilhelm-Gedächtniskirche von 13 bis 16.30 Uhr und in der Genezareth-Kirche von 15 bis 19 Uhr statt. Erstes EU-Pilotprojekt für neue Bahnverbindungen. Heute weiht die Deutsche Bahn am Berliner Hauptbahnhof eine neue Verbindung ins Ausland ein. Prag, Berlin und Kopenhagen sind ab heute über die Schiene direkt verbunden. Mit dem neuen Angebot wird die erste neue grenzüberschreitende Verbindung realisiert. 9 weitere sollen folgen.
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6: Es wird heiß das ganze Wochenende über und auch schon heute. Wir haben im Moment 21 bis 22 Grad, wir kriegen 35. Morgen 39, Sonntag 40 und die Sonne scheint die ganze Zeit von einem strahlend blauen Himmel.
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1: Insgesamt ist es noch ruhig in der Stadt an diesem Freitagmorgen, aber wir haben Hitzeschäden auf der östlichen A10 Richtung Dreieck Spreeau zwischen Marzahn und Hellersdorf. Hier ist auf der rechten Spur nur frei und es gilt Tempo 40. Wir schauen auf die A100 in Stadtring Richtung Wedding. Zwischen Tempelhofer Damm und Detmolder Straße haben wir Stau und stockenden Verkehr. 10 Minuten mehr Zeit brauchen wir hier. Kreuzberg, die Kreuzbergstraße ist zwischen Katzbachstraße und Mehringdamm in beiden Richtungen wegen einer Veranstaltung bis Montag früh gesperrt. Das gilt auch für den Tunnel Alexanderplatz, der ist bis Mitte Juli in beide Richtungen wegen Wartungsarbeiten gesperrt und rundherum stockt es sich. Alle Meldungen zu Straßen und Schienen finden Sie auf rbb888.de und in unserer App. Wir wünschen eine gute Fahrt.
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6: Meine Schwägerin hat mir gerade geschrieben, ey Lydia, da verlost ihr jetzt hier Karten für Bruno Mars und deine Nichte hat für 170 Euro welche gekauft. Ja, es lohnt sich aber auch.
1: Es lohnt sich auch und der Rechtsweg wäre eh ausgeschlossen.
6: Ja. Knaller. Bruno Mars im Olympiastadion. Eigentlich alles ausverkauft, auch dank meiner Nichte, die offenbar Karten ergattert hat. Wir haben noch welche für Sie zurückgelegt.
1: Und die können Sie jetzt haben, wenn Sie anrufen. 030 30 32 88 8 100 und zwar für die Show am Montagabend. Bis gleich, wir freuen uns auf Sie.

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0: Nach 9 Jahren ist Bruno Mars wieder in der Stadt. Er gibt 3 Konzerte im Olympiastadion. Die sind alle ausverkauft. Wir haben die allerletzten Tickets.
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2: Sie haben die Chance, am Montagabend hinzugehen und Jule aus Tempelhof ist am Tisch.
3: Oh, guten Morgen! Wie toll!
0: Das ist ganz, ganz große Freude. Warum? Erzähl mal was über dich und Bruno Mars.
3: Ich liebe seine Songs, egal ob Count on Me, Marry You oder Talking to the Moon, es bringt mich immer zum Weinen. Ich liebe die seine Songs und ich habe so probiert, die Tickets zu kaufen, ich habe keine bekommen.
2: Na, dann sagen wir jetzt herzlichen Glückwunsch, Juli, von uns kriegst du welche.
0: Wir wünschen dir wahnsinnig viel Spaß. Denk an eine Kopfbedeckung, denk daran, viel und gut genug zu trinken, vor allem wenn du viel weinst.
2: Ja, da geht viel Wasser verloren.
0: Dass du dich da irgendwie regulieren kannst.
2: So.
0: Und wir wünschen dir wahnsinnig viel Spaß bei Bruno Mars.
3: Dankeschön, danke.
0: Und Ihre Chance auf Tickets für Bruno Mars im Olympiastadion gibt es in einer Stunde hier auf RBB 888.

0: Bruce Springsteen. And I'm on fire, hier auf RBB 88.8. Und wenn Sie gestern Abend auch lieber früh ins Bett gegangen sind, anstatt Fußball zu gucken, so wie Lydia, Sie haben nichts verpasst.
1: Es ist vorbei, Deutschland verliert, der Zug hat doch eine Bremse.
2: Deutschland hat hier einen ganz schwarzen Nachmittag erlebt und verliert mit 1:2 gegen Ecuador.
3: Ja, krass. Also die Deutschen haben das letzte Gruppenspiel bei der Fußball-WM verloren.
0: Ja, da konnte auch der Joker Dennis Undaff nicht helfen wie sonst.
4: Aber nur weil wir jetzt verloren haben, sollen wir jetzt am Boden sein oder was? Macht keinen Sinn. Wir haben alle genug Spiele in unserem Leben verloren. So, wir können damit umgehen, dass jetzt nichts Großartiges, sondern einfach bessere Leistung bringen und dann wird es Montag wieder besser.
3: Guck mal, was der für eine Egalhaltung hat. Aber am Montag geht's ja wirklich auch weiter mit dem 16. Finale. Da sind ja unsere Deutschen automatisch schon drin gewesen eigentlich.
0: Ja, aber wo wir uns trotzdem ob dieses Auftritt Sorgen machen müssen, das fragen wir unseren WM-Reporter Dirk Walzdorf im Quartier der deutschen Mannschaft. Der muss es wissen. Gleich um 10 nach 8.

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1: Die Nachrichten ist Jana Schmidt.
2: Guten Morgen. Deutschland hat sein letztes Spiel der Gruppenphase bei der Fußball-Weltmeisterschaft verloren. Die Partie gegen Ecuador endete 1:2. Dem deutschen Team war allerdings als Gruppenerster der Einzug ins 16. Finale schon sicher. Ecuador zog durch den Sieg nach. Außerdem gewann die Elfenbeinküste mit 2:0 gegen Curaçao und ist damit zum ersten Mal in einer K.O.-Runde einer Fußball-WM. Ebenfalls weiter sind die Niederlande nach einem 3:1-Sieg gegen Tunesien sowie Schweden und Japan, die sich 1:1 unentschieden trennten. Bund und Länder haben sich auf eine finanzielle Entlastung der Kommunen geeinigt. Das teilten die Ministerpräsidenten nach einem Treffen mit Kanzler Merz mit. Demnach wird der Bund 80% der Kosten tragen, die den Kommunen durch Bundesgesetze entstehen. Das betrifft zum Beispiel die Kinder- und Jugendhilfe oder die Eingliederungshilfe für Menschen mit Behinderung. Außerdem bekommen die Länder vom Bund für ihre Justiz 450 Millionen Euro. Ein Team des Technischen Hilfswerks soll heute nach Venezuela abreisen. Laut einer Sprecherin des THW werden knapp 50 Einsatzkräfte mit einer Bundeswehrmaschine in Richtung Erdbebengebiet starten. Geplant ist, dass sie sich an der Rettung von Verschütteten beteiligen. Die Bundesregierung will außerdem Hilfsgüter in das südamerikanische Land schicken. Die Zahl der Toten nach den Erdbeben ist laut Behörden inzwischen auf mindestens 235 gestiegen. Etwa 40.000 Menschen werden noch vermisst. Im Prozess um den Anschlag auf den Magdeburger Weihnachtsmarkt soll heute das Urteil verkündet werden. Angeklagt ist ein 51-Jähriger aus Saudi-Arabien. Er war am 20. Dezember 2024 mit einem Mietwagen über den Weihnachtsmarkt gerast. Ein 9-jähriger Junge und 5 Frauen starben. Mehr als 300 Menschen wurden zum Teil schwer verletzt. Die Generalstaatsanwaltschaft fordert eine lebenslange Freiheitsstrafe, die Feststellung der besonderen Schwere der Schuld und eine Sicherungsverwahrung.
1: Und jetzt das Wichtigste aus Berlin.
2: Angesichts der Hitzewelle mahnt die Gesundheitsverwaltung, sich umsichtig zu verhalten. Staatssekretärin Hausdörfer sagte der RBB 24 Abendschau, jeder sollte in diesen Tagen gut auf sich und andere aufpassen und sich vor Hitze und UV-Strahlung schützen. Hausdörfer verwies zugleich auf den Hitzeaktionsplan der Stadt. Darin vorgesehen sind unter anderem mehr kostenlose Trinkwasserbrunnen, mehr Bäume und der Rückbau asphaltierter Flächen. Am Berliner Hauptbahnhof weiht die Deutsche Bahn heute Mittag eine neue Verbindung ins Ausland ein. Ab sofort sind Prag, Berlin und Kopenhagen über die Schiene direkt verbunden. Mit dem neuen Angebot wird die erste neue grenzüberschreitende Verbindung realisiert. 9 weitere sollen folgen. Gäste bei der Eröffnung sind unter anderem Verkehrsminister Schnieder und Verkehrssenatorin Bonde. 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
3: Wieder hitzefrei Wetter heute. Wir haben aktuell zwischen 22 und 23 Grad. Wir kriegen 35. Morgen 39, Sonntag 40. Viel trinken, gut vor der Sonne schützen. Es ist ein Hitzeschwitze-Wochenende.
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4: Insgesamt ist es ein typischer Freitagmorgen, wenig Verkehr, aber wir haben Hitzeschäden auf der östlichen A10 Richtung Dreieck Spreeau zwischen Marzahn und Hellersdorf. Dort ist nur die rechte Spur frei und es gilt Tempo 40. Dann schauen wir auf den Stadtring, die A100 Richtung Wedding zwischen Oberlandstraße und Detmolder Straße. Staunstockender Verkehr, etwa 10 Minuten mehr Zeit brauchen wir hier. Und aktuell ist noch zur S-Bahn nach einem Polizeieinsatz in Wannsee, kommt es auf den Linien 1 und 7 noch zu Verspätungen und Ausfällen. Alle Meldungen zu Straßen und Schienen finden Sie auf rbb888.de und in unserer App. Wir wünschen eine gute Fahrt.
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4: Die FIFA hat jetzt zu dieser Weltmeisterschaft etwas typisch Amerikanisches eingeführt, nämlich einen zusätzlichen Werbeblock während unserer Spiele, getarnt als Hydration Break. Ja, da sollen die Spieler nach 25 Minuten, egal ob bei 30 Grad oder bei 20 Grad, kurz mal ein bisschen Wasser trinken für eine Minute. Ja. Und in der Zeit werden eben Werbespots gezeigt. So. Dieser Hydration Break,
3: ja,
4: finde ich, sollte sich aber anwenden lassen als Tipp für Sie für Ihren Arbeitstag. Nehmen Sie sich einfach alle 25 Minuten ein Glas Wasser, stellen sich kurz wie so ein Fußballer in die, nehmen sie ja auch einen Kollegen mit dazu, ja, ja. Kann ich kurz was absprechen, trinken sie eine Kleinigkeit. Ich glaube, wir können das gut in den Alltag übernehmen an so heißen Tagen wie heute.
3: Ja, das stimmt.
4: Kurz ein Hydration Break. Jetzt die 90er und Freddie Mercury. Guten Morgen, Berlin.

0: Es ist 8:12. 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
1: Ja, und der Zug hat offenbar eine Bremse. Die deutsche Fußballnationalmannschaft hat ihr letztes Vorrundenspiel verloren gegen Ecuador. Und RBB 88.8 Sportreporter Dirk Walzdorf im Quartier der deutschen Mannschaft müsste uns hier etwas Sorgen machen.
2: Ein bisschen schon. Also jetzt nicht übermäßig, denn wir wissen ja, das hat keine direkten Konsequenzen. Aber diese Niederlage hat Schwächen in der deutschen Mannschaft aufgezeigt. Manche sind zu beheben, andere sind ein bisschen schwierig. Denn eins, was allen, die letzten zwei Spiele angeguckt haben, aufgefallen ist, dass die Mannschaft manchmal echt ein Problem hat, körperlich dagegen zu halten. Wenn die Gegenspieler so groß und stark und breit gebaut sind, da haben manche unserer Jungs Probleme und die werden jetzt nicht irgendwie für das nächste Spiel sich Popeye-mäßig mit Spinat muskelmäßig aufpumpen können. Also das betrachte ich mit einer gewissen Sorge, weil ich das so noch nie gesehen habe.
0: Also ich sag euch mal meine Theorie. Mhm. Ja. Ich glaube ja, dass die absichtlich verloren haben. Weil die sich ja ihrem Einzug ins 16. Finale schon sicher sein können und Ecuador eine Chance geben wollten, das einfach auch zu schaffen.
1: Dieses FIFA Fairplay, von dem wir alle sprechen.
0: Ja, ist so.
2: Also, ich habe dafür eine gewisse Sympathie, nicht fürs Verlieren, aber für Ecuador im 16. Finale auf jeden Fall.
0: So.
2: Denn so eine coole Mannschaft, so tolle Fans, so eine Ekstase im Stadion, die gehören in die Runde der letzten 32. Und ich habe mich gestern tatsächlich mit denen mitgefreut.
1: Reden wir über einen richtigen Problemfall. Ich möchte nicht sagen, ich habe es ja schon vorher gesagt, aber ich habe es schon vorher gesagt, dass ich das mit Manuel Neuer als extrem schwierig empfinde, weil dieser Mann tatsächlich nur die Chance hat, sein eigenes Denkmal komplett zu zerschlagen, wenn er eben so fällt wie eine Bahnschranke. Und im Verhältnis zur WM 2014 haben wir in der Vorrunde so viele Tore kassiert, und zwar immer direkt ein Schuss aufs Tortreffer, wie während des gesamten Weltmeisterschaftsturniers, nicht, wo wir ja dann Weltmeister geworden sind. War das ein Fehler, Manuel Neuer zurückzuholen?
2: Also sagen wir mal so, der hat bei diesem Turnier noch keinen einzigen schwierigen Ball gehalten. In allen drei Spielen war der erste Torschuss auch immer drin. Und gestern beim zweiten Tor sieht er wirklich blöd aus. Und so, wie Manuel Neuer im Moment auftritt, muss man sagen, hätte es Oliver Baumann ganz sicher nicht schlechter gemacht. Ich bin da ziemlich nah bei dir, Tim, aber vielleicht kommt er ja noch im 16. Finale und hält dann mal eben einen von den Bällen, die am Ende doch nur Manuel Neuer halten kann.
0: Wir werden sehen. Und wenn Sie Lust haben, dieses 16. Finale in der RBB Dachlounge zu gucken, Public Viewing, melden Sie sich an auf rbb888.de.

0: 8:21 Uhr, RBB 888. Guten Morgen, Berlin, und die Hitze rast auf uns zu. Und unsere Guten Morgen Berlin Reporterin Johanna Kowalek ist in der Stadt unterwegs und verteilt RBB 888 Thermosflaschen mit kaltem Wasser an die Hitzehelden unserer Stadt.
1: Jule, du warst ja heute schon bei einem Bauarbeiter, der wirklich sogar bei dieser Hitze schweißen muss an diesen super heißen Schienen. Wen hast du jetzt getroffen?
2: Ja, ich habe viele Mitarbeiter der BSR zum Beispiel getroffen. Die haben ja auch einen Knochenjob. Also da gibt's ja diejenigen, die mit dem Besen per Hand die Straßen fegen. Davon habe ich einigen Eiswasser verteilt in der Thermosflasche. Und dann gibt's diejenigen, die die großen, schweren Mülltonnen an den Straßenrand stellen. Das macht heute zum Beispiel Matthias auf der Oranienstraße in Kreuzberg. Der muss tatsächlich mehrere hundert Tonnen, die sind jede einzelne über 100 Kilo schwer, die zerrt er da über das Kopfsteinpflaster auf die Straße, damit seine Kollegen dann später schneller die leer machen können.
3: Anstrengend. Es geht, es ist die Gewöhnungssache.
2: Und heute ist Papier dran, das ist gut, ne? Der Rest würde so viel stinken, so viel mehr.
3: Papier. Also es gibt Leute, die nur Papier machen, Leute, die nur Restmüll machen.
2: Muss man sich da hocharbeiten zu Papier? Vom Bio?
3: Nee, eher nicht.
2: Wie anstrengend ist das jetzt in der Hitze?
3: Geht, jetzt geht's noch. Aber so um 12 ist es schon sehr übel. Also wenn man die ganze Zeit läuft in der prallen Sonne, brennt schon auf der Haut.
2: Bist du eingeschmiert?
3: Nein. Gewöhnt.
2: Okay, gibt's irgendeinen Tipp?
3: Viel trinken.
2: Ich habe Eiswasser dabei. Magst du eine Thermosflasche mit Eiswasser gefüllt haben?
3: Eine Thermosflasche?
2: Ja, das hält länger kühl, für später vielleicht.
3: Okay, nicht schlecht. Dankeschön.
2: Also er hat so eine kleine eiskalte Abkühlung für später, wenn er dann in der prallen Sonne die ganzen Tonnen wieder reinstellen muss. Das wird auch nochmal richtig, richtig hart.
1: Oh, unsere Guten Morgen Berlin-Reporterin Juliane Kowalek feiert heute früh mit uns die Hitzehelden der Stadt.
0: Es ist 8:23 Uhr, Sie sind RBB 888 mit Soft Cell und Tainted Love. Guten Morgen Berlin.

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1: 8:30 hier ist Jana Schmidt.
2: Guten Morgen. Anhaltende Hitzewelle. Die Gesundheitsverwaltung mahnt deshalb, sich umsichtig zu verhalten. Staatssekretärin Hausdörfer sagte der RBB 24 Abendschau, jeder sollte in diesen Tagen gut auf sich und andere aufpassen und sich vor Hitze und UV-Strahlung schützen. Hausdörfer verwies zugleich auf den Hitzeaktionsplan der Stadt. Darin vorgesehen sind unter anderem mehr kostenlose Trinkwasserbrunnen, mehr Bäume und der Rückbau asphaltierter Flächen. Stadtmission bittet um Kleiderspende. Vor allem T-Shirts und Kopfbedeckungen wie Mützen und Basecaps werden benötigt, sagte uns Barbara Breuer von der Berliner Stadtmission.
3: Im Winter haben die Menschen die Obdachlosenhilfe wirklich auf dem Schirm inzwischen. Aber im Sommer, wo alle vor Hitze stöhnen und schwitzen, denkt man gar nicht, Mensch, es gibt ja auch Leute, die brauchen da auch noch was. Und zwar die obdachlosen Menschen. Die sind somit die ersten Opfer der Klimakrise. Die können sich nicht erfrischen, die können nicht irgendwo in den Schatten gehen, die haben kein Zuhause, können sich kein Eis aus dem Kühlschrank nehmen und kriegen natürlich dann auch bei uns, wenn wir nichts haben, keine frischen Klamotten zum Umziehen. Und das fehlt gerade ganz dringend.
2: Letztes Hinrichtungsopfer der DDR. Heute vor 45 Jahren wurde Werner Teske von der Stasi hingerichtet. Der damals 39-jährige promovierte Wirtschaftswissenschaftler wurde wegen Spionage im besonders schweren Fall zum Tode verurteilt. Vollstreckt wurde das Urteil durch einen sogenannten plötzlichen Nahschuss von hinten. Laut Stasi-Unterlagen-Bundesarchiv sind in der DDR zwischen 1949 und 1981 164 Todesurteile vollstreckt worden. Offiziell abgeschafft wurde die Todesstrafe in der DDR erst 1987. Schwergewichtstermin in Friedrichsfelde. Die Elefantenfamilie, die wegen des Umbaus der Dickhäuteranlage nach Leipzig umgesiedelt war, ist zurück im Tierpark. Unter den ersten Gästen wird auch der regierende Bürgermeister Wegner sein, sagte uns Tierparksprecherin Feline Hachmeister.
4: Die werden dann heute zum ersten Mal quasi im größeren Kreis an Menschen neben den gewohnten Tierpflegerinnen und Tierpflegern zu sehen sein. Und zum einen die Pori, die Leitkuh, die Oma der ganzen Gruppe, die kennt Berlin auch ganz gut. Die war lange Jahre hier Berlinerin, kennt auch den Tierpark, hat auch tatsächlich die Außenanlage sofort wiedererkannt. Und ihre Tochter Tana, die ist auch in Berlin geboren, die waren zwischenzeitlich im Zoo Halle. Und zurück kamen sie jetzt mit den drei Enkelkindern, also eine ganze fünfköpfige Elefantenfamilie sozusagen.
2: Für alle Berlinerinnen und Berliner ist die Elefantenfamilie dann morgen wieder im Tierpark zu sehen. Spontan heiraten möglich, und zwar in der Kaiser-Wilhelm-Gedächtniskirche in Charlottenburg und in der Genezareth-Kirche in Neukölln. Dort können Paare am Schnapszahldatum 26.06.26 heiraten oder gesegnet werden, kostenlos und ohne Voranmeldung. Auch eine Kirchenmitgliedschaft ist nicht notwendig. Die bundesweite Aktion heißt Einfach heiraten. Sie findet an mehr als 350 Orten in ganz Deutschland statt.
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5: Aktuell 23 Grad, heute 35 maximal, morgen 39, am Sonntag 40. Es ist wirklich die absolute Hitzewelle über unserer Stadt. Strahlend blauer Himmel die ganze Zeit und Sonne satt.
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6: Insgesamt ist es an diesem Freitagmorgen ruhig in unserer Stadt, aber wir haben es mit Hitzeschäden zu tun, zum Beispiel auf der östlichen A10 Richtung Dreieck Spreeau zwischen Marzahn und Hellersdorf. Dort ist nur die rechte Spur frei und es gilt Tempo 40. Wir schauen auf den Stadtring Richtung Wedding zwischen Oberlandstraße und Detmolder Straße. Stau und stockender Verkehr, sie brauchen hier etwa 10 Minuten mehr Zeit. Kreuzberg, die Stresemannstraße ist zwischen Anhalter Straße und Askanischer Platz in beiden Richtungen gesperrt. Hintergrund ist hier ein Polizeieinsatz. Noch was Aktuelles zur S-Bahn. Nach einem Polizeieinsatz in Wannsee kommt es auf den Linien S1 und 7 noch zu Verspätungen und Ausfällen. Alle Meldungen zu Straßen und Schienen finden Sie auf rbb888.de oder in unserer App. Wir wünschen Ihnen eine gute Fahrt.
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6: Jetzt schicken wir Sie zu Bruno Mars ins Olympiastadion. Der spielt ab heute nicht eins, nicht zwei, sondern drei Konzerte.
5: Juhu! Fans aus ganz Europa kommen zu uns. Insgesamt werden wohl rekordverdächtige 180.000 Menschen diese Show sehen. Ich glaube, das lohnt sich auch. Das ist ein knaller Typ. Die Konzerte sind natürlich ausverkauft. Ach, aber wir haben ja für Sie noch Karten reserviert. Für Montagabend. Jetzt anrufen dafür. 30 32 88 8 100. Wir drücken die Daumen. Bis gleich.

0: 8:42 RBB 888. Sie hören Guten Morgen Berlin. Und wir freuen uns auf einen ganz besonderen Gast in unserer Stadt, der uns gleich drei Abende beehren wird. Bruno Mars. Ab heute Abend im Olympiastadion. Und für sein Konzert am Montagabend haben wir jetzt Karten für Sie.
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2: Und wir haben Michael am Telefon, der ein großer Fan ist und natürlich gerne hin würde. Hallo Micha.
3: Hey, guten Morgen.
0: Michael, du und Bruno Mars, erzähl mal ein bisschen, wie ist da die Verbindung?
3: Ah, ja, wir sind alte Freunde, ne? Also,
0: ja, wofür brauchst du eine Karte von uns?
3: Ja, wir haben uns jetzt schon eine Weile nicht gesehen, von daher wird er sich freuen, wenn ich da bin.
0: Also, er hat dich wahrscheinlich nicht mehr unter den Favoriten gespeichert und deswegen bist du auch nochmal sicher gehen.
2: Ja. Ah, oh, das wird ein Knaller. Welches ist dein Lieblingslied?
3: Uptown Funk, würde ich mal sagen. Ja. Ist schon geil. Klassiker.
0: Dann wünschen wir dir wahnsinnig viel Spaß bei Bruno Mars.
3: Ich freue mich riesig.
0: Am Montagabend. Sorg dafür, dass du eine Kopfbedeckung dabei hast und natürlich viel getrunken und all diese Dinge, man bei diesen Temperaturen beachten sollte. Und wir feiern ihn jetzt mit I Just Might schon mal als kleinen Vorgeschmack. Und die letzten Karten für Bruno Mars gibt es in unser Wochenende in Berlin ab 10 auf RBB 888 am Samstag.

0: Es ist 8.51 Uhr. Hier ist RBB 888 am Freitag.
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1: Die Nachrichten, hier ist Jana Schmidt.
2: Guten Morgen. Die Hitzewelle hat West- und Mitteleuropa weiterhin fest im Griff bei Temperaturen von mehr als 35 Grad. Mehrere Länder, darunter Spanien und Großbritannien, melden bereits die heißesten Junitage seit Jahrzehnten. Auch bei uns in Deutschland gelten fast überall amtliche Hitzewarnungen. In unserer Region wurden wegen der Hitze mehrere Veranstaltungen fürs Wochenende abgesagt. In Berliner Parks darf dann nicht gegrillt werden. Nach den schweren Erdbeben in Venezuela hat Deutschland Unterstützung angeboten. Verteidigungsminister Pistorius sagte, die Bundeswehr könne bis zu 6 Transportflugzeuge bereitstellen, um Rettungskräfte und Hilfsgüter ins Land zu bringen. Andere Staaten wollen ebenfalls helfen. Venezuela ist innerhalb kurzer Zeit von 2 schweren Beben erschüttert worden. Bisher ist von mindestens 235 Toten die Rede. Etwa 40.000 Menschen werden noch vermisst. Für Umweltverbände wird es in Zukunft schwieriger, gegen Infrastrukturprojekte zu klagen. Der Bundestag hat eine entsprechende Gesetzesänderung beschlossen. Ziel ist es, die Umsetzung von großen Vorhaben, wie zum Beispiel den Bau von Autobahnen, zu beschleunigen. Künftig sollen Umweltverbände nur noch unter bestimmten Voraussetzungen juristische Schritte gegen Infrastrukturprojekte einleiten dürfen. Und Klagen sollen nicht mehr automatisch eine aufschiebende Wirkung haben. Bei der Fußball-Weltmeisterschaft hat die deutsche Nationalmannschaft ihr drittes und letztes Gruppenspiel verloren. Das Team von Bundestrainer Nagelsmann unterlag am Abend Ecuador mit 1-2. Deutschland stand bereits als Sieger der Gruppe E fest und hat sich damit für die K.O.-Runde qualifiziert. Der Gegner im 16. Finale am Montag steht noch nicht fest. Neben Deutschland und Ecuador zieht die Elfenbeinküste nach ihrem 2-0-Sieg gegen Curaçao in die nächste Runde ein. Tunesien verlor gegen die Niederlande mit 1-3, Japan und Schweden trennten sich 1-1. Damit erreichten die Niederlande, Japan und Schweden die K.O.-Runde. Tunesien scheidet als letzter der Gruppe F aus.
1: Und jetzt das Wichtigste aus Berlin.
2: Angesichts der Hitzewelle mahnt die Gesundheitsverwaltung, sich umsichtig zu verhalten. Staatssekretärin Hausdörfer sagte der RBB 24 Abendschau, jeder sollte in diesen Tagen gut auf sich und andere aufpassen und sich vor Hitze und UV-Strahlung schützen. Hausdörfer verwies zugleich auf den Hitzeaktionsplan der Stadt. Darin vorgesehen sind unter anderem mehr kostenlose Trinkwasserbrunnen, mehr Bäume und der Rückbau asphaltierter Flächen. Am Berliner Hauptbahnhof weiht die Deutsche Bahn heute Mittag eine neue Verbindung ins Ausland ein. Ab sofort sind Prag, Berlin und Kopenhagen über die Schiene direkt verbunden. Mit dem neuen Angebot wird die erste neue grenzüberschreitende Verbindung realisiert. 9 weitere sollen folgen. Gäste bei der Eröffnung sind unter anderem Verkehrsminister Schnieder und Verkehrssenatorin Bonde. Mehr Nachrichten aus Berlin lesen Sie rund um die Uhr auf rbb24.de.
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3: Es wird richtig heiß. Hitzewelle über unserer Stadt. Wir haben aktuell in den meisten Bezirken 24 Grad. Wir kriegen heute 35, morgen 39 Grad, Sonntag dann sogar 40 und die Sonne ballert die ganze Zeit vom Himmel.
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4: Insgesamt ist es ganz ruhig auf den Straßen in unserer Stadt, aber wir haben Hitzeschäden auf der östlichen A10 Richtung Dreieck-Spreeau zwischen Marzahn und Hellersdorf. Hier ist nur die rechte Spur frei und es gilt Tempo 40. A100 Stadtring Richtung Wedding zwischen Oberlandstraße und Detmolder Straße. Haben wir Stau und stockenden Verkehr, 10 Minuten mehr Zeit brauchen wir hier. In Richtung Treptow Stau zwischen Detmolder Straße und Albuinstraße plus 10 Minuten brauchen wir. Kreuzberg, die Stresemannstraße ist zwischen Anhalterstraße und Laskanischer Platz in beide Richtungen gesperrt. Der Grund hier ist ein Polizeieinsatz. Alle Meldungen zu Straßen und Schienen finden Sie auf rbb888.de und in unserer App. Wir wünschen eine gute Fahrt.
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3: Oh, das ist toll.
4: Das wird massiv mit Videoausschnitten und allem, was dazugehört.
3: Ja, das kann man auch, wenn man im Garten noch schön sitzt, einfach laut laufen lassen. Weißt du, das ist ja die Mega-Unterhaltung jetzt an diesem sommerlichen Wochenende.
4: Absolut. Und wo wir schon bei den 80ern sind, bleiben wir gleich auch da. Genesis and That's All. Guten Morgen, Berlin.

0: Kim Wilde.
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0: Culture Beat. Und Mr. Vane, das sind die 90er um 13 Minuten nach 9 auf RBB 88.8.
1: Die höchste Temperatur, die bisher jemals in Berlin gemessen wurde, waren 38,9 Grad.

0: das werden wir in diesem Wochenende knacken, sagt unser RBB 888 Wetterexperte Tim Steger.
1: Ja, es wird der Rekord wohl gebrochen werden. Also vor allem Samstag, Sonntag wird die 40-Grad-Marke wohl gerissen. Ob dann auch tatsächlich 41 Grad erreicht wird, ist noch nicht so ganz klar. Aber der Berlin-Rekord wird fallen. Der Hitzedom aus Frankreich verlagert sich ostwärts und wird halt eben jetzt auch übers Wochenende Berlin und Brandenburg überqueren, um dann sich ostwärts wieder zu verabschieden. Da ist der Spuk vorbei ab Montag, aber zuvor auch nochmal heftigste Gewitter möglich, vor allem am Sonntag, und die Hitze ist tatsächlich historisch.
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0: Fiction Factory and Feels Like Heaven um 9.17 Uhr auf RBB 88.8.
1: Hoch Hartmut ist am Start und sorgt für diesen Hitzerekord am Wochenende. Wir erwarten bis zu 40 Grad. Unsere Guten Morgen Berlin-Reporterin Juliane Kowolik ist aktuell schon bei 25 Grad unterwegs und verteilt RBB 88.8 Thermosflaschen mit kaltem Wasser. Du warst ja jetzt schon bei Müllwerkern, die richtig auch am Schwitzen sind heute. Wo bist du jetzt?
2: Ich stehe gerade direkt neben einer Baustelle in der Krausenstraße in Mitte und dort verlegen gerade 4 Männer Gehwegplatten. Also die haben ihre T-Shirts mittlerweile schon ausgezogen, die knien hier auf dem Boden und hämmern die Steine in die Erde. Einer schneidet daneben auch noch die Platten zurecht, alles in der prallen Sonne. Also ich schwitze wirklich, wenn ich da nur zugucke. Also wenn die mal ihre Kreissäge und die Gummihammer weglegen, dann kriegen die auf jeden Fall von mir Eiswasser aus der Thermosflasche. Und dann habe ich auch noch Frank getroffen, der putzt Fenster auf einer Leiter in Geschäften in Kreuzberg, teilweise auch relativ weit oben in der Sonne und auch das heute eine absolut schweißtreibende Arbeit.
3: Fensterputzen ist schon sehr anstrengend, bei der Hitze natürlich auch übermäßig anstrengend, aber es ist halt eine Gewohnheitssache. In der Sonne sollte man es lassen, im Schatten ist es okay, wenn man es aushält, körperlich. Ja.
2: Sie haben ja auch schon besondere Jobs gemacht in Ihrem Leben, habe ich gehört.
3: Ja, ich war früher in den 80er Jahren Fernsehturm geputzt und also oben die Kuppel. Und nach der Wende eben halt Funkturm, ICC, Haus des Rundfunks, also große Sachen schon.
2: Und man hat eine schöne Aussicht da oben am Fernsehturm, oder?
3: Ja, das ist natürlich der höchste Punkt, klar, sehr schön. Und da sieht man auch mal, wie grün Berlin ist und wie viel Wasser Berlin hat. Denkt man immer ja nicht, es ist so.
2: Ja, ist wirklich so. Ich finde, das ist auch das Stichwort. Wer irgendwie kann, ab in irgendeinen der vielen schönen Seen in und um Berlin herum.
0: Mhm. Wahnsinn, also Fernsehturm. Turmkuppel putzen, das wäre.
1: Stell dir vor, jetzt am Wochenende oder heute bei diesen heißen Temperaturen.
0: Mich, also Wahnsinn.
1: Ein Platz an der Sonne.
0: Unglaublich. Unsere Guten Morgen Berlin-Reporter Juliane Kowolik erfrischt die Stadt und unsere Hitzehelden mit RBB 88.8 Thermosflaschen gefüllt mit eiskaltem Wasser. Es ist 9.19 Uhr. Guten Morgen Berlin.

0: Wow, du bist wie Taylor Swift.
1: Ein bisschen, wie Holly Humberstone. Mhm. Auf RBB 888, guten Morgen Berlin.
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1: 9:30 ist Jana Schmidt.
2: Guten Morgen. Anhaltende Hitzewelle. Die Gesundheitsverwaltung mahnt deshalb, sich umsichtig zu verhalten. Staatssekretärin Hausdörfer sagte der RBB 24 Abendschau, jeder sollte in diesen Tagen gut auf sich und andere aufpassen und sich vor Hitze und UV-Strahlung schützen. Hausdörfer verwies zugleich auf den Hitzeaktionsplan der Stadt. Darin vorgesehen sind unter anderem mehr kostenlose Trinkwasserbrunnen, mehr Bäume und der Rückbau asphaltierter Flächen. Stadtmission bittet um Kleiderspende. Vor allem im Sommer werde weniger gespendet, sagte uns Barbara Breuer, Sprecherin der Einrichtung. Dabei werde gerade wegen der Hitzewelle viel Kleidung gebraucht.
3: Also aktuell brauchen wir wirklich ganz dringend T-Shirts, denn jeder obdachlose Gast, der zu uns kommt und voll verschwitzt ist bei den Temperaturen, fragt, habt ihr ein frisches T-Shirt für mich? Genauso Kopfbedeckungen, Basecaps, so kleine Sonnenhüte, Schirmmützen. Sonnencreme ist zwar kein Kleidungsstück, brauchen wir aber auch. Und sonst auch die Klassiker, ne? Frische Unterhosen, Socken, genau das brauchen die Leute, die kommen jetzt noch öfter zum Duschen als sonst und ist natürlich eklig bei dem Wetter, wenn man sagen muss, trag mal die Unterhose, die du schon eine Woche hast, noch eine Woche.
2: Schnapszahldatum 26.06.26. Unter dem Motto einfach heiraten bieten heute zwei Kirchen in unserer Stadt spontane Hochzeiten und Segnungen für Paare an. Die Genezareth-Kirche in Neukölln und die Kaiser-Wilhelm-Gedächtniskirche in Charlottenburg. Die dortige Pfarrerin Katrin Ochsen sagte uns,
4: es geht darum, einen Segen zu bekommen für seine Beziehung. Das kann man als schon verheiratetes Paar bekommen, auch zu jeder Zeit, oder als frisch verliebtes Paar. Es ist jetzt nicht unbedingt das Ja-Wort, sondern es ist einfach ein Segen für die Beziehung, die man vielleicht schon hat oder die man gerade begonnen hat oder die schon viele Jahre ist.
2: Einfach heiraten ist eine bundesweite Aktion, die aus der Bayerischen Evangelischen Landeskirche stammt. Erstes Konzert am Abend von Bruno Mars. Wegen der aktuellen Hitze gelten beim ersten der drei Konzerte im Berliner Olympiastadion heute besondere Sicherheits- und Einlassregeln. Plastikflaschen mit bis zu einem Liter Fassungsvermögen sind erlaubt. Auch Handventilatoren, Fächer und Sonnencreme. An extra aufgestellten Wasserbars könne kostenlos Trinkwasser aufgefüllt werden, sagte uns Christoph Meyer, zuständig für Veranstaltungen im Olympiastadion.
5: Kommt auf jeden Fall nicht zu früh. Kommt zur Stadionöffnung, vermeidet stundenlanges Anstehen vor den geschlossenen Türen, sucht euch im Stadion Plätze, die vielleicht auch Schatten bieten. Die Sonne wandert ja auch, so dass es da verschiedene Möglichkeiten gibt. Wir haben auch den Caterer gebeten, möglichst viele Sonnenschirme noch aufzustellen. Und ja, trinkt viel.
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6: Mit 25 Grad starten wir aktuell rein ins Wochenende. Es wird noch so viel mehr. 35 heute, morgen 39, Sonntag 40. Hitzewelle in Berlin. Schützen Sie sich gut. Es bleibt die ganze Zeit trocken.
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7: Soweit eigentlich ganz entspannt auf den Straßen, aber wir haben Hitzeschäden auf den Straßen. Zum Beispiel auf der östlichen A10 Richtung Dreieck Spreeau zwischen Marzahn und Hellersdorf. Dort ist nur die rechte Spur frei und es gilt Tempo 40. Wir schauen auf den Stadtring, die A100 zwischen Oberlandstraße und Detmolder Straße. Stau und stockender Verkehr, 10 Minuten mehr Zeit brauchen wir hier. Und in Richtung Treptow Stau zwischen Detmolder Straße und Albuinstraße brauchen Sie plus 10 Minuten mehr. Kreuzberg, die Stresemannstraße ist zwischen Anhalter Straße und Askanischer Platz in beiden Richtungen gesperrt. Hintergrund ist ein Polizeieinsatz. Alle Meldungen zu Straßen und Schienen finden Sie auf rbb888.de und in unserer App. Wir wünschen eine gute Fahrt.
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6: 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In schickem Türkis. 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
1: Ah.
6: Mhm. Nochmal? Ja, da weiß man doch. Da möchte man weiter singen auch. Man weiß direkt, wie es weitergeht, finde ich. Aber Sie müssen es ja wissen. Jetzt anrufen 30 32 88 8100. Bis gleich.

0: Oasis, das sind die 90er um 9.42 Uhr auf RBB 88.8. Guten Morgen, Berlin.
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2: Nicole aus Schildow ist am Telefon und spielt mit uns. Hallo.
3: Ja, hallo, guten Morgen.
0: Nicole, was hast du für Pläne fürs Wochenende?
3: Also so weit wie möglich sehen, dass man aus der Sonne kommt oder bleibt. Und wir werden hier sicherlich am Pool die Tage verbringen.
0: Oh, das ist ein Pool.
3: Und vor allem im Pool.
2: Ach, herrlich. Da würde sich ja Tim Koschwitz sogar auch reinsetzen, weil der ist bestimmt geklort ein bisschen, nicht wahr?
3: Ja, genau, richtig.
2: Na dann.
0: Und weltsfrei.
2: Weltsfrei.
3: Ja, ja.
2: Also bevor wir hier zusammen reinstarten ins Wochenende, noch schnell unsere Thermosflasche gewinnen mit dieser Sekunde hier. Was ist das?
3: Das ist Into the Groove von Madonna.
2: Ja, ist natürlich völlig recht. Herzlichen Glückwunsch.
3: Dankeschön, danke.
0: Nicole, ich wünsche dir viele frische Schirmchen, Drinks auf all deinen Wegen. Und
3: danke.
0: Du bekommst unsere Thermosflasche zugeschickt und wir hören zusammen deinen Gewinner 80er Madonna und Into the Groove. Guten Morgen, Berlin. 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

0: 10, RBB 888. Sie hören Guten Morgen Berlin und eine Deutschlandfahne am Autofenster und Felgen in Schwarz-Rot-Gold. So sieht das Auto aus von Christina aus Rudow.
1: Und unsere Guten Morgen Berlin-Reporterin Juliane Kowolek hat sie heute früh getroffen und gefragt, wie es ihr denn geht, so als Riesenfußballfan nach diesem WM-Spiel gestern Abend gegen Ecuador.
2: Dass wir verloren haben, lieber jetzt als später.
3: Aber ist Ihre Hoffnung noch groß, dass es weitergeht?
2: Das geht auf jeden Fall noch weiter.
3: Okay, wie weit kommen wir?
2: Na, auf jeden Fall zum Viertelfinale, würde ich schon denken.
3: Und Sie sind ja ganz gut ausgerüstet. Ihr Auto ist komplett in Schwarz-Rot-Gold.
2: Ja, mache ich jedes Mal. Ob es Europameisterschaft, Weltmeisterschaft ist, wird mein Auto immer für Deutschland geschmückt.
3: Und es soll noch mehr werden jetzt?
2: Die Magnete kommen ran und Spiegel werden noch präpariert. Ja, und dann noch ein paar fahren.
3: Noch mehr fahren?
2: Noch mehr fahren.
0: Ein Foto von Christina. In ihrem Fanmobil finden Sie im Blog der Guten Morgen Berlin Reporterin auf rbb888.de.

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2: Guten Tag. Für heute und das Wochenende gelten bei uns in Deutschland fast überall amtliche Hitzewarnungen. In unserer Region werden um die 40 Grad erwartet. Viele Veranstaltungen wurden bereits abgesagt. In Berliner Parks darf außerdem nicht gegrillt werden. Der Vizepräsident des Deutschen Städtetags Konrad sagte im RBB 24 Inforadio, in vielen Städten gäbe es inzwischen Trinkbrunnen und auch kühle Räume. Städten und Kommunen fehle aber das Geld für mehr Maßnahmen. Klimaschutz müsse deshalb zu einer Pflichtaufgabe werden. Wenn der Bund das mache, müsse er dann auch mehr Mittel bereitstellen, sagte Konrad. Das RBB-Fernsehen zeigt auch heute um 20.15 Uhr wieder ein Spezial zum Thema Hitze in Berlin und Brandenburg. Im Prozess um den Anschlag auf den Magdeburger Weihnachtsmarkt verkündet das Landgericht gleich das Urteil. Der Angeklagte ist im Dezember 2024 mit einem Mietwagen durch den Markt gerast. 5 Frauen und ein 9-jähriger Junge sind gestorben. Hunderte Menschen wurden verletzt. Der 51-Jährige stammt aus Saudi-Arabien und arbeitete bis zur Tat als Psychiater im Maßregelvollzug für psychisch kranke Straftäter. Mehrfach kam er mit Behörden in Konflikt. Ein Sachverständiger bescheinigte ihm eine narzisstische Persönlichkeitsstörung. Die Generalstaatsanwaltschaft fordert lebenslange Haft und anschließende Sicherungsverwahrung. Und gerade wird gemeldet, das Landgericht Magdeburg hat gegen den Angeklagten die Höchststrafe verhängt. Er wurde zu lebenslanger Haft verurteilt. Eine Anordnung der Sicherungsverwahrung bleibt vorbehalten. Das Urteil ist noch nicht rechtskräftig. In Venezuela ist die Zahl der Todesopfer nach den schweren Erdbeben auf über 235 gestiegen. Mehr als 4.300 Verletzte seien bisher in Krankenhäusern behandelt worden, sagte Venezuelas Gesundheitsminister im Staatsfernsehen. Etwa 40.000 Menschen werden noch vermisst. Die Beben hatten eine Stärke von 7,2 und 7,5. Viele Gebäude stürzten ein. Inzwischen ist internationale Hilfe auf dem Weg nach Venezuela. Auch 50 Einsatzkräfte des Technischen Hilfswerks aus Deutschland wollen heute in das Katastrophengebiet fliegen. Und jetzt weitere Meldungen aus Berlin. Wegen der Hitze gibt es massive Fahrbahnschäden auf der Autobahn A2 in Brandenburg. Laut Polizei ist der Abschnitt zwischen Wollin und Ciesa in Richtung Berlin deswegen gesperrt. Autofahrer sollten das Gebiet umfahren. Die Fahrbahn ist laut Autobahn GmbH durch die hohen Temperaturen aufgebrochen. Das Problem tritt vor allem bei älteren Betonfahrbahnen auf, die schon Vorschäden aufweisen oder öfter repariert wurden. Die Sperrung soll voraussichtlich bis Sonntagnachmittag dauern. Die deutsche Fußballnationalmannschaft hat ihr letztes Vorrundenspiel bei der Weltmeisterschaft verloren. Das DFB-Team unterlag Ecuador mit 1:2, war aber schon für die K.O.-Runde qualifiziert. Ecuador ist durch den Sieg ebenfalls eine Runde weiter. Außerdem spielten Elfenbeinküste Curaçao 2:0, Niederlande Tunesien 3:1, Japan Schweden 1:1, Türkei USA 3:2 und Paraguay Australien 0:0. Damit sind auch die Elfenbeinküste, die Niederlande, Japan, Schweden, die USA und Australien eine Runde weiter. Mehr Nachrichten aus Berlin lesen Sie rund um die Uhr auf rbb24.de.
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1: Heute wieder 35 Grad mit viel Sonnenschein und wir messen jetzt aktuelle Temperaturen von 27, fast 28 Grad in Kreuzberg, 27 Grad in Lichtenberg und am kühlsten ist es aktuell noch in Neukölln mit 25,8 Grad. Morgen dann an die 40 Grad und am Sonntag an die 41 Grad an beiden Tagen. Kaum ein Wölkchen am Himmel, viel Sonnenschein. Zum Sonntag, Mittag, Nachmittag können dann aber die Wolken so dicht werden, dass auch die ersten Gewitter kommen können.
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1: Hitzeschäden haben wir gerade schon gehört auf der A2 in Berlin Richtung Hannover. Und jetzt gibt es noch mehr Hitzeschäden, die gemeldet wurden auf der östlichen A10 Richtung Dreieck Spreeau zwischen Marzahn und Hellersdorf. Hier ist nur die rechte Spur frei und es gilt Tempo 40. Auf der westlichen A10 in Richtung Dreieck Havelland zwischen Potsdam Nord und Spandau. Auch hier ist nur die rechte Spur frei. A13 Richtung Dresden, Barothmark und Rastplatz Burggraben. Dort gibt es kommt der Asphalt hoch, hier gilt Tempo 30. Und betroffen ist auch die A24 Berlin Richtung Hamburg zwischen Mainburg und Rastplatz Dorngrund. Stadtverkehr Berlin, A100 Stadtring in Richtung Wedding zwischen Oberlandstraße und Detmolder Straße. 10 Minuten Stau in Richtung Treptow. Stau zwischen Detmolder Straße und Albrechtstraße plus 10 Minuten. Doch nach Kreuzberg, die Stresemannstraße, ist zwischen Anhalter Straße und Askania Platz in beiden Richtungen wegen eines Polizeieinsatzes gesperrt. Alle Meldungen zu Straßen und Schienen gibt's nochmal auf rbb888.de und in unserer App. Gute Fahrt.
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1: Guten Morgen, Berlin. Guten Morgen, meine Schöne. Ich bin mir gerade nicht so sicher, ob die Fine Young Cannibals mit ihrem Song She Drives Me Crazy eine Frau oder vielleicht eine Hitzewelle meinten. Wir hören sie gleich in unseren 380ern am Stück. Dazu George Michael mit Faith und Tracy Chapman mit Fast Car.
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1: RBB 888 am Freitag, 17 Minuten nach 10. Hitzewelle bei uns in der Stadt. Mann, und morgen soll es nochmal einen Schub geben, ne? Weil der Wind die Hitze von Frankreich nochmal rüberbringt und durch den Wind sich das nochmal wärmer anfühlt und heißer anfühlt. 41 Grad sind am Sonntag durchaus drin. Krass, ne? Ey, ich feiere echt alle Sanitäter, Feuerwehrleute, Krankenschwestern, Polizisten, Bauarbeiter, Busfahrer, alle, die die Stadt am Laufen halten. Und klar, wir von RBB 888 sind auch da. Logisch. 24/7, immer erreichbar. 030 30 32 88 8100. Aber ich sag's ehrlich, vielleicht führen Sie das ja auch. Man ist so ein bisschen gaga in der Birne bei dem Wetter, ne? Merke ich bei mir immer daran, dass ich anfange, Songs umzudichten.

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0: Wemdo Project, King of My Castle auf RBB 88.8. Wir haben es genau 10:30.
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0: Hier ist Silke Mehring.
2: Schönen guten Tag. 33 Grad und es wird noch heißer. Arbeiten in der Hitze. Vor allem Handwerker, Bauarbeiter und Müllwerker schwitzen gerade in der prallen Sonne. RBB 88.8 Reporterin Juliane Kowolik hat ihnen Eiswasser vorbeigebracht.
3: In der Mollstraße in Friedrichshain erneuert Sven mit seinem Team gerade die Schienen der Straßenbahn. Sie hantieren mit schweren Geräten und ihnen stehen die Schweißperlen auf der Stirn.
4: Ich bin auch kaputt, halt abends. Rüst mal sehen, wenn du jetzt hier eine Schiene schweißt, was davon Hitzeentwicklung ist.
3: Müllwerker Matthias zieht in Kreuzberg hunderte Papiermülltonnen auf die Straße, damit die Kollegen sie schneller entleeren können.
5: Anstrengend.
6: Viel trinken.
3: Ich habe Eiswasser dabei. Magst du eine Thermosflasche mit Eiswasser gefüllt haben?
6: Nicht schlecht, dankeschön.
3: In der Mittagshitze muss er dann später die leeren Tonnen wieder in die Hinterhöfe ziehen.
2: Schutz vor der Hitze. Angesichts der extrem hohen Temperaturen, die uns am Wochenende erwarten, öffnen viele Kirchengemeinden ihre Räume zur Abkühlung und Erholung. Ursula Voss-Henrich.
7: Ob die Lindenkirche in Charlottenburg-Wilmersdorf, die Taborgemeinde in Kreuzberg oder die Wichernkirche in Spandau, viele evangelische Kirchen bieten in diesen Tagen spezielle Hitzehilfe für Berlinerinnen und Berliner, für Touristen und für obdachlose Menschen. Meist gibt es Trinkwasser und Zugang zu Toiletten. Einige Kirchengemeinden halten auch Lebensmittel bereit und machen Gesprächsangebote. Unter den Stichworten kühle Kirchen in Berlin findet man online eine Liste mit den beteiligten Gemeinden.
2: Außerdem ist die katholische Caritas mit mobilen Teams unterwegs und verteilt an Obdachlose Wasser, Sonnenschutz und Kopfbedeckungen. Letztes Hinrichtungsopfer der DDR. Heute vor 45 Jahren wurde Werner Teske von der Stasi hingerichtet. Der damals 39-jährige promovierte Wirtschaftswissenschaftler wurde wegen Spionage in besonders schweren Fall zum Tode verurteilt. Vollstreckt wurde das Urteil durch einen sogenannten plötzlichen Nahschuss von hinten. Laut Stasi-Unterlagen-Bundesarchiv sind in der DDR zwischen 1949 und 1981 164 Todesurteile vollstreckt worden. Offiziell abgeschafft wurde die Todesstrafe in der DDR erst 1987. Berlin im Bruno-Fieber. Drei Konzerte, ein volles Olympiastadion. Mehr über die Konzerte von Bruno Mars von Josephine Lass aus unserer Musikredaktion.
8: Aktuelle Popmusik mit Soul und Funk zu verbinden, das beherrscht kaum jemand so souverän wie Bruno Mars. Der gebürtige Hawaiianer prägt seit 2010 die internationale Musikszene mit Hits wie Uptown Funk, Just the Way You Are oder I Just Might. Seine Songs sind weltweit erfolgreich, seine Konzerte regelmäßig ausverkauft, so auch in Berlin. Heute, Sonntag und Montag spielt er im Olympiastadion die einzigen Deutschlandkonzerte seiner The Romantic Tour. Einige Restkarten sind noch erhältlich.
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0: Heiß, heiß, heißer. Berlin, 35 Grad sollen wir heute bekommen. Mal sehen, vielleicht korrigieren sich die Werte ja dann schon nach oben. Am Wochenende wird es noch heißer. 40, 41 Grad sind durchaus möglich. Der kühlste Ort bei uns in der Stadt aktuell, Zehlendorf, 25,1 Grad, 26,9 Grad in Lichtenberg und 27,8 Grad in Kreuzberg. Viel, viel Sonnenschein, heute also den ganzen Tag.
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0: Hitzeschäden gibt es im Moment nicht nur auf der A2 Berlin Richtung Hannover zwischen Burg Ost und Burg Zentrum. Da gibt es eine Sperrung bis Sonntag. In Richtung Berlin ist die Autobahn zwischen Ciesa und Wollin gesperrt. Hier gibt es lange Staus vor Ciesa und auf den Umfahrungen. Hitzeschäden gibt es auch auf der östlichen A10 Richtung Dreieck Spreeau zwischen Marzahn und Hellersdorf. Hier ist nur die rechte Spur frei und es gilt Tempo 40. Auf der westlichen A10 in Richtung Dreieck Haveland zwischen Potsdam Nord und Spandau. Auch hier ist nur die rechte Spur frei. A13 Richtung Dresden zwischen Baruth-Mark und Rastplatz Burggraben. Dort kommt der Asphalt hoch, hier gilt Tempo 30. Und betroffen ist auch die A24 Berlin Richtung Hamburg zwischen Mainburg und Rastplatz Dorngrund. Zum Stadtverkehr Berlin, da gibt es nur eine Meldung. A100 Stadtringen Richtung Wedding zwischen Oberlandstraße und Detmolder Straße. 10 Minuten Stau in Richtung Treptow. Haben wir auch einen Stau zwischen Detmolder Straße und Albuinstraße, stehen sie 10 Minuten. Alle Meldungen zur Straße und Team gibt's nochmal auf rbb888.de und in unserer App. Kommen Sie gut und vor allem sicher ins Ziel.
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0: Hey Berlin, Hitzewelle bei uns in der Stadt und manche so, ja, und? Mein indischer Nachbar Mridul zum Beispiel, der steckt das echt locker weg. Der hat nicht mal einen Sonnenschirm auf seinem Balkon. Ich möchte auch was davon, also von dem, ach, das geht schon Gefühl. Kleiner Side-Fact, wussten Sie eigentlich, dass Männer mehr Schweißdrüsen haben als Frauen? Aha.

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0: RBB 88.8. Gleich mit Rick Astley, Never Gonna Give You Up. Mitten in dieser Hitzewelle pilgern natürlich viele, viele, viele zum Strand, ins Freibad. Ständig, ich wohne da in der Nähe vom Prenzlauer Berg und da fragen mich immer wieder Leute, wo geht's dir zum Freibad? Ich habe gestern, ich weiß nicht, haben Sie auch das Hitzespezial vom RBB gesehen? Kann man sich nachgucken, kann man nachgucken in der RBB-Mediathek natürlich, ARD-Mediathek. Fand ich ganz spannend, weil da war ein Mann vom DLRG und der hat gesagt, baden gehen ja, aber bitte nur direkt mit jemandem zusammen. Denn wir haben ja gestern diesen tragischen Todesfall gehabt hier bei uns in der Stadt von einem 17-Jährigen, der ertrunken ist. Und wenn man eben zu zweit ins Wasser geht, dann gibt's immer irgendjemand, der einen hochziehen kann.
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0: Und die Kinder von Tim Koschwitz, die haben sogar einen extra Bodyguard.
2: Es war ja gestern so wahnsinnig heiß auch am Nachmittag.
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3: Ja, und du natürlich nicht.
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2: Aber hallo.
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2: Und es war sehr intensiv.
3: Gut. Also ich habe auch an dich gedacht gestern, weil ich war auch im See.
2: Oh.
3: Ja.
2: Mich schaudert's da.
3: Du hast ja keine Ahnung, wie schön das ist bei der Hitze.
2: Nee, ich überlasse das auch als Erfahrung allen anderen.
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3: Mehr Platz für uns im See.
2: Zeichnet mich auch aus.
3: Naja, ja.
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2: Guten Tag. Im Prozess um den Anschlag auf dem Magdeburger Weihnachtsmarkt ist der Angeklagte zu lebenslanger Haft verurteilt worden. Außerdem stellte das Gericht die besondere Schwere der Schuld fest. Der Mann war im Dezember 2024 mit einem 340 PS starken Mietwagen in den belebten Weihnachtsmarkt gefahren und hatte 5 Frauen und einen 9-jährigen Jungen getötet. Mehr als 300 Menschen wurden verletzt. Der inzwischen 51-Jährige war noch im Auto festgenommen worden. Bund und Länder haben sich nach langem Streit auf eine finanzielle Entlastung der Kommunen geeinigt. Der Bund will 80% der Kosten tragen, die den Kommunen ab dem 1. September durch neue Bundesgesetze entstehen. Bundeskanzler Merz sagte nach Beratung in der Ministerpräsidentenkonferenz, die Neuregelung folge dem Grundsatz, wer bestellt, bezahlt. Die Kostenübernahme gelte aber unter anderem nicht für Steuergesetze, die auf Landes- oder Kommunalebene zu Steuerausfällen führen, und für EU-Gesetze. Wegen der extremen Hitze haben die französischen Behörden in Paris ein Alkoholverbot erlassen. Ab morgen bis Sonntag sind der Verkauf und der Konsum im öffentlichen Raum untersagt. Ausgenommen sind Restaurants und Gaststätten. Zur Begründung hieß es, Kliniken und Rettungsdienste seien voll ausgelastet. Sie sollten von alkoholbedingten Einsätzen entlastet werden. Neuartige Drogen sind weltweit ein immer größeres Problem. Das geht aus dem heute vorgestellten Weltdrogenbericht der UNO hervor. Die zuständige Direktorin sagte, die Produzenten arbeiteten beharrlich an der Erfindung neuer synthetischer Stoffe, um Vorschriften zu umgehen oder den Fund der Drogen zu verhindern. Im Berichtsjahr 2024 seien 5-mal mehr Drogenarten sichergestellt worden als noch 4 Jahre davor, hieß es.
3: Und jetzt das Wichtigste aus Berlin.
2: Am Berliner Hauptbahnhof weiht die Deutsche Bahn heute Mittag eine neue Verbindung ins Ausland ein. Ab sofort sind Prag, Berlin und Kopenhagen über die Schiene direkt verbunden. Mit dem neuen Angebot wird die erste neue grenzüberschreitende Verbindung realisiert. 9 weitere sollen folgen. Gäste bei der Eröffnung sind unter anderem Verkehrsminister Schnieder und Verkehrssenatorin Bonde. Wegen der Hitze gibt es massive Fahrbahnschäden auf der Autobahn A2 in Brandenburg. Laut Polizei ist der Abschnitt zwischen Wollin und Ciesa in Richtung Berlin deswegen gesperrt. Autofahrer sollten das Gebiet umfahren. Die Fahrbahn ist laut Autobahn GmbH durch die hohen Temperaturen aufgebrochen. Die Sperrung soll voraussichtlich bis Sonntagnachmittag dauern. 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
1: 35 Grad sind heute die angekündigten Tageshöchstwerte und jetzt ab morgen dann nochmal deutlich heißer an die 40, 41 Grad. Ich schaue jetzt mal hier gerade über die Temperaturen in der Stadt drüber. Und am kühlsten ist es momentan noch in Lichtenberg mit 26,5 Grad. Dann haben wir 27,8 Grad in Neukölln, also fast 28 Grad und 27 Grad in Wilmersdorf. Wie gesagt, viel, viel Sonnenschein. Achten Sie gut auf sich in den nächsten Tagen. Die Hitzebelastung ist enorm.
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1: Wir haben es gerade eben schon in unseren Nachrichten gehört. Es gibt natürlich eine Menge Hitzeschäden. Ich sag's einfach nochmal, die A2 in Richtung Hannover. Zwischen Burg Ost und Burg Zentrum ist gesperrt bis Sonntag wegen Hitzeschäden. In Richtung Berlin ist die Autobahn zwischen Ciesa und Wollin gesperrt. Es gibt lange Staus vor Ciesa und auch auf den Umfahrungen. Hitzeschäden gibt's auch auf der östlichen A10 in Richtung Dreieck Spreeau zwischen Marzahn und Hellersdorf. Hier ist nur die rechte Spur frei und es gilt Tempo 40. Dann auf der westlichen A10 in Richtung Dreieck Havelland zwischen Potsdam Nord und Spandau. Auch hier ist nur die rechte Spur frei. A13 Richtung Dresden zwischen Barut-Mark und Rastplatz Burggraben. Hier ist der Asphalt dabei, gerade hochzukommen. Es gilt Tempo 30 und betroffen ist auch die A24 Berlin Richtung Hamburg zwischen Main und Rastplatz Dorngrund. A24 Hamburg Richtung Berlin zwischen Herzsprung und Neuruppin 10 Minuten Stau. 100 Stadtring in Richtung Wedding zum Stadtverkehr Berlin, also zwischen Oberlandstraße und Detmolder Straße 10 Minuten Stau. In Richtung Treptow haben wir auch einen Stau zwischen Detmolder Straße und Albuinstraße, dauert 10 Minuten länger. Zur S-Bahn wegen eines Feuerwehreinsatzes kommt es am Heidelberger Platz bei den Linien der Ringbahn S41 und 42 sowie der S46 zu Verspätungen und Ausfällen. Alle Meldungen zu Straßen und Schienen gibt's nochmal auf rbb888.de und in unserer App. Kommen Sie gut und sicher ans Ziel.
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1: Hallo Berlin. Imaginieren Sie einen Eiswürfel. Und dazu unsere 380er am Stück. Lisa Stansfield mit This is the Right Time, Tears for Fears, Mad World. Der ist so traurig, da fängt man automatisch an zu frieren, auch bei über 30 Grad. Und Bryan Adams mit Summer of 69. Damals gab es übrigens im Sommer 1969 bei uns hier in der Stadt auch eine Hitzewelle und ab August dann Dauerregen.
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0: 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Lisa Stansfield auf RBB 88.8. Und gleich haben wir die 90er nach diesem 80er, nämlich die Backstreet Boys mit Larger Than Life. 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

0: Climie Fischer, Love Changes Everything auf RBB 88.8.
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0: Eine Minute nach 11:30, hier ist Silke Mehring.
2: Schönen guten Tag. Stadtmission bittet um Kleiderspenden. Vor allem T-Shirts und Kopfbedeckungen wie Basecaps werden bei den hohen Temperaturen benötigt. Das hatte uns Barbara Breuer von der Berliner Stadtmission gesagt.
3: Im Winter haben die Menschen die Obdachlosenhilfe wirklich auf dem Schirm inzwischen. Aber im Sommer, wo alle vor Hitze stöhnen und schwitzen, denkt man gar nicht, Mensch, es gibt ja auch Leute, die brauchen da auch noch was. Und zwar die obdachlosen Menschen. Die sind somit die ersten Opfer der Klimakrise. Die können sich nicht erfrischen, die können nicht irgendwo in den Schatten gehen, die haben kein Zuhause, können sich kein Eis aus dem Kühlschrank nehmen und kriegen natürlich dann auch bei uns, wenn wir nichts haben, keine frischen Klamotten zum Umziehen. Und das fehlt gerade ganz dringend.
2: Megastau auf der A2. Dort wurde der Abschnitt zwischen Ciesa und Wollin in Richtung Berlin gesperrt, weil wegen der Hitze die Fahrbahn aufgebrochen ist. Unser Reporter Ivo Ziemann ist für uns vor Ort.
4: Es ist die absolute Verkehrshölle. Die Autos schieben sich hier von der Autobahn runter, ganz langsam im Schritttempo, immer Stück für Stück. Und dann geht's für die meisten Richtung Ciesa und auch da staut sich's. Natürlich vor allen Dingen sind's LKW. Und auf der Abfahrt, also auf der Kreuzung, da steht ein junger Mann, der versucht den Verkehr ein bisschen zu regeln, damit es einigermaßen gesittet abläuft. Es sieht so aus, als müssten sich die Leute hier wirklich noch auf eine lange Wartezeit einrichten. Und dann auch nach der Abfahrt in Richtung Ciesa wird es noch ein bisschen dauern.
2: 26.06.26. Am heutigen Schnapszahldatum bieten gleich zwei Kirchen in unserer Stadt spontane Hochzeiten und Segnungen für Paare an. Die Genezareth-Kirche in Neukölln und die Kaiser-Wilhelm-Gedächtniskirche in Charlottenburg. Die dortige Pfarrerin Katrin Ochsen sagte uns,
5: wenn man jetzt schon standesamtlich verheiratet ist, dann können wir es sozusagen als kirchliche Trauung werten. Dann gibt es auch eine richtige Trauurkunde, dann ist es eine richtige kirchliche Hochzeit. Aber wir sind auch offen für alle Paare, die sagen, nein, wir möchten jetzt einen Segen für unsere Beziehung haben zu dem Zeitpunkt, an dem wir jetzt sind. Wir haben alles schon gehabt. Wir haben von frisch verliebt bis Diamantenhochzeit schon alle möglichen Paare gesegnet.
2: Die Aktion findet heute in der Kaiser-Wilhelm-Gedächtniskirche von 13 bis 16:30 Uhr und in der Genezareth-Kirche von 15 bis 19 Uhr statt. Schwergewichtstermin in Friedrichsfelde. Die Elefantenfamilie, die wegen des Umbaus der Dickhäuseranlage nach Leipzig umgesiedelt war, ist zurück im Tierpark. Unter den ersten Gästen ist auch der regierende Bürgermeister Wegner. Das hat uns Tierparksprecherin Feline Hachmeister gesagt.
6: Sie werden dann heute zum ersten Mal quasi im größeren Kreis an Menschen neben den gewohnten Tierpflegerinnen und Tierpflegern zu sehen sein. Und zum einen die Pori, die Leitkuh, die Oma der ganzen Gruppe, die kennt Berlin auch ganz gut. Die war lange Jahre hier Berlinerin, kennt auch den Tierpark, hat auch tatsächlich die Außenanlage sofort wiedererkannt. Und ihre Tochter Tana, die ist auch in Berlin geboren, die waren zwischenzeitlich im Zoo Halle. Und zurück kamen sie jetzt mit den drei Enkelkindern, also eine ganze fünfköpfige Elefantenfamilie sozusagen.
2: Für alle Berlinerinnen und Berliner ist die Elefantenfamilie dann morgen wieder im Tierpark zu sehen.
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0: Viel, viel Sonnenschein bei 35 Grad. Heute haben wir keine Wolke am Berliner Himmel. Und es brutzelt. Also ich glaube, wir sind alle medium rare. Mindestens. Im Moment messen wir 29 Grad in Lichtenberg, 28 Grad in Neukölln und 27 Grad. Die kühlsten Temperaturen im Moment. Herzlichen Glückwunsch nach Friedrichshain. So, ansonsten morgen nochmal heißer, 40 Grad. Übermorgen sogar 41 Grad. Achten Sie bitte gut auf sich und Ihre Mitmenschen.
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0: Alles nochmal von Anfang, auch wenn wir es gerade gehört haben. In Sachsen-Anhalt ist die A2 Berlin Richtung Hannover zwischen Burg Ost und Burg Zentrum wegen Hitzeschäden gesperrt bis Sonntag. Fette Staus und in Richtung Berlin ist die Autobahn zwischen Ciesa und Wollin gesperrt Und auch hier gibt es lange Staus vor Ciesa und auf den Umfahrungen. Weitere Hitzeschäden auf der östlichen A10 Richtung Dreieck Spreeau zwischen Marzahn und Hellersdorf. Hier ist nur die rechte Spur frei und es gilt Tempo 40. Dann auf der westlichen A10 in Richtung Dreieck Hafland zwischen Potsdam Nord und Spandau. Auch hier ist nur die rechte Spur frei und betroffen ist auch die A24 Berlin Richtung Hamburg zwischen Mainburg und Rastplatz Dorngrund. Vorsicht auf der A24 Hamburg Richtung Berlin. Zwischen Herzsprung und Neuruppin gibt es eine Behinderung durch eine ungesicherte Unfallstelle und es sind Menschen auf der Fahrbahn. Stadtverkehr Berlin, 100 Stadtring in Richtung Wedding. Zwischen Oberlandstraße und Detmolder Straße 10 Minuten Stau. Und in Richtung Treptow zwischen Detmolder Straße und Albuinstraße ebenfalls 10 Minuten Stau. Alle Meldungen zu Straßen und Schienen gibt's nochmal auf rbb888.de und in unserer App. Kommen Sie gut und vor allem sicher ans Ziel.
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0: In the summertime oder hier ist Summer Jam oder on the beach. Was ist ihr? Was ist euer Sommersong? 030 30 32 88 8100. Mein absoluter Sommersong. Selbst im tiefsten Winter ist
7: Emergency Paging Dr. Beat. Emergency.
0: Natürlich Miami Sound Machine mit Dr. Beat. Und genau diesen Song hören wir gleich nach einem sehr coolen 90er. The Beloved mit Sweet Harmony und vorher noch USA for Africa. 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
3: 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Emergency.

0: Das klingt doch nach Sommer, oder Jessie? Hi.
1: Aloha.
0: Aloha. Siehst du, wer ich hier auch standesgemäß begrüßt? Schön, dass du in der Leitung bist.
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0: Du hast nämlich, ich glaube, gleich am Montag, oder? Und am Dienstag gleich nochmal immer eine Lösung geschickt zu diesem Soundrätsel.
3: Cerveza.
0: Das ist ja nun wirklich sehr kurz, liebe Jessie.
1: Ja, das ist kurz, aber Tatsache habe ich gar nichts mit dem Wort anfangen können. Vielleicht können andere was damit anfangen. Für mich klang es wie Spanisch. Also wenn ich mal was nicht verstehe, sage ich mal, es klingt für mich wie Spanisch. Und ja, dann habe ich Tatsache ein bisschen recherchiert und es gibt einen Song von Elton John, Word in Spanish. Und da handelt es auch so davon, dass er irgendwie in eine Frau verliebt ist und mal ein Wort gehört hat und die war so fasziniert davon und seitdem war das so symbolisch für ihn, dieses eine spanische Wort statt für Liebe für ihn.
0: Also du sagst, Elton John, Cerveza is a word in Spanish, ja?
1: Ja.
0: Wir können deinen Tag noch ein bisschen schöner machen. Sag mal, du hast frei, ne?
1: Ich habe heute frei, ganz genau. Deswegen habe ich auch so gute Laune.
0: Wunderbar. Und irgendwie Arschbombe in den See oder ins Freibad oder irgendwas? Oder nur ein Eis essen zu Hause und die Füße irgendwo in ein Glas Wasser tunken?
1: Ja, hoffentlich. Dann später, wenn wir dann unseren Arzttermin gemacht haben.
0: Eieiei. Oh Gott, da möchte ich euch nicht von abhalten. Dann erstmal gute Besserung, hoffe ich. Ja. Und ein paar tolle, schicke In-Ear-Kopfhörer von Teufel machen sich auf den Weg zu dir. Ich hoffe, du kannst sie gut gebrauchen.
1: Ich kann sie super gut gebrauchen.
0: Perfekt. Ey, Jessie, dann stay cool, ne?
1: Ja, du auch.
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0: Und jetzt hören wir natürlich Jessies Gewinnersong Elton John mit A Word in Spanish. Und nächste Woche, da lösen sie dann vielleicht schon Everybody Hurts, unser tolles Soundrätsel.

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2: Guten Tag. In vielen Teilen Europas warnen Behörden angesichts von Rekordtemperaturen weiter vor den gesundheitlichen Gefahren der Hitze. Der Deutsche Wetterdienst veröffentlichte Warnungen für den Westen und Südwesten Deutschlands. Dort werden für heute und morgen Temperaturen von bis zu 41 Grad Celsius erwartet. Am Wochenende soll sich die starke Wärmebelastung auf ganz Deutschland ausbreiten. In Frankreich blieben 13.500 Schulen geschlossen. In mehreren Orten des Pariser Umlands wird das Trinkwasser knapp. In mehreren italienischen Regionen ist das Arbeiten während der heißesten Stunden des Tages verboten. Das Landgericht Magdeburg hat den Todesfahrer vom Weihnachtsmarkt gegen den Todesfahrer vom Weihnachtsmarkt die Höchststrafe verhängt. Es verurteilte den Angeklagten aus Saudi-Arabien unter anderem wegen Mordes zu lebenslanger Haft und stellte die besondere Schwere der Schuld fest. Der Mann war am 20. Dezember 2024 mit einem Mietwagen über den belebten Magdeburger Weihnachtsmarkt gerast und hatte 6 Menschen getötet. Es mehren sich die Stimmen für ein Verbotsverfahren gegen die AfD. Nach einem kritischen Gutachten zur AfD fordert nun auch Thüringens Innenminister Meyer ein entsprechendes Verfahren gegen die Partei. Er hoffe auf einen Konsens aller demokratischen Parteien, sagte der SPD-Politiker dem Handelsblatt. Ein von Juristen und weiteren Experten verfasstes Gutachten sieht gute Erfolgschancen für einen AfD-Verbotsantrag vor dem Bundesverfassungsgericht. In Thüringen sind 2 mutmaßliche Unterstützer einer rechten Terrorgruppe festgenommen worden. Die Bundesanwaltschaft wirft ihnen vor, die rechtsextremistische Terrorgruppe Letzte Verteidigungswelle unterstützt zu haben. Die beiden Deutschen sollen mit Komplizen versucht haben, eine Asylbewerberunterkunft im Landkreis Altenburger Land in Brand zu setzen.
3: Und jetzt das Wichtigste aus Berlin.
2: In der Amerika-Gedenkbibliothek sind alle am Wochenende geplanten Veranstaltungen abgesagt worden. Bei weiterem Temperaturanstieg müssten auch die Bibliotheksräume geschlossen werden, sagte eine Sprecherin. Schon jetzt würden in der Kinder- und Jugendbibliothek Temperaturen von über 30 Grad gemessen. Bei den aktuellen Temperaturen stoße das Gebäude schnell an seine Grenzen, hieß es weiter. In Berlin kann heute spontan in 2 evangelischen Kirchen geheiratet werden. In der Kaiser-Wilhelm-Gedächtniskirche in Charlottenburg und in der Genezareth-Kirche in Neukölln können sich Paare am heutigen 26.06.26 das Ja-Wort geben oder gesegnet werden, kostenlos und ohne Voranmeldung. Allerdings muss man standesamtlich verheiratet sein und die Trauurkunde vorlegen. Mindestens ein Partner muss der evangelischen Kirche angehören. Und mehr Nachrichten aus Berlin lesen Sie rund um die Uhr auf rbb24.de.
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1: Mir ist so heiß, heiß, Baby. Ja, 35 Grad sind heute die Tageshöchstwerte und das ist, glaube ich, noch... geht noch, wenn wir jetzt morgen und übermorgen so 40, 41 Grad erwarten. Puh, ich glaube, wir müssen echt alle richtig, richtig doll auf uns aufpassen, viel trinken und dann aber auch gucken, dass es eben nicht zu einer Wasservergiftung kommt, also auch so ein bisschen salzhaltige Speisen zu uns nehmen. Egal, das haben Sie alles ganz, ganz alleine im Griff. Die aktuellen Temperaturen liegen jetzt im Moment bei 29 Grad in Lichtenberg, 28 Grad in Pankow und 29 Grad in Schöneberg. Wie gesagt, viel, viel Sonnenschein heute. Keine Wolke am Berliner Himmel.
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1: Es gibt Hitzeschäden und zwar in Sachsen-Anhalt mache ich trotzdem nochmal A2 Berlin Richtung Hannover zwischen Burg Ost und Burg Zentrum wegen Hitzeschäden. Bis Sonntag Sperrung. In Richtung Berlin ist die Autobahn zwischen Ciesa und Wollin gesperrt. Hier gibt es immer noch lange Staus vor Ciesa und außerdem auf den Umfahrungen. Hitzeschäden auch auf der A10, dem östlichen Berliner Ring Richtung Dreieck Spree zwischen Marzahn und Hellersdorf. Hier ist nur die rechte Spur frei und es gibt Tempo 40. Dann auf der westlichen A10 in Richtung Dreieck Kaufland zwischen Potsdam-Nord und Spandau. Auch hier ist nur die rechte Spur frei. Und betroffen ist auch die A24 Berlin Richtung Hamburg zwischen Mainburg und Rastplatz Dorngrund. A24 Hamburg Richtung Berlin zwischen Herzsprung und Neuruppin gibt es Behinderungen nach einem Unfall. Und noch zum Stadtverkehr Berlin. Stadtring in Richtung Wedding A100, die Oberlandstraße und die Detmolder Straße. Da gibt es einen Stau genau dazwischen. 10 Minuten stehen sie an. Und in Richtung Treptow staut es sich zwischen Detmolder Straße und Alguinstraße. Auch 10 Minuten plus. Alle Meldungen zu Straßen und Schienen gibt es nochmal auf rbb888.de und in unserer App. gut und sichere Fahrt.
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1: Und unseren 380ern am Stück jetzt für ein paar Charlottenburger Girls, nämlich die West End Girls. Die Pet Shop Boys sind mit dabei, die Bangles mit Eternal Flame und Ray Parker Jr. Ghostbusters.
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0: Die Pet Shop Boys auf RBB 88.8 hören wir gleich nach diesen 80ern. Ace of Base, die 90er.
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2: 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Könnten die, glaube ich, da ewig sitzen. 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
1: 12:30, hier ist Silke Mehring.
2: Schönen guten Tag. Auch Kinder wegen Hitze in Rettungsstellen eingeliefert. Zwar sind meist ältere Menschen mit Flüssigkeitsmangel betroffen, aber vereinzelt haben die Teams in den Vivantes Kinderrettungsstellen auch junge Patientinnen und Patienten behandelt. Die betroffenen Kinder haben laut einer Sprecherin vor allem starke Kopfschmerzen, Fieberkrämpfe oder einen klassischen Hitzschlag. In sehr wenigen Einzelfällen habe es auch Hirnhautentzündungen gegeben. Besonders Kleinkinder sind anfällig, weil sie sich noch nicht ausreichend schützen können und ihre Köpfe im Vergleich zum Körper groß sind. Warnzeichen einer Überhitzung bei Kindern seien etwa eine erhöhte Körpertemperatur oder ein eingeschränktes Bewusstsein. Sanierung der Bahnstrecke Hamburg-Berlin deutlich teurer als geplant. Die Gesamtkosten betragen aktuell rund 2,7 Milliarden Euro. Das geht aus einer Antwort des Verkehrsministeriums auf eine Anfrage aus der linken Fraktion hervor. Das sind 500 Millionen Euro mehr als zuletzt veranschlagt. Katharina Trümper berichtet.
3: Grund für die erhöhten Kosten sind wochenlange Bauverzögerungen wegen des Frosts am Anfang des Jahres. Die Strecke war wegen der Generalsanierung mehr als 10 Monate gesperrt und ist seit Mitte Juni wieder in Betrieb. Der linken Bundestagsabgeordnete Görke kritisierte, dass für den hohen Aufwand bei der Sanierung zu wenig erreicht worden sei. So sei das digitale Zugsicherungssystem ETCS dort, anders als ursprünglich geplant, nicht eingebaut worden. Dadurch könnte die Strecke in einigen Jahren erneut gesperrt werden müssen, um nachzurüsten.
2: 33 Grad und es wird noch heißer. Arbeiten in der Hitze. Vor allem Handwerker, Bauarbeiter und Müllwerker schwitzen gerade in der prallen Sonne. RBB 888 Report. Reporterin Juliane Kowolik hat ihnen Eiswasser vorbeigebracht.
4: In der Mollstraße in Friedrichshain erneuert Sven mit seinem Team gerade die Schienen der Straßenbahn. Sie hantieren mit schweren Geräten und ihnen stehen die Schweißperlen auf der Stirn.
5: Ich bin auch kaputt, halt abends. Musst du mal sehen, wenn du jetzt hier eine Schiene schweißt, was da von der Hitzeentwicklung ist.
4: Müllwerker Matthias zieht in Kreuzberg hunderte Papiermülltonnen auf die Straße, damit die Kollegen sie schneller entleeren können.
6: Anstrengend.
7: Viel trinken.
4: Ich habe Eiswasser dabei. Magst du eine Thermosflasche mit Eiswasser gefüllt haben?
7: Nicht schlecht, danke schön.
4: In der Mittagshitze muss er dann später die leeren Tonnen wieder in die Hinterhöfe ziehen.
2: Erstes Konzert von Bruno Mars am Abend. Wegen der aktuellen Hitze gelten beim ersten der drei Konzerte im Olympiastadion heute besondere Sicherheits- und Einlassregeln. Plastikflaschen mit bis zu 1 Liter Fassungsvermögen sind erlaubt, auch Handventilatoren, Fächer und Sonnencreme. An extra aufgestellten Wasserbars könne kostenlos Trinkwasser aufgefüllt werden, das sagte uns Christoph Meyer, zuständig für Veranstaltungen im Olympiastadion.
8: Kommt auf jeden Fall nicht zu früh, kommt zur Stadionöffnung, vermeidet stundenlanges Anstehen vor den geschlossenen Türen, sucht euch im Stadion Plätze, die vielleicht auch Schatten bieten. Die Sonne wandert ja auch, so dass es da verschiedene Möglichkeiten gibt. Wir haben auch den Caterer gebeten, möglichst viele Sonnenschirme noch aufzustellen. Und ja, trinkt viel.
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1: Heiß ist es heute, wir haben es ja gerade gehört, einige Veranstaltungen werden abgesagt oder umgeplant. Ein Liter Wasser darf man mitnehmen zu Konzerten, sowas gab es glaube ich noch nie in Berlin. Wir kriegen am Wochenende an die 40 Grad und wenn es gut läuft, sind es heute nur 35, die wir bekommen. Jetzt im Moment messen wir 29 Grad in Lichtenberg und auch in Schöneberg 29 Grad. Am kühlsten ist es aktuell noch in Kreuzberg bei 27,7 Grad.
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1: Hitzeschäden haben wir vor allem auf der A2 Berlin Richtung Hannover zwischen Burg Ost und Burg Zentrum. Da gibt es eine Sperrung bis Mittag wegen Hitzeschäden. Und in Richtung Berlin ist die A2 zwischen Cesa und Wollin gesperrt. Hier gibt es lange Staus vor Cesa und auf den Umfahrungen. Hitzeschäden gibt es auch weiter auf der östlichen A10 Richtung Dreieck Spreeau zwischen Marzahn und Hellersdorf. Hier ist nur die rechte Spur frei und es gibt Tempo 40. Dann auf der westlichen A10 Richtung Dreikaufland zwischen Potsdam Nord und Spandau. Auch hier ist nur die rechte Spur frei und betroffen ist auch die A24 Berlin Richtung Hamburg zwischen Mainburg und Rastplatz Dorngrund. In die Stadt Rhein A100 Schattringen Richtung Wedding zwischen Oberlandstraße und Detmolderstraße 10 Minuten Stau. In Richtung Treptow haben wir auch einen Stau zwischen Detmolderstraße und Alboinstraße plus 10 Minuten. Kreuzberg. Die Kreuzbergstraße ist zwischen Katzbachstraße und Mehringdamm in beiden Richtungen wegen wegen einer Veranstaltung bis Montag früh gesperrt. Alle Meldungen zu Straßen und Schienen finden Sie auf rbb888.de und in unserer App. Kommen Sie gut und vor allem kommen Sie sicher ans Ziel.
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1: So, es gibt ja Leute, die feiern dieses Wetter, ne? Und an die geht jetzt diese Frage raus. Sommerlindenblüten, Sonnencreme, Pommes im Freibad. Wonach duftet er denn, der Sommer? 030 30 32 88 8100. Für mich auf jeden Fall nach Petrichor, also kurz bevor der Regen kommt, und nach Kokos.

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0: Nächsten Monat, 12.07., kommen Sie nach Berlin en vogue. Hier ist RBB 88.8 und Wikinger-Charme trifft auf französische Hochkultur heute Abend.
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0: Sie wissen ja, dass wir uns immer tolle Gäste einladen und uns natürlich auch über jeden Freund, der noch spontan vorbeikommt. Also falls Sie heute Abend noch mal raus wollen und sich das Fußballspiel Norwegen gegen Frankreich bei uns im Studio 14 oben in der höchsten Fanmeile Berlins angucken wollen. Eingeladen sind diesmal meine großartige Kollegin Jael, unsere Französin im Team. Und wir haben noch einen norwegischen Koch eingeladen. Die beiden zusammen. Mal sehen, wie das wird. Mit Ihnen zusammen, vielleicht haben Sie Lust, vorbeizukommen. 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

0: So, sind wir jetzt in Wochenendstimmung? Ricky Martin, La Vida Loca, hier ist RBB 88.8, es ist 13 Uhr.
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2: Guten Tag. Das Landgericht Magdeburg hat gegen den Todesfahrer vom Weihnachtsmarkt die Höchststrafe verhängt. Es verurteilte den Angeklagten aus Saudi-Arabien unter anderem wegen Mordes zu lebenslanger Haft und stellte die besondere Schwere der Schuld fest. Eine Anordnung der Sicherungsverwahrung bleibt vorbehalten. Der Mann war am 20. Dezember 2024 mit einem Mietwagen über den belebten Magdeburger Weihnachtsmarkt gerast und hatte 6 Menschen getötet. Der Autokonzern Volkswagen will einem Medienbericht zufolge weltweit bis zu 100.000 Arbeitsplätze streichen. Das Manager-Magazin beruft sich auf Konzern-Insider. Dem Bericht zufolge könnten mittelfristig 4 Werke in Deutschland geschlossen werden. Dabei gehe es um die VW-Werke in Hannover, Zwickau und Emden sowie das Audi-Werk in Neckarsulm. Verkehrsprojekte sollen künftig beschleunigt werden. Ein entsprechendes Gesetz hat der Bundestag mit den Stimmen der schwarz-roten Koalition beschlossen. Will der Bund zum Beispiel Autobahnen, Brücken oder Bahnstrecken bauen oder modernisieren, sollen diese Vorhaben als von überragendem öffentlichen Interesse eingestuft werden. Damit könnten sie schneller von den Behörden bearbeitet werden. Für solche Projekte sollen außerdem die Vorgaben zum Natur- und Umweltschutz vereinfacht werden. In vielen Teilen Europas warnen Behörden angesichts von Rekordtemperaturen weiter vor den gesundheitlichen Gefahren der Hitze. Der Deutsche Wetterdienst veröffentlichte Warnungen für den Westen und Südwesten Deutschlands. Dort werden für heute und morgen Temperaturen von bis zu 41 Grad erwartet. Am Wochenende soll sich die starke Wärmebelastung auf ganz Deutschland ausbreiten.
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2: In der Amerika-Gedenkbibliothek sind alle am Wochenende geplanten Veranstaltungen abgesagt worden. Bei weiterem Temperaturanstieg müssten auch die Bibliotheksräume geschlossen werden, sagte eine Sprecherin. Schon jetzt würden in der Kinder- und Jugendbibliothek Temperaturen von über 30 Grad gemessen. Bei den aktuellen Temperaturen stoße das Gebäude schnell an seine Grenzen, hieß es weiter. In Berlin kann heute spontan in 2 evangelischen Kirchen geheiratet werden. In der Kaiser-Wilhelm-Gedächtniskirche in Charlottenburg und in der Genezareth-Kirche in Neukölln können sich Paare am heutigen 26.06.26 das Jawort geben oder gesegnet werden, kostenlos und ohne Voranmeldung. Allerdings muss man standesamtlich verheiratet sein und die Trauurkunde vorlegen. Mindestens ein Partner muss in der evangelischen Kirche sein. Und mehr Nachrichten aus Berlin lesen Sie rund um die Uhr auf rbb24.de.
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0: Heute wird es heiß, aber nicht sonderlich schwül. Tageshöchstwerte 35, 36 Grad sind möglich. Aktuell messen wir 31 Grad in Steglitz, 29 in Marzahn, 30 Grad in Friedrichshagen. Am Wochenende wird es richtig heiß. Extreme Hitzebelastung am Sonntag mit bis zu 40 Grad.
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0: Vorsicht bitte auf der A10 im Berliner Umland, nördlicher Berliner Ring Richtung Dreieck Barnim. Zwischen Birkenwerder und Mühlenbeck gibt's Behinderungen durch eine ungesicherte Unfallstelle. Gucken wir ins Stadtgebiet. A100 Stadtring Richtung Wedding. Zwischen Oberlandstraße und Detmolder Straße 10 Minuten Stau. Und in der Gegenrichtung A100 Richtung Treptow. Stau zwischen Detmolder Straße und Oberlandstraße. Hier dauert's etwa 20 Minuten länger. In Kreuzberg ist die Kreuzbergstraße wegen einer Veranstaltung gesperrt. Zwischen Katzbachstraße und Mehringdamm. Das Ganze bis Montag früh. Und im Berliner Umland gibt's hauptsächlich Hitzeschäden, unter anderem auf der östlichen A10 Richtung Dreieck Spreeau zwischen Marzahn und Hellersdorf. Hier ist nur die rechte Spur frei, es gilt aktuell Tempo 40. Auf der westlichen A10 Berliner Ring Richtung Dreieck Havelland zwischen Potsdam Nord und Spandau, auch hier ist nur die rechte Spur frei. Und ebenfalls betroffen die A24 Berlin Richtung Hamburg zwischen Meienburg und Rastplatz Dorngrund und die A2 Berlin Richtung Magdeburg bzw. Hannover zwischen Burg Ost und Burg Zentrum. Ebenfalls Hitzeschäden. Bis morgen Mittag ist die Autobahn hier gesperrt. Es gibt lange Staus, viele Behinderungen auf den Umfahrungsstrecken. 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
0: Schönen Start ins Wochenende. Wir spielen ja hier Lieblingsmusik auf RBB 88.8. Großartige Hits aus den 80ern und 90ern. Und du musst nicht mal in den 80ern oder 90ern dabei gewesen sein, um diese Musik toll zu finden. Wir haben in dieser Woche Schülerpraktikantin Lena bei uns. Die kommt aus Steglitz, geht in die 9. Klasse eines Berliner Gymnasiums und sie steht auch auf Hits aus den 80ern und 90ern.
3: Also ich höre ganz viele Lieder gerne, aber ich mag es vor allem sehr, den Song Every Breath You Take von The Police.
0: Wieso?
3: Weil den Song verbinde ich mit meiner absoluten Lieblingsserie, nämlich Stranger Things, und es war in einer sehr besonderen Szene.
0: Genau, wo sich die beiden küssen. Und zwar die beiden richtigen. Every Breath You Take, jetzt hier auf RBB 88.8. Für alle, die diesen Song schon 1983 gefeiert haben oder ihn vor kurzem in Stranger Things kennengelernt haben. Bitteschön, The Police.

nächsten Gongschlag ist es 32 Grad. Alpha Will Big in Japan hier auf RBB 88.8. So, und jetzt besuchen wir mal einen Mann bei der Arbeit in Berlin, der unter freiem Himmel arbeitet. Ja, er schwitzt in diesen Tagen, er verdient Geld mit seiner Arbeit, sie macht ihm Spaß und er geht gerne früh zur Arbeit. Das hat aber jetzt nichts so direkt mit den Temperaturen zu tun.

0: RBB888-Reporterin Juliane Kowolik war heute Morgen für Sie in der Stadt unterwegs und hat mal einen von diesen Jongleuren an der Ampelkreuzung angequatscht und nach seinem Job ausgequetscht.
1: Ja, ich habe mich länger mit Marvin unterhalten aus Tempelhof. Der steht am großen Stern direkt an der Siegessäule und jongliert dort. Immer wenn die Autos rot haben, hat er 40, 50 Sekunden Zeit, um die Leute zu beeindrucken und vielleicht ein paar Euro zu bekommen. Und er steht auch wirklich mitten in der prallen Sonne, ist ordentlich am Schwitzen. Und er hat mir auch erzählt, wie er mit dieser Hitze umgeht.
2: Man guckt im Wetterbericht, ob hoffentlich wenigstens Wolken da sind. Dann kann man sich auf jeden Fall besser darauf einstellen. Heute war es für mich wirklich schwierig, überhaupt loszugehen, weil ich denke, schaffe ich das nicht? Und dachte, ich wollte jetzt wenigstens mal 1, 2, 3 Stunden ausprobieren heute.
1: Und das ist doch ein spezieller Ort hier. Gehört der nur dir oder wie macht ihr das unter den Jongleuren aus?
2: Nee, das ist...
1: Wer zuerst kommt, darf jonglieren.
2: Richtig, richtig. Also meistens freut man sich schon früh zu kommen und man sieht keinen, dann kann man die beste Ampel sozusagen schon mal nehmen.
1: Darf ich einmal wissen, wie viel man so verdient am Tag?
2: So um die 10 bis 20 in der Stunde. Manchmal mehr, manchmal weniger.
1: Er hat von mir natürlich auch eine Thermosflasche mit Eiswürfeln und Wasser bekommen. Eine kleine Erfrischung hier an der Siegessäule im Tiergarten.
0: Na bitte, wieder was gelernt. Wer zuerst kommt, jongliert zuerst an der Ampel. Und über die Thermosflasche von RBB 888 mit den Eiswürfeln hat er sich bestimmt auch gefreut. Die haben wir heute Morgen im morgendlichen Berufsverkehr verteilt hier in Berlin. Jetzt gibt's einen coolen Song hier aus den 90ern. Das ist Adamski. Seal singt Killer.

0: Art of Letting Go. Austies heißt die Künstlerin. Sie lebt seit 10 Jahren in Berlin. Und wenn ich Ihnen jetzt sage, wo sie geboren ist, dann wird Ihnen wahrscheinlich spontan 10 Grad kälter. Austies stammt nämlich gebürtig aus Island, aus der Hauptstadt Reykjavik. RBB 88.8 ist hier. Jetzt gleich mit den 80ern für Sie mit Robert Palmer.
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0: Es ist 13.30 Uhr.
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0: Zirke Mehring.
2: Schönen guten Tag. Grillen auf öffentlichen Grillwiesen am Wochenende verboten. Das haben die Bezirksämter mitgeteilt. Grund sind die Hitze und die daraus resultierende Waldbrandgefahr. Mehr dazu von Britta Notnagel.
3: Es ist zu heiß und zu trocken. Deshalb dürfen ab morgen zum Beispiel erstmal keine Grills mehr auf dem Tempelhofer Feld aufgestellt werden. Picknicken bleibt dort aber erlaubt. Ein Grillverbot gilt auch für die Grillwiesen im Volkspark Friedrichshain, im Görlitzer Park, am Blücherplatz und im Mauerpark. Eine Ausnahme gibt es im Mobijou-Park in Mitte. Dort darf weiterhin gegrillt werden. Der Bezirk sagt nämlich, der Grillbereich sei extra so angelegt, dass es dort möglichst nicht brennt.
2: Erste Hitzeschäden an Straßen. Besonders wirkt sich das auf der A2 zwischen Ziesa und Wollin in Richtung Berlin aus. Der Abschnitt ist gesperrt. Sebastian Mehrheim.
4: Mehrere Stunden staut es sich mittlerweile zurück. Es sind vor allem Lkw, die hier stehen und nach Polen rüber wollen. Die Autobahn ist hier wegen der Hitze aufgebrochen. Das passiert überwiegend bei älteren Betonfahrbahnen. Die Sperrung wird mindestens bis Sonntagnachmittag andauern, heißt es. Wahrscheinlicher ist die Freigabe aber sogar erst am Montag. Hitzeschäden gibt es mittlerweile überall im Land, etwa auf der A10 oder der A24.
2: 26.06.26. Am heutigen Schnapszahldatum bieten gleich zwei Kirchen unserer Stadt spontane Hochzeiten und Segnungen für Paare an. Die Genezareth-Kirche in Neukölln und die Kaiser-Wilhelm-Gedächtniskirche in Charlottenburg. Die dortige Pfarrerin Katrin Ochsen sagte uns,
5: wenn man jetzt schon standesamtlich verheiratet ist, dann können wir es sozusagen als kirchliche Trauung werten. Dann gibt es auch eine richtige Trauurkunde, dann ist es eine richtige kirchliche Hochzeit. Aber wir sind auch offen für alle Paare, die sagen, nein, wir möchten jetzt einen Segen für unsere Beziehung haben zu dem Zeitpunkt, an dem wir jetzt sind. Wir haben alles schon gehabt. Wir haben von frisch verliebt bis Diamantenhochzeit schon alle möglichen Paare gesegnet.
2: Also für die ganz Spontanen, die Aktion findet heute in der Kaiser-Wilhelm-Gedächtniskirche bis 16.30 Uhr und in der Genezareth-Kirche von 15 bis 19 Uhr statt. Fünfköpfige Elefantenherde wieder zurück im Tierpark. 6 Jahre haben die Dickhäuter in Halle verbracht, jetzt ist ihr Gelände in Berlin fertig. Ab morgen können Besucher die Tiere sehen. Anke Michel war für uns heute schon bei den Elefanten.
6: Gemächlich betritt die Elefantenfamilie ihr neu gestaltetes Außengelände. Der regierende Bürgermeister Wegner und Zoo- und Tierparkdirektor Knirim haben das Privileg, Möhren für die Elefanten über die Abgrenzung zu werfen. Schnell sind sie verspeist. Leitko Pori, ihre Tochter Tana und ihre Enkel Tamika und Simon fühlen sich sichtbar wohl draußen. Elefanten Kuelani bleibt lieber noch im Haus. Die erste Zeit sind ihre Tierpfleger aus Halle im Tierpark dabei, um der Herde die Eingewöhnung zu erleichtern.
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0: Elefantöse Temperaturen von über 30 Grad im Moment in der Stadt. 30 Grad in Wannsee, 33 Grad in Spandau, 32 Grad bei Ihnen in Friedrichshagen. Viel Sonne heute, bis zu 35, vielleicht sogar 36 Grad erreichen wir. Das Schöne ist, heute ist es nicht so schwül. Ab morgen dann schwüle Hitze mit Temperaturen von morgen bis zu 39, am Sonntag vielleicht bis zu 40 Grad.
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0: Staus auf dem Stadtring A100. In Richtung Wedding zwischen Oberlandstraße und Detmolder Straße stehen sie 10 Minuten an und in Richtung Treptow zwischen Detmolder Straße und Oberlandstraße etwa 20 Minuten. In Kreuzberg ist die Kreuzbergstraße an diesem Wochenende wegen einer Veranstaltung gesperrt zwischen Katzbachstraße und Mehringdamm. Rundherum in den Straßen ist es natürlich voll. Und Vorsicht bitte auf der A10 nördlicher Berliner Ring Richtung Dreieck Barnim. Zwischen den Dreiecken Pankow und Barnim liegen Metallteile auf der rechten Spur. Hitzeschäden auf der A10 gibt es an folgenden Stellen. Östliche A10 Richtung Dreieck Spreeau zwischen Marzahn und Hellersdorf. Hier ist nur die rechte Spur frei. Es gilt Tempo 40. Und ebenfalls nur die rechte Spur auf der westlichen A10 in Richtung Dreieck Havelland zwischen Potsdam Nord und Spandau. Alle Meldungen zu Straßen und Schienen finden Sie auf rbb888.de und in unserer App.
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0: Herzlich willkommen an diesem Freitag, letztes Wochenende im Juni. Und wir feiern das Ganze mit Musik von den Hooters. Hier sind sie zu hören. Ich habe Experience für Sie am Start. Das ist eine Band aus Berlin, die war in den 90ern ganz groß. Ich habe Madonna für Sie auf der 80er, 90er Playlist und die Dire Straits. Lassen wir es krachen hier auf RBB 888. Schönen Start ins Wochenende. Hier sind die Hooters und Johnny B.

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0: Musik aus dem Film Buster, Ende der 80er Jahre erschien The Four Tops Loco in Acapulco hier auf RBB 88.8. Und das ist eine ganz interessante Geschichte. Phil Collins spielt nämlich in diesem Film Buster die Hauptrolle. Ein Postzugräuber, der zwar 3 Millionen Pfund erbeutet, aber für den im Leben sonst nicht so viel richtig läuft. Allerdings hat, glaube ich, Phil Collins mit dem Film sehr viel mehr als 3 Millionen Pfund wahrscheinlich verdient mit den Songs, die da drin vorkommen. A Groovy Kind of Love, Two Hearts, das waren beides Welterfolge für ihn. Und auch in diesem Song hier, Loco in Acapulco von den Four Tops, da hat er die Finger mit drin gehabt. Unter anderem hat er Schlagzeug gespielt und ich finde, man hört das auch. Hier ist RBB 88.8 am Freitag.
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0: Jawollo, wir freuen uns, dass so viele Menschen in Berlin sich in einem Ehrenamt engagieren. 800.000 sind es insgesamt, das ist quasi jeder fünfte Berliner, jede fünfte Berlinerin. Und eine davon ist Julia aus Köpenick.
2: Über Essen kann man immer reden, da haben alle immer was zuzusagen. Ich bin Julia, 32 Jahre alt und ich wohne in Köpenick. Ich finde das total schön, dass man irgendwie in dem eigenen Kiez so viel über die ganze Welt hinaus lernen kann und begegnen kann. Hier ist die Welt im Kiez.
0: Also Essen und die Welt kennenlernen, na, was könnte das sein? Natürlich ein Sprachcafé. Das macht Julia in Köpenick. Wir von RBB 88.8 finden es toll und haben sie deswegen vorgeschlagen als eine Kandidatin für den Stern der Stille. Das ist ein Preis, der wird in diesem Jahr verliehen vom Stadtmagazin Mein Viertel an Menschen, die sich in Berlin engagieren. Und Sie können abstimmen, wer den kriegen soll, auf unserer Website auf rbb88.de. Und jetzt atmen wir tief die kühle Luft der 90er Alben. Hier ist Madonna auf RBB 88.8 und Frozen, das heißt gefroren.

0: Sunrise Avenue, Hollywood Hills mit Sänger Samu Haber hier auf RBB 88.8. 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Wir holen Samu Haber zum Konzert in die Stadt im Oktober, wenn es draußen wieder kalt und dunkel wird. 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Gleich die Dire Straits für Sie.
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0: Es ist jetzt 14 Uhr.
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2: Guten Tag. Der Autokonzern Volkswagen will einem Medienbericht zufolge weltweit bis zu 100.000 Arbeitsplätze streichen. Das Manager-Magazin beruft sich auf Konzerninsider. Dem Bericht zufolge könnten mittelfristig 4 Werke in Deutschland geschlossen werden. Dabei gehe es um die VW-Werke in Hannover, Zwickau und Emden sowie das Audi-Werk in Neckarsulm. Das Landgericht Magdeburg hat im Fall des Anschlags auf den Weihnachtsmarkt die Höchststrafe verhängt. Der Angeklagte aus Saudi-Arabien wurde unter anderem wegen Mordes zu lebenslanger Haft verurteilt. Das Gericht stellte außerdem die besondere Schwere der Schuld fest und behielt sich eine Sicherungsverwahrung vor. Der Mann war im Dezember 2024 mit einem Mietwagen über den Weihnachtsmarkt gerast. 5 Frauen und ein 9-jähriger Junge starben, hunderte Menschen wurden verletzt. Ein Sachverständiger attestierte dem Täter eine narzisstische Persönlichkeitsstörung. Verkehrsprojekte sollen künftig beschleunigt werden. Ein entsprechendes Gesetz hat der Bundestag mit den Stimmen der schwarz-roten Koalition beschlossen. Will der Bund zum Beispiel Autobahnen, Brücken oder Bahnstrecken bauen oder modernisieren, sollen diese Vorhaben als von überragendem öffentlichen Interesse eingestuft werden. Damit könnten sie schneller von den Behörden bearbeitet werden. Für solche Projekte sollen außerdem die Vorgaben zum Natur- und Umweltschutz vereinfacht werden. Die Europäische Union will wehrfähigen Ukrainern künftig keinen Schutzstatus mehr gewähren. Das schlägt die Europäische Kommission vor, um die Verteidigungsfähigkeit der Ukraine sicherzustellen. Die Regelung gilt für Männer im Alter zwischen 23 und 60 Jahren, die von der Ukraine keine Ausreiseerlaubnis erhalten haben. Für alle anderen ukrainischen Flüchtlinge will die Kommission den Schutz bis März 2028 verlängern.
3: Und jetzt das Wichtigste aus Berlin.
2: Der jahrelange Streit über die Vergabe von Teilen des Berliner S-Bahn-Netzes ist beendet. Der Schienenfahrzeughersteller Alstom bestätigte dem RBB, dass er keine weiteren juristischen Schritte unternehmen will. Damit kann jetzt ein Konsortium aus Deutscher Bahn und den Zugherstellern Siemens und Stadler neue Züge anschaffen und die Stadtbahn und die Nord-Süd-Verbindungen betreiben. 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
4: Die Mittagstemperaturen in Berlin liegen bei 30 Grad in Wannsee, bei 33 Grad in Spandau und 31 Grad in Marzahn. Bis zu 35, 36 Grad können wir heute noch erreichen. Es ist heute nicht so sonderlich schwül, das ändert sich dann aber morgen und übermorgen. Tageshöchstwerte gehen dann eher so in Richtung 40 Grad. Und auch die Nächte sind nicht sonderlich kühl. In der kommenden Nacht kriegen wir hier Tiefstwerte in Berlin um die 20 Grad. Also da kann man auch locker mal nachts eine Runde schwimmen gehen.
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4: A100, Stadtring. Stau gibt's in Richtung Wedding zwischen Oberlandstraße und Detmolder Straße hier 15 Minuten und in der Gegenrichtung A100 Richtung Treptow zwischen Detmolder Straße und Oberlandstraße 20 Minuten plus. Am Autobahnende vor der Elsenbrücke dann nochmal 10 Minuten anstehen. Weitere 10 Minuten Staus in der Stadt rund um den gesperrten Tunnel am Alexanderplatz auf dem Tegeler Weg Richtung Jakob-Kaiser-Platz. Am Tempelhofer Ufer Richtung Hallisches Tor und stadtauswärts Wollangstraße, Prenzlauer Promenade und Malchower Chaussee. In Grünau ist die Regattastraße zwischen Rabindranath-Tagore-Straße und Wassersportallee wegen des Berliner Wassersportfestes bis Montag früh gesperrt. Und im Umland kommt es an verschiedenen Stellen wegen Hitzeschäden zu Einschränkungen. Am gravierendsten wahrscheinlich auf der A2 Berlin Richtung Magdeburg-Hannover zwischen Burg Ost und Burg Zentrum ist die Autobahn dort bis morgen Mittag gesperrt und es gibt lange Staus auf den Umfahrungsstrecken. 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
4: Zoo-Fan-Frage um kurz nach zwei. Wie viele Quadratmeter braucht eine 5-köpfige Berliner Elefantenfamilie, um glücklich zu sein? Sind es A, 200 Quadratmeter, sind es B, 2 Millionen Quadratmeter oder C, 20.000? Antwort C ist richtig. 5-köpfige Berliner Elefantenfamilie lebt auf 20.000 Quadratmetern. Stimmt's? Stimmt. Die Elefanten sind heute in den Tierpark zurückgekommen. RBB 888-Reporterin Silke Mehring hat mit ihnen zusammen die Einweihungsfeier gefeiert und meldet sich gleich hier auf RBB 88.

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0: Törö, die Elefanten sind wieder da, und zwar im Tierpark. Vor 5 Jahren mussten die afrikanischen Elefanten ihr Gehege verlassen. Das wurde gründlichst saniert und jetzt sind sie wieder eingezogen. Großer Empfang heute Morgen. RBB 888-Reporterin Anke Michel war für sie dabei. Und Anke, wie ist denn das? Feiern dann Elefanten, wenn sie ihr 20.000 Quadratmeter Gehege beziehen, feiern die dann so eine Art Einweihungsparty oder ist das eher elefantös gediegen?
1: Das ist eher elefantös gediegen gewesen. Die kamen so ganz gemächlich aus ihrem Haus raus. Sie sahen dabei aber ziemlich gelassen aus. Die haben dann auch gleich Heu und Möhren gefressen. Also sie fühlen sich wohl. Das hat mir auch Tierpfleger André Gräve gesagt.
2: Die sind schon wirklich jetzt sehr locker geworden. Das waren natürlich die ersten Tage nicht so, wie man dann immer denkt. Die haben natürlich Stress, die haben natürlich auch Ängste. Und da sind natürlich wir als Pfleger sehr wichtig, dass sie eine Vertrauensperson haben. Aber jetzt sind die meiner Meinung nach schon richtig locker und aufgetaut, ja.
1: Nur die eine ist noch ein bisschen schüchtern, ne? Die eine Elefantenkuh, die ist lieber noch drin geblieben im Haus.
2: Das ist wie bei Kindern, ne? Oder beziehungsweise hat ja jeder Elefant seinen eigenen Charakter und seine eigene Persönlichkeit. Und da hat der eine mal ein bisschen mehr Mut, der andere nicht. Der eine möchte dann lieber in die Sonne, der andere wartet dann, bis es ein bisschen kälter ist. Ganz unterschiedliche Tiere.
1: Ja, sein Kollege Philipp Klaus sagt, die Eingewöhnung laufe jetzt nun Schritt für Schritt.
3: Angeblich merken. Bei uns ist es jetzt so, dass die Pfleger aus Halle die erste Zeit mit da waren, damit die Elefanten natürlich auch einen Pfleger hatten, den sie auch kennen. Und ja, so haben wir dann auch gearbeitet, dass sich die Elefanten dann in Ruhe auch an uns gewöhnen können. Und der Hallenser-Pfleger war dann halt eben immer mit dabei, beim Tiertraining zum Beispiel. Man kann es eigentlich vergleichen wie ein Kind, das zum ersten Mal in den Kindergarten geht. Man muss ja auch langsam an die ganze Umgebung und alles angewöhnen.
1: Ja, ist halt so, ne? Alles mal in Ruhe machen, so ganz elefantös.
0: Und angeblich merken sich ja Elefanten alles. Wäre mal interessant, ob die merken, ah, diesen Grashalm kenne ich, der war schon vor 5 Jahren hier. Aber was sagen die denn zur Hitze, die Dickhäuter?
1: Ja, man denkt ja immer, das sind afrikanische Elefanten, alles ganz entspannt, ne? Die können ja wohl mit der Hitze voll umgehen. Stimmt aber gar nicht, die mögen das auch nicht so gern. Die wollen auch lieber im Schatten stehen und so. Und Alex, nochmal so eine kleine Frage. Weißt du eigentlich, was sind die afrikanischen Elefanten? Sind das die mit den größeren oder kleineren Ohren?
0: Das sind die mit den großen Ohren, die indischen die Kleinen.
1: Ey, du hast es so drauf. Ich muss das ehrlich gesagt nachschauen.
0: Echt?
1: Die Ohren sehen riesig aus. Stimmt das? Das ist doch deren Merkmal, oder? Aber du hast es so gewusst.
0: Ey, dieses Kinderbuch, das habe ich. Ich konnte das auswendig früher. Elefanten bestimmen. Also, dir noch.
1: Elefanten wissen von A bis Z.
0: Genau. Und wie ein Elefant habe ich mir gemerkt. So. RBB 888 hier. Also ab sofort wieder zu Hause im Tierpark, die afrikanischen Elefanten.

0: Hier ist RBB 888 am Freitagnachmittag. Und um diese Zeit kriegen wir gerne Nachrichten von Berliner Veranstaltern, was die so am Wochenende alles Tolles vorhaben. Und selten ist es so wie heute, dass da irgendwelche Klimahinweise drinstehen. Also ich habe hier gerade eine Einladung bekommen von Ras Reggae Beach Club, jetzt morgen in der Pappelallee in Prenzlauer Berg. Und da steht dann in der Unterzeile mit genialen Klimalösungen. Also es gibt nicht nur Live-Reggae-Musik, sondern es gibt outdoors ein Planschbecken und indoors klimatisierte Venuswaldwinde. Ich vermute mal einfach ein kühler Luftstrom, exklusive Kaltwasserbäder und Duschen runden das Programm ab. Also, wenn man feiern will an diesem Wochenende in Berlin, muss man sich was einfallen lassen. Apropos Veranstaltungen, wir haben da in einem Monat was Schönes für Sie am Start.
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0: Hier ist RBB 888. Es ist gleich in einer knappen Minute 14.30 Uhr.
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2: Schönen guten Tag. Feuerwehr rüstet sich für mehr Hitzeeinsätze. Schon in den vergangenen Tagen war die Zahl der Einsätze mit rund 1.700 leicht erhöht. Feuerwehrsprecher Mario Witt sagte uns, am Wochenende könnten die Einsatzzahlen noch einmal steigen.
3: Es werden vermehrt Badegewässer aufgesucht. Das heißt, wir rechnen schon damit, dass es im Bereich der Badegewässer zu einer erhöhten Anzahl von Einsätzen kommt. Wir rechnen weiterhin damit, dass es zu einer erhöhten Anzahl an Einsätzen im Bereich des Rettungsdienstes kommt. Aufgrund der anhaltenden Hitze und der Kreislaufprobleme. Und wir rechnen auch damit, dass wir eventuell eine erhöhte Anzahl an Vegetationsbränden haben, die aber auch letztlich am Ende in den allermeisten Fällen menschengemacht sind.
2: Wegen der Hitze wurden auch schon Kinder in Rettungsstellen eingeliefert. Zwar sind meist ältere Menschen mit Flüssigkeitsmangel betroffen, aber vereinzelt haben die Teams in den Vivantes Kinderrettungsstellen auch junge Patientinnen und Patienten behandelt. Die betroffenen Kinder haben laut einer Sprecherin vor allem starke Kopfschmerzen, Fieberkrämpfe oder einen klassischen Hitzschlag. In sehr wenigen Einzelfällen habe es auch Hirnhautentzündungen gegeben. Besonders Kleinkinder sind anfällig, weil sie sich noch nicht ausreichend schützen können und ihre Köpfe im Vergleich zum Körper groß sind. Warnzeichen einer Überhitzung bei Kindern seien etwa eine erhöhte Körpertemperatur oder ein eingeschränktes Bewusstsein. Jahrelanger Streit um Vergabe von Teilen des Berliner S-Bahn-Netzes beendet. Wie der Schienenfahrzeughersteller Alstom RBB 24 bestätigte, will das Unternehmen keine weiteren juristischen Schritte unternehmen. Thorsten Gabriel berichtet.
4: Alstom habe entschieden, in dem Vergabeverfahren nicht die nächste Instanz anzurufen, so ein Sprecher des Unternehmens. Die rund 15 Milliarden Euro schweren Ausschreibungen für die Beschaffung neuer Züge und den Betrieb der Stadtbahn sowie der Nord-Süd-Verbindungen hatte Ende August vergangenen Jahres ein Konsortium aus Deutscher Bahn und den Zugbauern Siemens und Stadler gewonnen. Alstom hatte als unterlegener Bieter daraufhin Beschwerde bei der Vergabekammer eingelegt, war dort aber vor kurzem ebenfalls gescheitert. Nach Angaben der Senatsverkehrsverwaltung würde die Frist für mögliche weitere Schritte Alstoms heute um Mitternacht enden.
2: Freibad-Tickets am besten online sichern. Die Berliner Bäderbetriebe rechnen an diesem bislang heißesten Wochenende des Jahres mit bis zu 100.000 Besuchern. 14 Sommerbäder und das Strandbad Wannsee sind zur Abkühlung und zur Erholung bis zum Abend geöffnet. Empfohlen wird, Eintrittskarten über die Internetseite zu kaufen. Dort lässt sich aktuell verfolgen, wie voll die Bäder bereits sind und an welchen die verfügbaren Eintritte knapp werden könnten. Zusatzauftritt von Bruno Mars. Der Musiker und mehrfache Grammy-Preisträger plant nach seinem Hauptkonzert heute Abend im Olympiastadion einen weiteren Auftritt in der City West. Behnam Mashoofi vom Club 808 Berlin sagte uns, dass Tickets nur vor Ort erhältlich sind. Der Club im Bikinihaus an der Budapester Straße rechnet mit einem großen Andrang.
5: Auch für uns ist ein ganz besonderer Abend, da bis dato sehr selten solch ein großer Künstler in solch einem exklusiven Rahmen stattgefunden hat. Vor Ort wird er einige Songs live performen und er hat auch schon angekündigt, dass einige Special Guests mit dabei sein werden.
2: Die Eintrittskarte für das Clubkonzert mit Bruno Mars um 22 Uhr kostet 80 Euro. In den 808 Club Berlin passen mindestens 650 Gäste.
0: So ein bisschen wie Prince damals in den 90ern, ne? So ein Überraschungskonzert im Quasimodo gegeben, bloß dass das vorher nicht angekündigt war und nur ganz wenige haben davon Wind gekriegt. 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
0: Heiß ist es. 34 Grad in Spandau, 32 Grad in Kreuzberg, 32 Grad in Marzahn. Bis zu 36 Grad können es heute werden. Es ist nicht ganz so schwül, aber ab morgen dann zwei Tage lang richtig schwüle Bullenhitze mit 39, maximal sogar vielleicht 40 Grad am Sonntag. Und in der Nacht zu morgen erreichen wir Tiefstwerte so um die 20 Grad. Es bleibt also auch nachts ziemlich warm.
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0: Stadtring A100 Richtung Wedding zwischen Oberlandstraße und Detmolder Straße 15 Minuten Stau. In der Gegenrichtung A100 Richtung Treptow zwischen Detmolder Straße und Oberlandstraße 20 Minuten und am Autobahnende vor der Elsenbrücke weitere 10 Minuten Stau. Auf der A115, also der AWUS-Verlängerung, in dem Fall brauchen Sie stadteinwärts 10 Minuten zwischen Kleinmachnow und Spanische Allee. In Adlershof ist die Rodower Chaussee aktuell zwischen Vollmerstraße und am Studio in beiden Richtungen gesperrt. Hier ist ein Rettungshubschrauber im Einsatz. Und Staus mit bis zu 10 Minuten haben Sie im Moment am Tegeler Weg Richtung Jakob-Kaiser-Platz, Tempelhofer Ufer Richtung Hallisches Ufer und stadtauswärts auf der Prenzlauer Promenade und der Malchower Chaussee. 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
0: Und mit allerfeinster, wir starten ins Wochenende in Berlin Musik. Ich habe für Sie in den nächsten Minuten hier unter anderem Crowded House am Start. Ich habe Billy Joel und eine der ikonischsten Rocksong-Anfänge der 90er überhaupt. Jetzt für Sie auf rbb 888 Nirvana und Come As You Are.

0: 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Am besten WM gucken mit uns.
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0: Waka Waka, das war gestern oder exakt gesagt vor 16 Jahren bei der Fußball-WM 2010 in Südafrika, der große WM-Hit von Shakira. In diesem Jahr ist es Die Die zusammen mit dem nigerianischen Afrobeats-Star Burna Boy, gerade hier gehört auf RBB 88.8. Mensch, 2010, als wir alle noch mit der Vuvuzela nachts stundenlang rumgetrötet haben. Also, ich nicht, aber Sie vielleicht. RBB 88.8 hier gleich mit Britney Spears.
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2: Guten Tag. Die IG Metall und der VW-Betriebsrat haben die jüngsten Berichte über die Sparpläne bei VW kritisiert. In einer gemeinsamen Erklärung hieß es: Angriffe auf das VW-Gesetz, die Mitbestimmung und unsere Standorte seien unverantwortliche Drohungen. Nach übereinstimmenden Medienberichten könnten bis zu 100.000 Stellen weltweit gestrichen werden und 4 Werke in Deutschland mittelfristig geschlossen werden. In vielen Teilen Europas warnen Behörden angesichts von Rekordtemperaturen weiter vor den gesundheitlichen Gefahren der Hitze. Der Deutsche Wetterdienst veröffentlichte Warnungen für den Westen und Südwesten Deutschlands. Dort werden für heute und morgen Temperaturen von bis zu 41 Grad Celsius erwartet. Am Wochenende soll sich die starke Wärmebelastung auf ganz Deutschland ausbreiten. Das Landgericht Magdeburg hat im Fall des Anschlags auf den Weihnachtsmarkt die Höchststrafe verhängt. Der Angeklagte aus Saudi-Arabien wurde unter anderem wegen Mordes zu lebenslanger Haft verurteilt. Das Gericht stellte außerdem die besondere Schwere der Schuld fest und behielt sich eine Sicherungsverwahrung vor. Der Mann war im Dezember 2024 mit einem Mietwagen über den Weihnachtsmarkt gerast. 5 Frauen und ein 9-jähriger Junge starben, hunderte Menschen wurden verletzt. Ein Sachverständiger attestierte dem Täter eine narzisstische Persönlichkeitsstörung. Die Demokratische Republik Kongo meldet immer mehr Ebola-Tote. Ihre Zahl ist auf über 300 gestiegen. Aktuell melden die Behörden in dem zentralafrikanischen Land außerdem mehr als 1150 Infektionen. In der kommenden Woche soll ein antivirales Medikament erprobt werden, das nach Kontakt mit dem Ebola-Erreger helfen soll.
3: Und jetzt das Wichtigste aus Berlin.
2: Wegen der Hitze sind in die Berliner Rettungsstellen auch Kinder eingeliefert worden. Die betroffenen Kinder hätten vor allem starke Kopfschmerzen, Fieberkrämpfe oder einen klassischen Hitzeschlag, sagte eine Vivantes-Sprecherin. Kleinkinder sind besonders anfällig, weil sie sich noch nicht ausreichend schützen können und ihre Köpfe im Vergleich zum Körper groß sind. Warnzeichen einer Überhitzung bei Kindern seien etwa eine erhöhte Körpertemperatur oder ein eingeschränktes Bewusstsein, heißt es. Die Berliner Bäder bereiten sich auf einen Ansturm am heißen Wochenende vor. Sie rechnen mit bis zu 100.000 Badegästen. Deshalb müssen sie umplanen, um mehr Personal in den Freibädern einsetzen zu können. Dafür bleiben 2 Hallenbäder am Wochenende geschlossen, das Stadtbad Tiergarten und die Schwimmhalle Allendeviertel. Wer schwimmen gehen möchte, sollte sein Ticket vorher online kaufen und prüfen, wie voll die Bäder sind. 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
0: Bis zu 36 Grad sagen unsere Meteorologen für heute voraus. Aktuell sind wir bei 32 Grad in Adlershof, 34 Grad in Spandau, 32 Grad in Tempelhof. Dazu viel Sonne, nicht sonderlich schwül, das ändert sich dann zu morgen hin. Ab morgen dann die von Peter Klinke eben schon in den RBB 888 Nachrichten angekündigten schwül heißen 39, am Sonntag möglicherweise bis zu 40 Grad. In der Nacht Tiefstwerte um die 20 Grad hier in Berlin.
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0: Staus auf dem Stadtring A100 in Richtung Wedding zwischen Oberlandstraße und Detmolder Straße 15 Minuten und in der Gegenrichtung nach Treptow zwischen Dreieck Charlottenburg und Oberlandstraße etwa 30 Minuten und dann nochmal am Autobahnende vor der Elsenbrücke weitere 10 Minuten einplanen. Stau gibt's auch auf der A115 Avus. Verlängerung statt einwärts, 10 Minuten plus zwischen Kleinmachnow und Spanischer Allee. Köpenick, die Rudolf-Rühl-Allee, ist in Höhe der Straße an der Wuhlheide nach einem Unfall voll gesperrt. Langer Stau aktuell in Richtung Altstadt. Und weitere Staus in Berlin auf der Seestraße Richtung Gesundbrunnen, Petersburger Straße Richtung Prenzlauer Berg, Tresco-Allee Richtung Tierpark und stadtauswärts auf der Prenzlauer Promenade und der Malchower Chaussee. Einen Baustellenstau haben wir im Umland auf der westlichen A10 Richtung Werder zwischen Potsdam-Nord und Vöben stehen sie 15 Minuten an. Und weil es so ein gravierender Schaden ist, nochmal die A2 Berlin Richtung Hannover bzw. Magdeburg ist zwischen Burg Ost und Burg Zentrum wegen Hitzeschäden noch bis morgen Mittag gesperrt. Es gibt lange Staus auch auf den Umfahrungswegen und auch in der Gegenrichtung Richtung Berlin ist die Autobahn zwischen Ciesa und Wollin gesperrt. Der Grund hier ebenfalls Hitzeschäden. 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
0: Hey, jetzt gibt's gleich zweimal Jackson hier auf RBB 88.8. Janet Jackson und Michael Jackson hintereinander weg hier auf der RBB 88.8 Playlist für Sie. Und wir reden über Fußball mit unserem Mann in New York. Aber ich versuche mal, ihn zu überreden, dass wir nicht über das sprechen, was da gestern nach 22 Uhr passiert ist, sondern dass wir vorausblicken auf das, was die deutsche Nationalmannschaft noch bis zum Montag, bis zum 16. Finale macht. Willkommen.

0: Dirty Diana. Michael Jackson singt hier auf RBB 88.8. Dieser hammerharte Rock-Gitarrist von Steve Stevens, der auch ganz viele Hits mit Billy Idol aufgenommen hat. Hier ist RBB 88.8. Und jetzt muss ich es mal der deutschen Fußballnationalmannschaft direkt sagen. Leute, gestern Abend gegen Ecuador, das war eure letzte Niederlage bei dieser WM. Noch eine ist nicht, denn klar, wir sind jetzt in der K.O.-Runde. Die nächste Niederlage würde bedeuten, Koffer zu packen. Wie geht's jetzt weiter mit der deutschen Fußballnationalmannschaft? Was war da los? Darüber spreche ich jetzt mit Jens-Jörg Rieck, unserem Mann, tatsächlich in New York bzw. in New Jersey vor den Toren von New York. Hallo.
1: Guten Morgen.
0: So, wollen wir zurückblicken oder nur nach vorne?
1: Nur nach vorne, ich kann mich nicht erinnern, was da gestern passiert ist. Nein.
0: Gut, machen wir einen Haken dran. Wir waren nicht dabei. Nein. So, das nächste ist das 16. Finale für die Deutschen. Wer der Gegner wird, das erfahren wir erst morgen Abend. Was machen die denn so lange? Wie trainieren die denn für einen unbekannten Gegner?
1: Ja, es gibt aber schon eine Wahrscheinlichkeit. Es gab ja diese Wahnsinnszahl von 495 Kombinationen. 45 Kombinationen sprechen für Paraguay, 5.

0: Für Schottland, eine für Schweden. Also es wird Paraguay werden mit ziemlicher Wahrscheinlichkeit. Jetzt ist erstmal Regeneration angesagt. Wird er nachher leichtes Auslaufen als Trainingsschwerpunkt haben. Und dann geht es in den nächsten Tagen ans Training. Die drei werden aber jetzt schon beobachtet. Und das Ganze wird dann doch hoffentlich deutlich engagierter und besser als im Stadion in New York.
1: Wenn du dir von den drei möglichen Sechzehntelfinalgegnern einen aussuchen könntest, wer würde es denn dann? Schottland, Paraguay oder Schweden?
0: Ja, wegen der Party ganz klar Schottland. Es wird natürlich jetzt wahrscheinlich, glaube ich, schon Paraguay werden. Das gab es schon mal, war auch nicht so einfach. Die sind nicht schlecht, logischerweise, sonst wären sie hier nicht bei diesem kleinen Sportfest. Die haben in der Qualifikation die gar nicht so unbekannten Mannschaften von Brasilien und Argentinien geschlagen. Sicherlich in dem Regal so ein bisschen wie Ecuador, wahrscheinlich sogar ein Tick stärker. Aber auch das muss eigentlich machbar sein.
1: Montagabend, 22.30 Uhr geht es weiter für die deutsche Fußballnationalmannschaft bei der WM in den USA, in Mexiko und in Kanada. Das nächste Spiel ist übrigens in Boston, auch an der Ostküste der USA. Hier ist RBB 888.

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0: Roxette auf RBB 88.8. Schönen Start ins Wochenende. Gleich unter anderem mit David Bowie und mit Ace of Base. Jetzt ist es 15.30 Uhr.
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2: Schönen guten Tag. Grillen auf öffentlichen Grillwiesen der Stadt am Wochenende verboten. Das haben die Bezirksämter mitgeteilt. Grund sind Hitze und Waldbrandgefahr. Mehr dazu von Britta Notnagel.
3: Es ist zu heiß und zu trocken. Deshalb dürfen ab morgen zum Beispiel erstmal keine Grills mehr auf dem Tempelhofer Feld aufgestellt werden. Picknicken bleibt dort aber erlaubt. Ein Grillverbot gilt auch für die Grillwiesen im Volkspark Friedrichshain, im Görlitzer Park, am Blücherplatz und im Mauerpark. Eine Ausnahme gibt es im Mobijou-Park in Mitte. Dort darf weiterhin gegrillt werden. Der Bezirk sagt nämlich, der Grillbereich sei extra so angelegt, dass es dort möglichst nicht brennt.
2: Schlösserstiftung schließt Schlösser am Wochenende wegen Hitze früher. Wie die Stiftung heute bekannt gegeben hat, werden alle Museumsschlösser in Potsdam, Brandenburg und Berlin morgen und am Sonntag bereits um 13 Uhr schließen. Als Grund nannte die Schlösserstiftung, sie wolle Gefahren durch Hitzebelastung für Besucher und Mitarbeitende abwenden. Auch der Fährbetrieb zur Pfaueninsel wird jeweils ab 13 Uhr eingestellt. Zugleich werden alle Veranstaltungen abgesagt. Bereits erworbene Tickets können zurückgegeben werden. Afrikanische Elefanten zurück im Tierpark. Seit Anfang des Monats sind Tierpfleger dabei, die Tiere wieder in Berlin einzugewöhnen. Sie waren 6 Jahre im Zoo Halle wegen einer Sanierung der Elefantenanlage. Kurator Matthias Papies hat uns gesagt, die Leitkuh Pori habe sich direkt wieder wohlgefühlt.
4: Wir haben schon den Eindruck, dass sie die Anlage dann durchaus erkennt und die Umgebung auch wieder erkennt, weil außen haben wir ja nicht so viel verändert. Und das ist eben doch die Kuh, die Elefantenkuh, die hier lange und relaxed draußen steht, während Elani, die das überhaupt nicht kennt, das ist eben die in der Türöffnung steht. Alle 4 anderen Tiere sind draußen, aber sie traut sich einfach noch nicht raus. Und ja, da sind die Charaktere unterschiedlich und das wird sich in den nächsten Wochen sicherlich auch legen.
2: Das Elefantenhaus wird noch saniert. Es öffnet Anfang nächsten Jahres. Erstes Konzert von Bruno Mars am Abend. Wegen der aktuellen Hitze gelten beim ersten der 3 Konzerte im Olympiastadion heute besondere Sicherheits- und Einlassregeln. Plastikflaschen mit bis zu 1 Liter Fassungsvermögen sind erlaubt, auch Handventilatoren, Fächer und Sonnencreme. An extra aufgestellten Wasserbars könne kostenlos Trinkwasser aufgefüllt werden, das sagte uns Christoph Meyer, zuständig für Veranstaltungen im Olympiastadion.
5: Kommt auf jeden Fall nicht zu früh. Kommt zur Stadionöffnung, vermeidet stundenlanges Anstehen vor den geschlossenen Türen, sucht euch im Stadion Plätze, die vielleicht auch Schatten bieten. Die Sonne wandert ja auch, so dass es da verschiedene Möglichkeiten gibt. Wir haben auch den Caterer gebeten, möglichst viele Sonnenschirme noch aufzustellen. Und ja, trinkt viel.
2: Spielplan der Eisbären ist da. Der deutsche Eishockeymeister startet am 17. September mit einem Heimspiel gegen die Straubing Tigers in die neue Saison. Doreen Herber aus unserer Sportredaktion.
6: Gleich zum Start gibt's ein Wiedersehen mit dem Viertelfinalgegner aus den letzten Playoffs, die Straubing Tigers. Danach warten schwere Auswärtsspiele gegen den Finalgegner Mannheim und den Halbfinalgegner Köln. Das letzte Hauptrundenwochenende steigt auswärts am 5. März bei Aufsteiger Krefeld und am 7. März in München. Tickets für die ersten Heimspiele gibt's Ende Juli. Insgesamt kämpfen wieder 14 Teams um den Titel. Spätestens am 30. April nächsten Jahres steht dann fest, wer sich den Titel gesichert hat.
7: Bei diesem Wetter könnte ich den ganzen Tag über Eishockey reden.
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8: 35 Grad höchster Wert im Moment in Spandau. 34 Grad sind es in Wannsee. 33 Grad in Buch. Bis zu 36 können es werden. Heute sind die ganze schwül, aber heiß. Und morgen wird es noch heißer und dann auch wieder schwüler mit bis zu 39 Grad. Am Sonntag möglicherweise bis zu 40. Und in der kommenden Nacht Tiefstwerte um die 20 Grad.
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8: Stadtring A100, Stau aktuell in Fahrtrichtung Wedding zwischen Oberlandstraße und Detmolder Straße. Hier dauert es 15 Minuten länger und wenn Sie in Richtung Treptow unterwegs sind auf dem Stadtring, dann Stau und stockender Verkehr zwischen Dreieck Charlottenburg und Oberlandstraße mit insgesamt 30 Minuten plus. In Köpenick ist die Rudolf-Rühl-Allee nach wie vor nach einem Unfall voll gesperrt. In Höhe der Straße an der Wuhlheide, es staut sich in Richtung Altstadt.
0: 10 Minuten Staus gibt's auf der Petersburger Straße Richtung Prenzlauer Berg, auf der Elsenbrücke Richtung Treptow, auf der Treskoallee Richtung Tierpark und der Bahnhofstraße in Richtung Bahnhof Köpenick. Im Umland Vorsicht bitte auf der A20 Rostock Richtung Kreuz Uckermark. Zwischen Prenzlauer Ost und Prenzlauer Süd liegen Fahrzeugteile auf der Fahrbahn und die A2 Berlin Richtung Hannover ist wegen Hitzeschäden vollgesperrt zwischen Burg Ost und Burg Zentrum. In der Gegenrichtung, wenn Sie nach Berlin unterwegs sind, zwischen Ciesa und Wollin ebenfalls Vollsperrung wegen Hitzeschäden. Es gibt lange Staus auch auf den Umfahrungsstraßen. 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
0: Jetzt für Sie am Start ein Song aus den heißen frühen 80ern. Sunglasses at Night. Ich trage meine Sonnenbrillen. Also meine Sonnenbrille bei Nacht singt Corey Hart jetzt hier in so einem absoluten 80er-Klassiker. Aber also der Witz oder die Pointe an dem Song ist, der macht das nicht etwa, weil es irgendwie auch nachts wahnsinnig sonnig und heiß ist in seiner Welt. Nee, er macht das, damit er hinter diesen schwarzen Gläsern seine Geliebte beobachten kann. Er glaubt nämlich, dass sie ihn betrügt. Ganz schön finster, so vom Text her. Aber ein ganz schön cooler Song. 80er, 90er für Sie auf RBB 888 mit Ace of Base, mit David Bowie gleich. Und das hier ist Corey Hart, Sunglasses at Night.

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0: David Bowie, China Girl, ein Song, der hier in Berlin entstanden ist in den 70ern, als David Bowie und Iggy Pop sich gemeinsam eine Bude in Schöneberg geteilt haben in der Hauptstraße und dann abends um die Häuser gezogen sind. Hier ist RBB 888.
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0: 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Das ist ein Preis, der in diesem Jahr verliehen wird an Berliner, die sich ehrenamtlich engagieren, also in ihrer Freizeit Gutes für andere tun. 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Zum Beispiel Nora aus Steglitz, die sich lange um einen unbegleiteten Flüchtling aus einem anderen Land gekümmert hat und jetzt ehrenamtlich Yogakurse anbietet. Oder Alexa aus Steglitz, die Menschen seelisch weiterhilft, die in so einer extremen Notlage sind, zum Beispiel, wenn sie von der Polizei eine Todesnachricht überbracht bekommen. Julia aus Köpenick hat ein Sprachcafé, Jakob aus Friedenau geht noch zur Schule, aber geht schon genauso lange eigentlich zum THW, also zum Technischen Hilfswerk und hilft da. Und Stojan aus Wilmersdorf gibt kostenlose Sportkurse im Park in Schöneberg. Welcher ist Ihr Favorit? Stimmen Sie gerne ab auf unserer Website auf rbb888.de. Schönen Start in dieses heiße Wochenende in Berlin.

0: Song made in Germany. Frank Pop Ensemble aus Düsseldorf. Hip Teens don't wear blue jeans. Hier ist RBB 88.8. Und Affenhitze, dieses Wort sagt man ja einfach immer so, ne? Aber was bedeutet das eigentlich? Wir checken es. RBB 88.8 Reporterin Anke Michel ist für Sie heute im Tierpark unterwegs, hat da vorhin die afrikanischen Elefanten begrüßt, die jetzt wieder da sind. Und jetzt haben wir sie mal weitergeschickt zu den Affen. Anke, wie kommen denn die Affen mit dieser Affenhitze in Berlin klar?
1: Ich bin hier gerade im Wariwald, wo die Lemuren, das sind Halbaffen, frei durch die Bäume springen können. Das tun sie aber nicht, weil denen ist auch viel zu heiß. Also Affenhitze ist nichts für Affen. Allgemein Affen, die gehen lieber in ihr Häuschen und ruhen sich ein bisschen aus und wollen auch nicht in der prallen Sonne irgendwo rumhängen.
0: Gut zu wissen, auch Affen mögen keine Hitze. Falls es in Ihrem kleinen Affenhäuschen zu heiß wird, wir haben auf unserer Website rbb888.de eine andere Seite verlinkt, nämlich kühleorteberlin.de. Da können Sie einfach nachgucken, welche öffentlichen Orte es gibt, um sich abzukühlen. Zum Beispiel Kirchen. Es gibt Kirchen in Berlin, die haben tagsüber offen, um ja Abkühlung zu bieten. Also einfach mal auf rbb888.de gehen und dann chillen von dieser Affenhitze in Berlin.
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2: Guten Tag. Die IG Metall und der VW-Betriebsrat haben die jüngsten Berichte über die Sparpläne bei VW kritisiert. In einer gemeinsamen Erklärung hieß es, Angriffe auf das VW-Gesetz, die Mitbestimmung und unsere Standorte seien unverantwortliche Drohungen. Nach übereinstimmenden Medienberichten könnten bis zu 100.000 Stellen weltweit wegfallen und 4 Werke in Deutschland mittelfristig geschlossen werden. Das Landgericht Magdeburg hat gegen den Todesfahrer vom Weihnachtsmarkt die Höchststrafe verhängt. Es verurteilte den Angeklagten aus Saudi-Arabien unter anderem wegen Mordes zu lebenslanger Haft und stellte die besondere Schwere der Schuld fest. Der Mann war am 20. Dezember 2024 mit einem Mietwagen über den belebten Magdeburger Weihnachtsmarkt gerast und hatte dabei 6 Menschen getötet. Hunderte wurden verletzt. Die EU will wehrfähigen Ukrainern künftig keinen Schutzstatus mehr gewähren. Das schlägt die Europäische Kommission vor, um die Verteidigungsfähigkeit der Ukraine sicherzustellen. Die Regelung gilt für Männer im Alter zwischen 23 und 60 Jahren, die von der Ukraine keine Ausreiseerlaubnis erhalten haben. Für alle anderen ukrainischen Flüchtlinge will die Kommission den Schutz bis März 2028 verlängern. Deutschland ist inzwischen einer der wichtigsten Umschlagplätze für Ketamin in Europa. Nur die Niederlande seien eine noch wichtigere Drehscheibe für den illegalen Handel mit dieser Substanz, heißt es im Jahresbericht des UN-Büros für Drogen- und Verbrechensbekämpfung in Wien. Grundlage der Analyse sind Daten aus dem Zeitraum 2020 bis 2024. Demnach ist der Ketaminkonsum in Europa insgesamt gestiegen. In Deutschland seien auch mehr Menschen im Zusammenhang mit der Droge gestorben.
3: Und jetzt das Wichtigste aus Berlin.
2: In Adlershof ist eine Frau bei einem Straßenbahnunfall lebensgefährlich verletzt worden. Sie war laut Feuerwehr heute Mittag an der Haltestelle Walter-Nernst-Straße von einer Bahn erfasst und darunter eingeklemmt worden. Einsatzkräfte von Feuerwehr und BVG befreiten die Frau. Ein Rettungswagen brachte die Schwerverletzte ins Krankenhaus. Der jahrelange Streit über die Vergabe von Teilen des Berliner S-Bahn-Netzes ist beendet. Der Schienenfahrzeughersteller Alstom bestätigte dem RBB, dass er keine weiteren juristischen Schritte unternehmen will. Damit kann jetzt ein Konsortium aus Deutscher Bahn und den Zugherstellern Siemens und Stadler neue Züge anschaffen und die Stadtbahn sowie die Nord-Süd-Verbindung betreiben. 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
4: Nächste Woche wird's wieder kühler, jetzt aber erstmal ein sehr heißes Wochenende in Berlin. Aktuell 32 Grad Marzahn, 33 Grad Schönefeld, 32 Grad Dahlem. Bis zu 36 Grad können es heute noch werden, sagen unsere Meteorologen voraus. Morgen und übermorgen packen wir dann noch ein paar drauf, 39, möglicherweise sogar 40 Grad am Wochenende. Und es wird sich auch wieder schwüler anfühlen als heute. Tiefstwerte in der kommenden Nacht um die 20 Grad in Berlin.
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4: Stadtring A100, etwa eine Viertelstunde plus in beiden Richtungen einplanen zwischen Oberlandstraße und Schmargendorf bzw. zwischen Schmargendorf und Oberlandstraße. Vorsicht bitte auf der A113, Schönefeld-Zubringer Stadt auswärts, zwischen Adlershof und Tunnel Rudower Höhe blockiert ein Fahrzeug die mittlere Spur. Und in Köpenick ist nach wie vor die Rudolf-Rühl-Allee in Höhe der Straße an der Wuhlheide nach einem Unfall voll gesperrt. Weitere Staus mit 15 Minuten plus, Petersburger Straße Richtung Prenzlauer Berg, Elsenbrücke Richtung Treptow, Bahnhofstraße Richtung Bahnhof Köpenick sowie Tino-Schwirziner Straße und Malchower Chaussee stadtauswärts. Es gibt bei dieser Witterung auch Fahrbahnschäden durch Hitze. Am stärksten betroffen aktuell die A2 Berlin Richtung Hannover bzw. Magdeburg. Zwischen Burg Ost und Burg Zentrum ist die Autobahn bis morgen Mittag gesperrt und in der Gegenrichtung, wenn Sie nach Berlin unterwegs sind, zwischen Ciesa und Wollin. Es gibt lange Staus auch auf den Umfahrungsstrecken. 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
4: Boah, ist das bitter. Gerade habe ich eine Nachricht von einer Berliner Mama bekommen hier im RBB 88.8 Studio. Die wartete auf ihr Kind. Das war auf Klassenfahrt in der Nähe von Magdeburg, also in Sachsen-Anhalt. Und ich habe es ja gerade schon im Verkehrsservice gesagt, die A2 ist einfach voll gesperrt wegen Hitzeschäden zwischen Thiersau und Vollin. Jetzt stehen natürlich alle im Stau, auch der Bus pickepacke voll mit Berliner Schulkindern, die nach einer hoffentlich tollen Woche nach Hause kommen wollen. Wollen wir mal hoffen, dass es gut geht, dass die möglichst bald hier in Berlin ankommen und nicht allzu lange im Stau stehen. Busse sind ja glücklicherweise klimatisiert. Hier ist RBB 88.8, jetzt die 90er, die Backstreet Boys.

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0: Bloß nicht Frankreich, beten für Norwegen. Das denkt sich bestimmt so manch ein Fußballfan heute.
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0: 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Also es geht nicht nur um Fußball, sondern mir tropft jetzt schon der Zahn. Es geht sicherlich auch um leckeres Essen.
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0: Alternative zum Fußball? Gibt's. Zum Beispiel Glühwürmchen gucken im Park. Das Wetter ist geradezu ideal für Glühwürmchen im Moment. Es ist nämlich heiß und wenn es dann demnächst auch noch ein bisschen schwüler wird, morgen und übermorgen, dann fühlen die sich noch wohler. Und Juni, Juli ist sowieso die beste Zeit. Experten sagen, wenn sie Glühwürmchen sehen wollen, dann am besten da, wo viel Gras, viel Gebüsch und sowas ist. Und zwar abends, wenn es dunkel wird, also so ab 22 Uhr. RBB 888 ist hier.
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0: Es ist 16:30 Uhr, 16:30 Uhr.
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2: Guten Tag. Auch Kinder wegen Hitze in Rettungsstellen eingeliefert. Zwar sind meist ältere Menschen mit Flüssigkeitsmangel betroffen, aber vereinzelt haben die Teams in den Vivantes Kinderrettungsstellen auch junge Patienten behandelt. Die betroffenen Kinder haben laut einer Sprecherin vor allem starke Kopfschmerzen, Fieberkrämpfe oder einen klassischen Hitzeschlag. Besonders Kleinkinder sind anfällig, weil sie sich noch nicht ausreichend schützen können und ihre Köpfe im Vergleich zum Körper groß sind. Feuerwehr rüstet sich für mehr Hitzeeinsätze. Schon in den vergangenen Tagen war die Zahl der Einsätze mit rund 1700 leicht erhöht. Feuerwehrsprecher Mario Witt sagte uns, am Wochenende könnten die Einsatzzahlen noch einmal steigen.
3: Es werden vermehrt Badegewässer aufgesucht. Das heißt, wir rechnen schon damit, dass es im Bereich der Badegewässer zu einer erhöhten Anzahl von Einsätzen kommt. Wir rechnen weiterhin damit, dass es zu einer erhöhten Anzahl an Einsätzen im Bereich des Rettungsdienstes kommt, aufgrund der anhaltenden Hitze und der Kreislaufprobleme. Und wir rechnen auch damit, dass wir eventuell eine erhöhte Anzahl an Vegetationsbränden haben, die aber auch letztlich am Ende in den allermeisten Fällen Menschen gemacht sind.
2: Freibad-Tickets am besten online kaufen. Die Berliner Bäderbetriebe rechnen an diesem bislang heißesten Wochenende des Jahres mit bis zu 100.000 Besuchern. 14 Sommerbäder und das Strandbad Wannsee sind zur Abkühlung und zur Erholung bis zum Abend geöffnet. Empfohlen wird, Eintrittskarten über die Internetseite zu kaufen. Dort lässt sich aktuell verfolgen, wie voll die Bäder bereits sind und an welchen die verfügbaren Eintritte knapp werden könnten. Elefanten zurück im Tierpark. Seit Anfang des Monats sind Tierpfleger dabei, die Tiere wieder in Berlin einzugewöhnen. Sie waren 6 Jahre im Zoo Halle, weil die Elefantenanlage saniert werden musste. Ab morgen sind die Elefanten dann wieder für Besucher zu sehen. Zoo- und Tierparkdirektor Knirim sagte uns,
4: ja, es ist heute sehr afrikanisch hier, das sage ich schon, dit ist Berlin, dit ist Afrika. Weil nicht nur, dass wir afrikanische Gerüche haben, afrikanische Szenarien, sehr authentische Themengestaltung. Mehr Afrika geht ja gar nicht. Wenn ich dann auch noch das Klima heute betrachte, dann kann ich nur allen Berlinern sagen, wenn Sie noch nie in Afrika waren, kommen Sie bitte mal einmal zu uns am Wochenende, dann wissen Sie, wie sich das anfühlt.
2: Zusatzauftritt von Bruno Mars. Der Musiker und mehrfache Grammy-Preisträger plant nach seinem Hauptkonzert heute Abend im Olympiastadion einen weiteren Auftritt in der City West. Benem Mashoufi vom Club 808 Berlin sagte uns, dass Tickets nur vor Ort erhältlich sind. Der Club im Bikinihaus an der Budapester Straße rechnet mit einem großen Andrang.
5: Auch für uns ein ganz besonderer Abend, da bis dato sehr selten solch ein großer Künstler in solch einem exklusiven Rahmen stattgefunden hat. Vor Ort wird er einige Songs live performen und er hat auch schon angekündigt, dass einige Special Guests mit dabei sein werden.
2: Die Eintrittskarte für das Clubkonzert mit Bruno Mars um 22 Uhr kostet 80 Euro. In den Club passen maximal 650 Gäste.
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0: Temperaturen in der Stadt liegen bei oder über 33 Grad. 33 Grad messen wir zum Beispiel in Dahlem, 34 Grad in Spandau und 35 Grad auf dem Thermometer in Wannsee. Es ist heiß, es bleibt heiß. In der kommenden Nacht Tiefstwerte um die 20 Grad und morgen und übermorgen wird es spürbar schwüler und auch nochmal um die 4-5 Grad wärmer. Also 39 Grad morgen, 40 Grad am Sonntag sind durchaus möglich.
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0: Stadtring A100 nach wie vor so ein bisschen Stau zwischen Oberlandstraße und Schmarndorf. In beiden Richtungen dauert es hier etwa 15 Minuten länger. Köpenick, die Rudolf-Rühl-Allee bleibt nach dem Unfall in Höhe der Straße an der Wuhlheide erstmal voll gesperrt. Weitere Staus mit um die 15 Minuten Anstehzeit auf der Petersburger Straße Richtung Prenzlauer Berg, auf der Elsenbrücke Richtung Treptow, Bahnhofstraße Richtung Bahnhof Köpenick und Tino-Schwirziner-Straße und Malchower Chaussee statt auswärts. Große Probleme gibt es aktuell auf den Autobahnen, die nach Berlin oder von Berlin wegführen, zum Beispiel A2 Berlin Richtung Magdeburg und Hannover. Zwischen Burg Ost und Burg Zentrum Hitzeschäden, deswegen ist die Autobahn hier bis morgen Mittag voll gesperrt. Und in der Gegenrichtung, also wenn Sie nach Berlin kommen, ist die Autobahn zwischen Ciesa und Wollin gesperrt. Es gibt lange Staus auch auf den Umfahrungen. Und das wird nicht besser durch die Situation auf der A9 Leipzig Richtung Berlin. Hier hat es einen Unfall gegeben zwischen Kleinmarzehns und Brück. Plus 40 Minuten Wartezeit und in der Gegenrichtung A9 nach Leipzig 20 Minuten plus zwischen Niemeck und Kleinmarzehns. 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
0: Tickets für Bruno Mars und die Foo Fighters holen Sie sich morgen ab 10 hier auf RBB 888 für die besten Konzerte im Moment in Berlin. Und Bruno Mars startet ja schon heute Abend das erste von 3 Konzerten im Olympiastadion. Unsere Reporterin ist natürlich für Sie dabei und guckt gleich mal so, was die Berliner und Berlinerinnen mitnehmen ins Stadion. Gegen die Hitze.
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Hier ist RBB 88.8 und seine Hits kennen wir, zum Beispiel den hier. 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Oder diesen hier.

0: Und heute Abend spielt er das erste von seinen drei Konzerten in Berlin.
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0: Willkommen in der schönsten Stadt der Welt, Bruno Mars. Heute Abend die einzigen drei Deutschlandkonzerte hier bei uns. Und Tickets dafür haben sich heute Morgen schon geholt hier auf RBB 888 bei Tim und Lydia. Morgen Vormittag ab 10 gibt's nochmal welche. Und RBB 888 Reporterin Jule Lippig ist jetzt für uns am Olympiastadion, wo Bruno Mars heute Abend spielen und singen wird. Ich vermute mal, Jule, die Stimmung ist schon jetzt Bombe, oder?
2: Ja, also ich muss ehrlich sein, ich dachte, bei der Hitze wird noch nicht viel los sein, aber nein, hier stehen wirklich schon hunderte Fans, die seit 16 Uhr jetzt auch ins Stadion dürfen. Andere warten noch davor und quetschen sich hier in die ja eher begrenzt schattigen Orte vom Olympiastadion. Wie auch ich stehe unter ein paar Bäumen, weil wirklich in der Sonne, es ist nicht auszuhalten. Und ja, die Stimmung ist dementsprechend, ehrlich gesagt, noch etwas schläfrig und träge, aber die Outfits machen auf jeden Fall Stimmung. Also, viele tragen schon Bruno Mars Merch, dann auch das für Bruno typische Bandana und glitzernde Outfits und was sofort auffällt, ganz viel Rot. Also rote Kleider, rote Hemden, Herzchen, Rosen als Accessoire. Ja, weil Romantik, das ist ja das Thema der Tour und das hier ist vom Stadion also schon auf jeden Fall gut getroffen.
0: Und gegen die Hitze, wie wappnen Sie sich da?
2: Also die Lautsprecher sagen definitiv Hinweise durch, wie ey, Kopfbedeckung tragen und Wasser trinken. Aber die Fans sind auch selber gut drauf vorbereitet. Also viele haben Fächer dabei und so kleine Mini-Ventilatoren. Viele haben auch große Wasserflaschen dabei und da drüben sehe ich auch, da wird gerade noch Sonnencreme verteilt. Und was auch gut ist, gerade wurde auch durchgesagt, wir dürfen tatsächlich Wasser also bis zu 1 Liter mit reinnehmen. Und da sage ich mal so, besser ist das auch.
0: Was ist denn das Bruno Mars Highlight für Berlin?
2: Ich denke, das Highlight wird sein, dass wirklich alle Special Effects Register da gezogen werden. Also, da wird, glaube ich, Pyrotechnik am Start sein. Da werden Videos laufen, da werden krasse Lichter sein. Und natürlich diese richtig gut eingespielte Liveband, das sind ja die Hooligans. Und auch genau das, wofür die Fans ja Bruno Mars lieben. Also perfekte Choreografien und wirklich ein Hit nach dem anderen. Da sollen ja Songs laufen wie dann Treasure, über 24K Magic bis Uptown Funk wird das alles dabei sein. Und das ist ja wirklich Musik, zu der hier heute Abend, glaube ich, wohl kaum jemand auf den Tribünen sitzen bleiben wird. Ja, jedenfalls solange es diese Hitze erlaubt.
0: Und wenn ich Bruno wäre, ich würde auch noch ein paar Wasserfontänen ins Publikum richten heute Abend. Bruno Mars, das erste von drei Deutschlandkonzerten, allesamt in Berlin. Und Tickets für eine der beiden Shows danach holen Sie sich morgen früh ab. Also morgen früh, morgen Vormittag ab 10 hier auf RBB 888.

0: Was hilft gegen die Hitze? Na, Hits. Gleich einer aus den 90ern hier auf RBB 88.8 von TLC, Waterfalls.
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0: 13 Uhr in Berlin.
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0: Peter Klinke hat die aktuellen Nachrichten für Sie.
2: Guten Tag. In Deutschland sind erstmals seit Beginn der Wetteraufzeichnungen in einem Juni knapp 41 Grad Celsius gemessen worden. Eine Wetterstation in Saarbrücken habe 40,9 Grad angezeigt, sagte ein Sprecher des Deutschen Wetterdienstes. Der bisherige Juni-Rekordwert lag bei 39,6 Grad. Volkswagen plant offenbar weltweit bis zu 100.000 Stellen abzubauen. Wie mehrere Medien unter Berufung auf Insider berichten, wäre das doppelt so viel wie bisher geplant. Allein in Deutschland könnten in den nächsten Jahren 4 Werke geschlossen werden. Dabei soll es sich um die VW-Werke Hannover, Zwickau und Emden und das Audi-Werk Neckarsulm handeln. Die IG Metall und der VW-Betriebsrat kündigten an, die Pläne mit aller Macht zu bekämpfen. Der Bund kann beim Panzerhersteller KNDS einsteigen. Der Haushaltsausschuss hat dafür bis zu 7,2 Milliarden Euro bewilligt. Die Bundesregierung strebt eine Beteiligung von 40% an dem deutsch-französischen Unternehmen an. Der Anteil des französischen Staates soll ebenfalls auf 40% sinken. Die restlichen 20% sollen an der Börse gehandelt werden. Verteidigungsminister Pistorius sagte, KNDS sei für die Einsatzbereitschaft der Bundeswehr unverzichtbar. Die Sperrung der A2 bei Burg in Richtung Hannover könnte nach dem Hitzeschaden schneller aufgehoben werden als erwartet. Wie die Autobahn GmbH mitteilte, soll die Strecke bereits morgen wieder freigegeben werden. Die Reparatur des zweiten großen Hitzeschadens bei Ciesa in Richtung Berlin wird hingegen voraussichtlich bis Montag dauern.
1: Und jetzt das Wichtigste aus Berlin.
2: In Adlershof ist eine Frau bei einem Straßenbahnunfall lebensgefährlich verletzt worden. Sie war laut Feuerwehr heute Mittag an der Haltestelle Walter-Nernst-Straße von einer Bahn erfasst worden und darunter eingeklemmt worden. Einsatzkräfte von Feuerwehr und BVG gelang es, die Frau zu befreien. Ein Rettungswagen brachte die Schwerverletzte ins Krankenhaus. Die Schauspielerin Angelika Domröse ist heute auf dem Dorotheenstädtischen Friedhof in Mitte beigesetzt worden. Die Rolle ihres Lebens hatte sie im DDR-Kultfilm Die Legende von Paul und Paula an der Seite von Winfried Glatzeder. Auch er kam heute zur Beerdigung. Domröse stand auf der Theaterbühne, war Polizeirufkommissarin und inszenierte selbst. Sie war im Mai im Alter von 85 Jahren in Berlin gestorben. 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
3: 33 Grad in Lichtenberg, 35 in Wannsee, in der Nacht 23 bis 18, morgen 39 Grad.
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3: Insgesamt entspannt sich die Lage, aber auf dem Stadtring staut es sich noch, vor allem zwischen Oberlandstraße und Schmargendorf. 15 Minuten für beide Richtungen. A115 stadteinwärts, 10 Minuten zwischen Kleinmachnow und der Spanischen Allee. Stau auch noch auf der Rudolf-Rühler-Allee Richtung Biesdorf, hier verlieren Sie 25 Minuten. Wilmersdorf im Kreuzungsbereich Rudolstädter Straße und Hohenzollern-Damm, Feuerwehreinsatz, deshalb dort Behinderungen. 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
3: Die Rettungskräfte, vor allem die Feuerwehr, bereitet sich auf viele Wochenendeinsätze vor. Wir haben mal nachgefragt. Ergebnisse hier in 6 Minuten für Sie.

0: 80er mit Paul Young, 10 nach 5 auf RBB 888. Ich weiß, Sie haben es mitbekommen, dass es heiß ist. Um die 40 Grad erwarten wir am Wochenende. Und das ist für den menschlichen Körper dann 40 Grad schon mal ein Problem, selbst für diejenigen, die Hitze mögen. Der Rettungsdienst in der Stadt ist auf den Plan gerufen. Sie haben viel zu tun und bereiten sich vor. Der RBB 888-Reporter Felix Leitmeier hat mal rausgefunden, wie sie das tun.
1: Insgesamt wird es am Wochenende ja viele Helfer brauchen, die sich im Notfall um die Menschen kümmern können, denen es nicht gut geht. Sei es bei den Veranstaltungen oder den Konzerten, die noch nicht abgesagt sind oder einfach in der Hitze auf der Straße. Da sollen jetzt mehr Sanitäter im Einsatz sein als sonst, hat mir Magdalena Kelt vom ASB Berlin erzählt.
2: Das heißt, wir fragen jetzt unsere Kolleginnen und Kollegen, die im Freien sind, ob sie bereit wären, am Wochenende eben trotzdem zur Verfügung zu stehen. Bedeutet einfach, dass wir zusätzlichen personellen Aufwand dadurch haben.
1: Sie und auch der Sprecher der Feuerwehr haben mir gesagt, bei all dem müssen Sie natürlich auch noch darauf achten, dass auch die Einsatzkräfte selbst sicher sind. Denn die haben ja lange, warme Kleidung an und können bei Notfällen nicht einfach mal eine Pause einlegen. Und das ist bei der Hitze einfach nicht ohne.
0: Ja, oh, diese dicken Sachen, das kann ich mir vorstellen, dass das hart ist. Für die danke an alle, die da tätig sind. Ja, ich denke, aber vorbelastete Menschen sind besonders betroffen, aber auf Kinder müssen wir auch aufpassen.
1: Nein, gerade Kleinkinder sind anfällig für die Hitze. Das hat mir der Schöneberger Kinderarzt Jakob Maske mal genauer erklärt.
3: Kinder können sich nicht so schnell bemerkbar machen, haben eben nicht so schnell Durst oder können nicht sagen, ich habe Durst, ich will was trinken. Und deswegen sind gerade die kleinen Kinder, also Säuglinge oder die Kinder, die sich noch nicht richtig äußern können, besonders gefährdet. Natürlich ist die beste Empfehlung, einfach regelmäßig Flüssigkeit zu geben und warme oder auch heiße Orte zu meiden, in den Schatten zu gehen, für Kühlung, für Lüftung zu sorgen.
1: Ich habe darüber auch mit einer Kindergartenerzieherin gesprochen, die gesagt hat, Kinder merken bei der Hitze oft einfach gar nicht, dass ihnen heiß ist und die wollen einfach weiterspielen. Die Erzieherin muss sie dann eben öfter mal dran erinnern, Pause zu machen.
0: Verstanden, ja, wenn die so im Spiel sind und begeistert, klar, dass denen das vielleicht nicht so auffällt. Magdalena Kelsch vom Arbeiter-Samariter-Bund, die hat ja auch erklärt, wie wir auf ältere Menschen aufpassen.
2: Ältere verlieren häufig das Durstgefühl. Da kann man darauf achten, dass man die dran erinnert, ausreichend zu trinken. Man kann in der Nachbarschaft schauen, leben da ältere Menschen oder kranke Menschen, pflegebedürftige Menschen, kann man für die einkaufen gehen. Und natürlich gibt's noch die große Gruppe der Wohnungslosen, die sind jetzt auch besonders betroffen von der Hitze. Und auch da kann man vielleicht zweimal mehr hinschauen und gucken, braucht die Person jetzt gerade Hilfe? Gibt's einen kühlen Ort, wo man die Person beispielsweise hinschicken kann? Kann man den Hitzebus anrufen?
1: Generell sagt sie, wenn es draußen so heiß ist, sollten wir einfach genauer hinschauen, ob es anderen vielleicht schlecht geht und solidarischer sein.
0: Felix Leitmeier auf RBB 888. Ja, Ihnen einen schönen heißen Nachmittag. 13 nach 5 ist es. Werte zwischen 33 und 35 Grad.

0: ist RBB 888. Zwischen Hannover und Karlsruhe fahren wegen der Hitze keine ICEs. Bei uns in Berlin funktioniert aber noch alles mit den Bahnen. Es gibt die Option für Sie, dass Sie Ihre Tickets heute und in den kommenden Hitzetagen flexibel nutzen oder sogar stornieren, denn einige möchten nicht unterwegs sein. Einige Bundesländer sind ja seit heute in den Sommerferien. Wie ist die Stimmung am Berliner Hauptbahnhof? Wir haben den RBB 888-Reporter Bruno Dietl hingeschickt. Bruno, zuerst mal können wir feststellen, der Bahnhof ist ein schöner, kühler Ort.
1: Direkt beim Aussteigen vorhin aus der neuen S-Bahn, die vom Wedding Richtung Hauptbahnhof fährt, da ist so ein Übergang, der ist nochmal extra klimatisiert. Und ganz allgemein ist das natürlich ein herrlicher Ort zum Runterkühlen hier auch. Es gibt auch noch freie Bänke und man kann den Reisenden dabei zugucken, wie sie dann in die Züge steigen, die mehr oder weniger pünktlich sind. Und ich würde schon sagen, es ist einer der kühleren Orte und natürlich je tiefer man hier kommt, desto kühler ist es.
0: Ja, dafür ist es im Winter immer so zugig und so kalt. Jetzt ist es mal schön, immerhin. Du hast mit Menschen gesprochen, die unterwegs sind in der Hitze. Was haben die erlebt?
1: Es sind sehr volle Bahnsteige, sehr, sehr viele Reisende unterwegs. Aber mit den Menschen, mit denen wir gesprochen haben, die waren alle eigentlich relativ entspannt. Nur ganz vereinzelt Leute, die Gebrauch gemacht haben von diesem Hitzestorno, den es ja gibt. Leute, die gesagt haben, sie sind ganz normal angereist, beispielsweise drei junge Frauen aus Vechta. Die meinten, alles gut gelaufen heute. Dann wiederum andere, die meinten, ja, in Hannover rausgewiesen worden, aus dem Zug in einen anderen ICE umgestiegen und dann halt auf dem Boden gesessen. Aber auch da natürlich der Blick wieder eigentlich alles wie immer. Und sonst haben wir noch eine Familie getroffen, die sogar überlegt hat, sich einen Mietwagen zu gönnen fürs Wochenende auf dem Weg Richtung Kassel und dann gesagt hat, naja, nee, bei den Temperaturen dann doch lieber die Bahn. Und einer meinte, naja, der saß da auf seiner Sporttasche und das mit dem Hitzestorno hat er gemacht und findet es auch eine gute Aktion und fährt halt jetzt einen Tag später zurück und ist Richtung Norden unterwegs gewesen, also auch in kühlere Regionen.
0: Und wie ist es mit den privaten Anbietern, zum Beispiel bei der ODEC?
1: Die Ostdeutsche Eisenbahn, die ja unter anderem den RE1 Richtung Frankfurt oder betreibt, meinte, na gut, also für uns stellen sich da keine besonderen Herausforderungen. Unsere Züge sind ja klimatisiert. Allerdings, zumindest ist das was wir anekdotisch erzählen können. Aus dem Umfeld kann ich von gestern erzählen, dass eine Lok schon schlapp gemacht hat, eines FEX. Und auch da bin ich mal kurz in die Recherche gegangen. Vor diesem Flughafenexpress ist eine Baureihe eingesetzt, bei der bekannt ist, dass sie ab gewissen Temperaturen einfach die Leistung runterschaltet. Und wenn es zu heiß wird, schaltet sie sich einfach aus. Also solche Züge gibt es. Man muss bloß halt wissen, wo die unterwegs sind und dass es im Zweifelsfall passieren kann. Aber von Bahnseite heißt es natürlich ganz offiziell, dass es bis jetzt noch keine großen Probleme gibt.
0: Und zumindest hier bei uns und rundherum funktioniert erstmal noch alles. Das ist doch schön. Bruno Dietl war das auf RBB 888. Die 80er, die Communards, don't leave me this way, um 19:05.

0: Grillverbot für das Wochenende in öffentlichen Parks, mehr gleich in den Berlin-Nachrichten. Bevor jetzt sagen, oh, ich habe mir das aber vorgenommen, wir haben Alternativen für Sie.
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0: halb sechs in Berlin.
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0: Peter Klinke ist im Studio.
2: Guten Tag. Grillen auf öffentlichen Grillwiesen am Wochenende verboten. Das haben die Bezirksämter mitgeteilt. Grund sind Hitze- und Waldbrandgefahr. Mehr dazu von Britta Notnagel.
3: Es ist zu heiß und zu trocken. Deshalb dürfen ab morgen zum Beispiel erstmal keine Grills mehr auf dem Tempelhofer Feld aufgestellt werden. Picknicken bleibt dort aber erlaubt. Ein Grillverbot gilt auch für die Grillwiesen im Volkspark Friedrichshain, im Görlitzer Park, am Blücherplatz und im Mauerpark. Eine Ausnahme gibt es im Mobijoupark in Mitte. Dort darf weiterhin gegrillt werden. Der Bezirk sagt nämlich, der Grillbereich sei extra so angelegt, dass es dort möglichst nicht brennt.
2: Jahrelanger Streit um Vergabe von Teilen des Berliner S-Bahn-Netzes beendet. Wie der Schienenfahrzeughersteller Alstom dem RBB bestätigte, will das Unternehmen keine weiteren juristischen Schritte unternehmen. Thorsten Gabriel.
4: Alstom habe entschieden, in dem Vergabeverfahren nicht die nächste Instanz anzurufen, so ein Sprecher des Unternehmens. Die rund 15 Milliarden Euro schweren Ausschreibungen für die Beschaffung neuer Züge und den Betrieb der Stadtbahn sowie der Nord-Süd-Verbindungen hatte Ende August vergangenen Jahres ein Konsortium aus Deutscher Bahn und den Zugbauern Siemens und Stadler gewonnen. Alstom hatte als unterlegener Bieter daraufhin Beschwerde bei der Vergabekammer eingelegt, war dort aber vor kurzem ebenfalls gescheitert. Nach Angaben der Senatsverkehrsverwaltung würde die Frist für mögliche weitere Schritte Alstoms heute um Mitternacht enden.
2: Schlösser schließen am Wochenende wegen der Hitze früher. Wie die Schlösserstiftung heute bekannt gab, werden alle Museumsschlösser in Potsdam, Brandenburg und Berlin morgen und am Sonntag bereits um 13 Uhr schließen. Damit wolle man Gefahren durch Hitzebelastung für Besucher und Mitarbeiter abwenden. Auch der Fährbetrieb zur Pfaueninsel wird jeweils ab 13 Uhr eingestellt. Zugleich werden alle Veranstaltungen abgesagt, bereits erworbene Tickets können zurückgegeben werden. Afrikanische Elefanten zurück im Tierpark. Seit Anfang des Monats sind Tierpfleger dabei, die Tiere wieder in Berlin einzugewöhnen. Sie waren 6 Jahre im Zoo Halle wegen der Sanierung ihrer Anlage. Kurator Matthias Papis hat uns gesagt, die Leitkuh Pori habe sich direkt wieder wohlgefühlt.
5: Wir haben schon den Eindruck, dass sie die Anlage dann durchaus erkennt und die Umgebung auch wieder kennt, weil außen haben wir ja nicht so viel verändert. Und das ist eben auch die Kuh, die Elefantenkuh, die hier lange und relaxed draußen steht, während Elani, die das überhaupt nicht kennt, das ist eben die in der Türöffnung steht. Alle 4 anderen Tiere sind draußen, aber sie traut sich einfach noch nicht raus. Und ja, da sind die Charaktere unterschiedlich und das wird sich in den nächsten Wochen sicherlich auch legen.
2: Spielplan der Eisbären ist da. Der deutsche Eishockeymeister startet am 17. September mit einem Heimspiel gegen die Straubing Tigers in die neue Saison. Aus unserer Sportredaktion Doreen Herbe.
6: Gleich zum Start gibt's ein Wiedersehen mit dem Viertelfinalgegner aus den letzten Playoffs, die Straubing Tigers. Danach warten schwere Auswärtsspiele gegen den Finalgegner Mannheim und den Halbfinalgegner Köln. Das letzte Hauptrundenwochenende steigt auswärts am 5. März bei Aufsteiger Krefeld und am 7. März in München. Tickets für die ersten Heimspiele gibt's Ende Juli. Insgesamt kämpfen wieder 14 Teams um den Titel. Spätestens am 30. April nächsten Jahres steht dann fest, wer sich den Titel gesichert hat.
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7: Heiße 34 Grad in Kreuzberg, Malsdorf hat 33, in Wannsee im Moment am heißesten 35, 23 bis 18 in der Nacht, morgen 39.
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7: Insgesamt läuft es ganz gut, aber auf dem Stadtring 100 staute sich noch zwischen Oberlandstraße und Schmargendorf in beiden Richtungen je 15 Minuten länger. S-Bahn-Problem. Reparatur an einem Signal in Blankenburg. Es kommt zu Verspätungen und Ausfällen. S2 und S8 betroffen. 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
7: Wir mögen es ja, wenn Sie uns nett finden. Und deshalb haben wir heute uns mal Mühe gegeben, uns beliebt zu machen. Wir haben kalte Sachen verschenkt. Und damit wollen wir ein bisschen angeben. In 7 Minuten auf rbb 888. No doubt.

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0: Hier ist RBB 888. Ich hoffe, Sie mögen die Hitze und selbst wenn, ist es stellenweise ja schon ganz schön anstrengend. Und deshalb haben wir vom RBB heute versucht, Ihnen etwas Gutes zu tun zum Freitag. Unsere RBB 888-Reporterin Juliane Kowolik zum Beispiel war ganz früh unterwegs und hat Eiswasser verteilt. Matthias war sehr glücklich, der ist Müllwerker und er arbeitet mit Papiertonnen.
1: Also es gibt Leute, die nur Papier machen, Leute, die nur Restmüll machen.
2: Muss man sich da hocharbeiten zu Papier? Vom Bio?
1: Nee, eher nicht.
2: Ja, wie anstrengend ist das jetzt in der Hitze?
1: So um 12 ist es schon sehr übel. Also wenn man die ganze Zeit läuft in der prallen Sonne, brennt schon auf der Haut.
2: Bist du eingeschmiert?
1: Nein, gewöhnt.
2: Okay, gibt's irgendeinen Tipp?
1: Viel trinken.
2: Ich habe Eiswasser dabei. Magst du eine Thermosflasche mit Eiswasser gefüllt haben? Das hält länger kühl, für später vielleicht.
1: Nicht schlecht, dankeschön.
0: Und kann ich verstehen, dass der lieber die Papiertonne als die Biotonne durch die Gegend rollt. Auf der A2 waren wir auch. Die Fahrbahn hat die Hitze zum Beispiel nicht mehr ausgehalten, ist schon brüchig. 2 Sperrungen übers Wochenende. Burg Richtung Hannover und bei Cieza Richtung Berlin. Ja, wenn Sie im Stau stehen und die Sonne von oben so knallt, das ist hart. Die Kollegen von Antenne Brandenburg haben ihren Morgenreporter Ivo Ziemann an die A2 geschickt. Der hat Eis verschenkt.
3: Es geht hier wirklich im Schritttempo in Richtung Cieza. Es ist heiß, es liegt so ein Geruch von Benzin in der Luft, was auch nicht gerade angenehm ist. Es tut mir aufrichtig leid.
4: Ja.
3: Wie lange stehen Sie schon im Show?
4: 3 Stunden haben wir auch hinter uns.
3: Wo kommen Sie denn her?
4: Osnabrück und wir wollen noch bis Allenstein, bis Polen.
3: Ist noch sogar noch ein Stück, ja?
4: Ja, reichlich.
3: Ja. Wie heißen Sie denn?
5: Wilhelm.
4: Und? Erik.
3: Wie geht's Ihnen denn so?
4: Wir schlagen uns so durch, ne?
3: Ich kann sein, dass es jeden Moment weitergeht, aber ich habe was für Sie. Also ich sehe, Sie haben Wasser, aber wollen Sie ein Eis haben?
5: Sagen wir gerne ja, danke.
3: Pack mal meinen Rucksack. Sie haben ein bisschen Auswahl. Ich halte Ihnen das mal einfach hin und Sie können sich eins rausnehmen.
5: Wir bedanken uns.
4: Gib auf das Eis.
3: Alles gut. Und durchhalten, ja?
5: Danke.
0: Ja, so haben wir uns heute vom RBB ein bisschen beliebt gemacht. Thema Hitze auch bei mir ab 18 Uhr auf RBB 888. Ich habe einen Meteorologen von der FU für Sie eingeladen, einen Professor. Und der forscht an der FU Extremwetterereignisse. Das ist sein Schwerpunkt. Also Klimawandel, der viel diskutiert. Sind diese Wetterereignisse, diese Extremtemperaturen auf Klimawandel zurückzuführen? Sind das normale Ausreißer? Das alles wird er uns sagen hier nach 6.

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0: Rolling Stones, es ist ganz egal, wie heiß es ist. Hier ist RBB 88.8. Mick Jagger altert ja auch nicht, der ist irgendwie so, weiß nicht, konserviert, habe ich so den Eindruck. Ich habe ein Mick Jagger Zitat für Sie, vielleicht ist es dafür zu heiß, weil ich denke schon 2 Minuten drüber nach und ich verstehe es nicht aufgrund der doppelten Verneigung. Mick Jagger hat gesagt, denken Sie nicht, dass es manchmal klüger ist, nicht erwachsen zu werden. Daran können Sie jetzt ein bisschen rumbeißen.
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0: Grazie Luan Belin.
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2: Guten Abend. In Deutschland sind erstmals seit Beginn der Wetteraufzeichnungen in einem Juni knapp 41 Grad Celsius gemessen worden. Eine Wetterstation in Saarbrücken habe 40,9 Grad angezeigt, sagte ein Sprecher des Deutschen Wetterdienstes. Der bisherige Juni-Rekordwert lag bei 39,6 Grad. Volkswagen plant offenbar weltweit bis zu 100.000 Stellen abzubauen. Wie mehrere Medien unter Berufung auf Insider berichten, wäre das doppelt so viel wie bisher geplant. Allein in Deutschland könnten in den nächsten Jahren 4 Werke geschlossen werden. Dabei soll es sich um die VW-Werke Hannover, Zwickau und Emden und das Audi-Werk Neckarsulm handeln. Die IG Metall und der VW-Betriebsrat kündigten an, die Pläne mit aller Macht zu bekämpfen. Das Landgericht Magdeburg hat im Fall des Anschlags auf den Weihnachtsmarkt die Höchststrafe verhängt. Der Angeklagte aus Saudi-Arabien wurde unter anderem wegen Mordes zu lebenslanger Haft verurteilt. Das Gericht stellte außerdem die besondere Schwere der Schuld fest und behielt sich eine Sicherungsverwahrung vor. Der Mann war im Dezember 2024 mit einem Mietwagen über den Weihnachtsmarkt gerast. 5 Frauen und ein 9-jähriger Junge starben, hunderte Menschen wurden verletzt. Ein Sachverständiger attestierte dem Täter eine narzisstische Persönlichkeitsstörung. Die Sperrung der A2 bei Burg Richtung Hannover könnte nach dem Hitzeschaden schneller aufgehoben werden als erwartet. Wie die Autobahn GmbH mitteilte, soll die Strecke bereits morgen wieder freigegeben werden. Die Reparatur des zweiten großen Hitzeschadens bei Ziesa in Richtung Berlin wird hingegen voraussichtlich bis Montag dauern.
3: Und jetzt das Wichtigste aus Berlin.
2: Die Berliner Bäder bereiten sich auf einen Ansturm am heißen Wochenende vor. Sie rechnen mit bis zu 100.000 Badegästen. Deshalb müssen sie umplanen und mehr Personal in den Freibädern einsetzen. Dafür bleiben 2 Hallenbäder am Wochenende geschlossen, das Stadtbad Tiergarten und die Schwimmhalle Allende Viertel. Wer schwimmen gehen möchte, sollte sein Ticket vorher online kaufen und prüfen, wie voll die Bäder sind. Der jahrelange Streit über die Vergabe von Teilen des Berliner S-Bahn-Netzes ist beendet. Der Schienenfahrzeughersteller Alstom bestätigte dem RBB, dass er keine weiteren juristischen Schritte unternehmen will. Damit kann jetzt ein Konsortium aus Deutscher Bahn und den Zugherstellern Siemens und Stadler neue Züge anschaffen und die Stadtbahn sowie die Nord-Süd-Verbindungen betreiben. Mehr Nachrichten aus Berlin lesen Sie wie immer rund um die Uhr auf rbb24.de.
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0: 33 Grad in Plenterwald, 34 in Marienfelde, in der Nacht 23 bis 18, morgen 39.
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0: Auf dem Stadtring staut es noch etwas zwischen der Oberlandstraße und Schmargendorf. In beiden Richtungen 15 Minuten, die Sie verlieren. 10 Minuten extra auch auf der A111 einwärts zwischen Seidelstraße und dem Festplatz. Und A115 statt einwärts von Kleinmachnow zur Spanischen Allee staut es. S-Bahn-Problem wegen defekter Signale in Blankenburg und Schönfließ kommt es zu Verspätungen. Die S2 verkehrt nur alle 20 Minuten. 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
0: Ja, es ist heiß. Die einen sagen, das sind Vorboten der Klimakatastrophe. Die anderen sagen, sagt nicht immer Katastrophe, sondern Veränderung. Ich habe gedacht, wir bringen da mal ein bisschen wissenschaftlichen Sachverstand rein. Deshalb ist Professor Stefan Pfahl hier von der FU Berlin. Extremwetterereignisse ist sein Forschungsschwerpunkt. Hallo, Herr Professor Pfahl, schön, dass Sie da sind. Guten Abend.
4: Hallo, guten Abend.
0: Ist das jetzt ein Klimawandel-Vorbote oder ein Ausreißer?
4: Es ist auf jeden Fall was, was durch den Klimawandel häufiger und intensiver wird. Wir haben ja schon in den letzten Jahren gesehen, dass die Sommer heißer werden und das ist immer noch ein Extremereignis dieses Jahr, gerade auch weil es Juni ist. Aber in den nächsten Jahrzehnten wird das irgendwann das neue Normal werden.
0: Dann reden wir über dieses neue Normal in dieser Stunde und wie wir uns darauf einstellen können, was das für die anderen Länder heißt, aber natürlich auch für uns in Berlin. Mit Professor Stefan Pfahl von der FU Berlin heute auf RBB 888. 5 nach 6. Schönen heißen Abend mit den 80ern mit Modern Talking.

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0: 12 nach 6 auf RBB 88.8. Es ist heiß, bis zu 35 Grad heute. Morgen 39, vielleicht fast 40. Darüber rede ich mit einem Forscher von der Freien Universität, mit Stefan Pfahl. Ich soll nicht immer Professor, haben wir gesagt, es ehrt sie, aber damit wissen dann auch alle, dass wir einen Fachmann eingeladen haben. So, Extremwetterereignisse, das ist ihr Thema. Das ist jetzt schon extrem. Und wir wollen natürlich jetzt wissen, ja, außergewöhnlich ist es schon, sonst wäre es kein Rekord. Schätzen Sie es mal ein bisschen ein.
1: Ja, es ist eine außergewöhnliche Hitze jetzt und das ist einfach ein Zusammenkommen von einer gewissen Wetterlage, einer bestimmten Wetterlage und dann der allgemeinen Erwärmung, die wir über die letzten Jahrzehnte hatten.
0: Und was ist diese Wetterlage? Was kommt da zusammen?
1: Ja, also Sie kennen das ja wahrscheinlich von der Wetterkarte, die Sie im Fernsehen zum Beispiel sehen, dass da Hoch und Tiefs sind und das bei den Hochs, das ist immer das schöne Wetter, bei den Tiefs eher Niederschlag und so ist es jetzt auch. Also haben wir jetzt auch ein Hochdruckgebiet und damit dann so eine Hitzewelle entsteht, muss dieses Hochdruckgebiet lange an einem Ort bleiben, also relativ stationär sein. Mhm. Man sagt dazu dann auch eine blockierende Wetterlage. Und die blockiert im Sommer dann die relativ kühle Luft, die normalerweise mit dem Westwind vom Atlantik nach Europa kommt. Ja, die wird blockiert durch so ein Hochdruckgebiet, was über Europa sitzt. Und deswegen heizt sich dann da die Luft über Europa immer weiter auf. Das liegt auch daran, dass im Hochdruckgebiet die Luft absinkt und es erwärmt die Luft. Und dadurch entstehen auch keine Wolken. Ne? Mhm. Wolken entstehen, wenn Luft aufsteigt, aber wenn absinkt nicht und deswegen kann die Sonne dann ungehindert den Boden erwärmen und dann wird es immer wärmer. Wenn das lange bleibt, dann erwärmt sich es halt immer weiter.
0: Also einige sagen, ja, früher, als wir ganz jung waren, also ältere Menschen, da gab es auch schon heiße Sommer. Klar, ohne Frage, aber jetzt so an die 40 Grad ran, das scheint mir jetzt schon mal ein bisschen außergewöhnlich.
1: Genau.
0: Sie haben am Anfang gesagt, das wird das neue Normal.
1: Ja, also diese Wetterlagen, die sind an sich nicht ungewöhnlich. Die gab es auch schon vor 20, 50, mhm. 100 Jahren. Ne? Und dann gibt es auch wirklich Wissenschaftler, die das vergleichen, die gleiche Wetterlage vor 50 Jahren, was hat die für eine Hitze gemacht? Und dann merkt man einfach, das waren 1 bis 2 Grad weniger. Mhm. Und so wird das auch wahrscheinlich in Zukunft weitergehen. Es sieht so aus, als würde sich die Struktur der Wetterlagen gar nicht so stark verändern. Aber dadurch, dass es insgesamt wärmer wird, wird halt bei der gleichen Wetterlage die Temperaturanomalie, die Hitze, die man dann bekommt, einfach stärker. Ne? Mhm. Und dann gibt es noch gewisse Rückkopplungsmechanismen, die das noch weiter verstärken können, wenn zum Beispiel der Boden immer weiter austrocknet. Das ist ja auch was wir jetzt sehen, schon über die letzten Jahre, dass es auch immer trockener wird, gerade hier im Raum Berlin-Brandenburg. Und das kann so eine Hitze verstärken, weil wenn der Boden feucht ist, dann geht viel von der Energie, die von der Sonne kommt, dafür drauf, das Wasser zu verdunsten. Mhm. Aber wenn kein Wasser da ist, dann wird es einfach heißer.
0: Verstanden. Ja, wie machen wir weiter? Sie sind jetzt kein Stadterforscher, aber trotzdem wollen wir so ein bisschen gucken. Für diejenigen, die noch ein paar Jahrzehnte erleben wollen, wo könnte die Reise hingehen, klären wir mit Professor Stefan Pfahl. Extremwetterereignisse sind sein Thema an der FU Berlin. Wir liegen bei um die 35 Grad in der Stadt, also

0: Hier ist RBB 888 an einem heißen Freitag, morgen so um die 39 Grad. Darüber rede ich mit einem Profi, mit Stefan Pfahl, forscht zum Thema Extremwetterereignisse an der FU Berlin. Sie sind jetzt, ich glaube, weil dieses Thema Klima, Wetter, das ist ja hochpolitisiert. Lassen Sie uns das ruhig einmal ganz deutlich sagen, Sie sind eher der Wissenschaftler. Es gibt ja auch Leute in Ihrer Profession, die werden dann von der einen und von der anderen Seite versucht, politisch einzuvernehmen. Sie sind eher der Wissenschaftler, nicht so sehr der Aktivist. Kann ich das so sagen?
1: Ja, ich mache halt von der Forschung her eher sehr, sehr viel Grundlagenforschung und dadurch ist auch der Weg so ein bisschen weiter, um das bis in die Politik zu tragen. Und deswegen gibt's Kolleginnen und Kollegen, die das mehr machen als ich.
0: Extremwetterereignisse. Ich erinnere mich, dass es in den vergangenen Jahren war es gar nicht mehr so viel, obwohl so viel darüber reden, aber in den Jahren davor gab es dann schon mal ganz, ganz kräftigen, super stark Regen. Mein persönlicher Eindruck war, in den letzten Jahren gab es das, war nicht mehr so schlimm. Insgesamt Extremwetterlagen, auch hier bei uns in Berlin. Was sagen Sie als Forscher?
1: Ja, also der Klimawandel beeinflusst Extremwetterlagen auf unterschiedliche Arten und Weisen. Und man muss dann immer differenzieren, was für Extremwetter man anschaut. Also Hitzeextreme sind eindeutig vom anthropogenen Klimawandel, von der Erwärmung beeinflusst. Das ergibt sich ja von selbst schon. Bei Starkniederschlag ist es auch so. Ja. Da gibt es relativ einfache Zusammenhänge, dass eine wärmere Atmosphäre mehr Wasserdampf aufnehmen kann. Und wenn es dann zum Regenereignis kommt, dann fällt dann typischerweise auch mehr davon aus. Ja. Und deswegen nimmt der Starkregen auch mit dem Klimawandel zu. Mhm. Genau, und dann so Ereignisse wie das Ahrtal und die Ahrtal-Überschwemmung von ein paar Jahren. Sowas wird wahrscheinlich auch intensiver werden und häufiger werden in Zukunft. Bei anderen Extremereignissen wie Windstürmen zum Beispiel gibt es keinen so klaren Zusammenhang. Also da wird sehr wahrscheinlich wird es nicht zu einer starken Veränderung kommen in einem wärmeren Klima von Windstürmen.
0: Mhm, interessant. Das Ahrtal haben Sie angesprochen. Es gab damals ja Leute, alte Menschen auch, die erklärt haben, wir hätten hier das, was sie alles besiedelt, habt. Das hätten wir nie getan. Das ist auch eine Art von Missachtung der Natur. Das war immer Überschwemmungsgebiet, da hätten gar keine Häuser hingehört. Gilt es im Rahmen dieser Veränderung auch wieder ein bisschen genauer zu gucken, wo wir eigentlich siedeln und wie?
1: Ja, das ist auf jeden Fall so. Also da sollte man mehr Rücksicht nehmen auf Überflutungsgebiete und da das ist halt schwierig, weil diese Ereignisse, die treten ja nicht jedes Jahr auf. Mhm. Und deswegen gehen die schnell verloren in der Erinnerung. Ne? Wenn so ein Ereignis mal alle 20, alle 30 Jahre auftritt, dann gibt es schon fast niemand mehr, der das so genau im Kopf hat, wo es dann das letzte Mal eine Überschwemmung gab. Und dann baut man schnell mal ein Haus dahin. Aber das wäre wichtig, da auf bisschen längeren Zeitskalen zu denken auch.
0: Ja, ja. Und wenn ich weiß, ich musste schon dreimal da, dann sage ich eben meinem Kind, nee, bau da nicht. Mhm. Gut, das haben wir ein bisschen aus den Augen verloren, oder? Wir hatten so eine gewisse Allmacht von, wir können überall alles hinstellen.
1: Ja, da gibt's halt auch andere Zwänge. Ja, ich meine, in den Städten da wollen immer mehr Leute wohnen. Ja.

0: schaut man jetzt halt auch Flächen an, die man früher vielleicht nicht bebaut hätte.
1: Wie geht's weiter bei uns in der Stadt? Sie sind jetzt kein Stadtplaner und dennoch auch Ihre wissenschaftliche Expertise wollen wir da ein bisschen hören. Nach 7:30 auf RBB 88.8. Stefan Fahl hat eine Professur an der FU Berlin. Extremwetterereignisse sind sein Thema. Mehr nach 7:30, wie wir dann

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0: mit Bob Marley, 7:30 in Berlin.
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0: 32 Grad in Grunewald, 32 in Grünau, 23 bis 18 in der kommenden Nacht, morgen 39.
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0: Insgesamt läuft schon ganz gut, aber Stadtring A100, kennen Sie schon, staut sich noch zwischen Oberlandstraße und Schmargendorf. Immer noch 15 Minuten Zeitverlust gilt für beide Richtungen. 10 Minuten extra auf der A115 stadteinwärts zwischen Kleinmachnow und der Spanischen Allee. Starkenbrunsbütteler Damm, da gibt es ein neues Problem. Nach Unfallhöhe Magistratsweg Richtung Nennhauser Damm gesperrt. Achtung, der Magistratsweg ist jetzt Richtung Heerstraße gesperrt. 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
0: Wie geht's denn nun weiter? Wettermäßig. Professor Stefan Pfahl hat schon gesagt, von der FU ist er zuständig für Extremwetterereignisse. Also nicht, dass er sie erzeugt, aber er erforscht sie. Das mit den knapp 40 Grad könnte in den nächsten Jahrzehnten das neue Normal werden. Wie wir uns darauf einstellen, das ist unser Thema hier.

0: 8, 8 nach 7 auf RBB 888. Stefan Pfahl lehrt an der Freien Universität Berlin. Extremwetterereignisse, die sind sein Thema und Auswirkungen des Klimawandels auf unser Wetter. Sie haben schon gesagt, Herr Pfahl, um die 40 Grad in den kommenden Jahrzehnten könnte das neue Normal werden bei uns. Ja, wir müssen uns umstellen, so die üblichen Sachen, Sie sind jetzt kein Stadtplaner, aber Begrünung, Wasser besser versickern lassen und so, das sind schon Themen.
1: Ja, ich habe eben schon gesagt, dass Wasser und Verdunstung von Wasser eine wichtige Rolle spielt für so Hitzewellen, weil das kühlt. Ja, und wenn halt alles mit Beton zu ist, dann kann nichts mehr verdunsten, was am Wasser irgendwo im Boden ist, sondern das Wasser verdunstet normalerweise durch Pflanzen. Viel davon verdunstet durch Pflanzen und dazu muss es eben diese Pflanzen irgendwo haben, also am besten Bäume. Ne? Mhm. Das heißt, wenn man diesen Kühlungseffekt haben will durch das Wasser, dann braucht man Pflanzen, die das Wasser in die Atmosphäre wieder reinbringen.
0: Das heißt, diese totale Verdichtung, die wir ja im Moment, nicht total, aber wir verdichten schon sehr, weil so viele Leute kommen, ist jetzt auch nicht so toll eigentlich.
1: Nicht so toll, nee. Man merkt es auch ja heute schon, wenn man jetzt wirklich in die Innenstadt fährt, wo der Baumbestand dann im Vergleich zu den Außenbezirken stark abnimmt, dann wird es nochmal wärmer. Ja.
0: Lassen Sie uns noch ein bisschen in die Zukunft gucken. Es gibt ja so die These, Mensch, Sie können nicht mal das Wetter 5 Tage vorhersagen. Dann ist es doch Quatsch, wenn mir Klimafachleute erklären können, wie das Wetter oder das Klima in 20 Jahren ist. Was können Sie und was nicht?
1: Ja, also wir können natürlich nicht vorhersagen, wie in 20 Jahren das Wetter an einem bestimmten Tag ist. Also wie der 1. August 2046 jetzt aussehen wird, ob da schönes Wetter ist oder Regen, das können wir nicht vorhersagen. Aber wir können was darüber aussagen, wie der typische 1. August in 20 Jahren so aussieht. Also wie so die typische Statistik des Wetters ist. Und wie sich dieser typische 1. August 2046 dann von dem typischen August 2026 unterscheidet. Ob der wärmer ist oder feuchter.
0: Okay, dann machen wir das jetzt mal. Also 2046. Mhm. Wie wird's?
1: Naja, das Einfachste ist, dass die Erwärmung bis dahin immer weiter fortschreiten wird. Ja, also wir haben jetzt ja im Moment schon so 1 Grad, etwas mehr als 1 Grad global über dem vorindustriellen Niveau. Und das wird weiter voranschreiten, dieser Erwärmungstrend. Der wird sich wahrscheinlich sogar ein bisschen beschleunigen, so wie das jetzt gerade aussieht, so dass es auf jeden Fall wärmer werden wird. Ja, es wird auch das haben wir eben schon darüber gesprochen. Niederschläge werden typischerweise stärker werden. Was auch sehr wahrscheinlich ist, die Böden trockener werden, weil eine wärmere Atmosphäre dann auch zu mehr Verdunstung führt und mehr Wasser aus dem Boden wieder rausholt. Und dann, wenn der Niederschlag das nicht im gleichen Maße zuführt, dann trocknet der Boden eben auch.
0: Verstanden. Es gibt ja so die Theorie der Kipppunkte. Ich habe beides schon gehört. Also die einen sagen, wenn dieser Kipppunkt erreicht ist, dann so, ich überspitze jetzt, verbrennen wir im Grunde. Ich habe von anderen gehört, das habt ihr nur erfunden, das ist eigentlich Panikmache und nicht wissenschaftlich von Kipppunkten zu reden. Mhm. Was sagen Sie?
1: Also es gibt gewisse Systeme, in denen der Begriff schon Sinn macht. Zum Beispiel die großen Eisschilde. Wenn man so ans Grönland Eisschild denkt, das hat Zehntausende von Jahren gedauert, bis das so auf dem heutigen Niveau angekommen ist, also ganz lange. Ne? Aber man kann sich jetzt Prozesse vorstellen, wie das umgekehrt wird, dieser Wachstumsprozess und wie das wieder abschmilzt und dass es auch ein bisschen schneller geht, wenn teilweise das Eis ins Meer rutscht. Mhm. Und wenn man dann über einer gewissen Erwärmungsschwelle ist, dann kann so ein Kipppunkt überschritten werden, so dass dieses Schmelzen immer weiter voranschreitet und dass man nicht so leicht in den Zustand zurückkommt, wo das Eisschild wieder groß ist, weil das würde ja Zehntausende, Hunderttausende Jahre dauern. Ne? Mhm. Und das ist so ein typischer Kipppunkt. Aber aus meiner Sicht ist es auch so, dass dieser Begriff schon ein bisschen überstrapaziert wurde in den letzten Jahren, so dass es auf Dinge angewendet wurde, die überhaupt dieses Verhalten, diese Hysterese, die so ein Kipppunkt auszeichnet, die das nicht haben.
0: Sagt Professor Stefan Pfahl von der FU Berlin. Gleichen Tag Bananarama auf RBB 88.8 nach Venus. Wollen wir dann zum Schluss nochmal darüber reden, was nun? Also, es gibt ja die Theorie, wir retten das Ganze noch, wenn wir, ich überspitze jetzt, alle weniger Auto fahren oder gerettet uns nur Technik. Das wollen wir gleich ein bisschen beleuchten.

0: Hier ist RBB 888. Professor Stefan Pfahl ist mein Live-Gast von der Freien Universität Berlin. Extremwetterereignisse erforscht er. Und wenn Sie eine Stunde bei der zuhören, dann haben Sie wahrscheinlich gemerkt, dass der Mann sehr ruhig, sehr sachlich ist und die Dinge nicht verknüpft, somit ihr dürft dies nicht oder ihr müsst das tun. Ich empfinde das als wohltuend, wenn ich jetzt, und ich meine das überhaupt nicht negativ, wenn ich jetzt ein engagierter Klimaaktivist wäre, dann bin ich wahrscheinlich enttäuscht von Ihnen und sage, nee, du musst jetzt ein bisschen mehr hier die Gefahren skizzieren, damit die Leute auch ins Handeln kommen. Wir haben Kriege in der Welt, also dann sehen wir Raketen und Ölraffinerien brennen und die einen sagen, ob ich jetzt 3 Kilometer mehr Auto fahre oder nicht, ist egal. Die anderen sagen, nein, wir müssen überspitzt alle Autos abschaffen. Oder ist eine Mischung aus beiden oder rettet uns am Ende nur Technik? Was sagen Sie?
1: Der Haupthebel, den wir haben aus heutiger Sicht, das sind schon die Treibhausgase. Und das wäre schon eine globale Reduktion der Emissionen der Treibhausgase. Ja, das ist das, was den Klimawandel auslöst. Und der Haupthebel, das zu reduzieren, wäre das, wie man den wieder einfangen könnte oder wie man den zumindest begrenzen könnte. Das hängt natürlich nicht nur von Handlungen von einzelnen Personen ab, sondern sehr viel von der Politik. Und dann ist es schwierig, dass irgendwie ja als Einzelner sich da fühlt man sich ein bisschen machtlos gegen. Aber das wäre schon der Haupthebel. Es gibt dann natürlich auch Ideen, wie man technisch versuchen kann, gegen den Klimawandel was zu machen, indem man zum Beispiel das CO2 wieder aus der Atmosphäre rausnimmt, indem man Bäume, Wälder pflanzt oder andere technische Möglichkeiten hat, das wieder zu speichern in Gesteinen oder so. Da sind wir leider eben noch nicht so weit, dass wir das wirklich auf der Skala implementieren können, dass das global einen großen Effekt hätte.
0: Ja, verstehe.
1: Und das sehe ich jetzt noch nicht, dass das in den nächsten Jahren und Jahrzehnten sich so stark ändert. Natürlich ist eine Hoffnung, die man da reinlegen kann, aber im Moment gibt es wenig Evidenz, dass das funktionieren wird.
0: Verstanden. Nachfrage dazu gleich noch. Ja, wenn wir jetzt Länder wie Indien, China sehen, die das eben, gut, China pflanzt sehr viel Bäume, wissen wir oft hier gar nicht, aber ansonsten und USA, die interessiert das, glaube ich, mit ihren Emissionen im Moment sehr, sehr wenig. Und ich bin gar nicht dagegen, dass wir hier was tun, aber ich glaube, egal wie viel oder wie wenig wir tun, wenn der ganze Planet, ist schon schwierig, von hier aus den ganzen Planeten zu retten. Es gibt ja die Hoffnung, wir tun viele, andere machen das nach. Im Moment sieht es nicht so aus in Bezug auf unsere Energiepolitik. Ich habe gehört von jemandem, die forschen in Deutschland, sagen, das wird der Gamechanger. In 20 Jahren können wir das CO2 wirklich irgendwie verpressen. Keine Ahnung, wie das technisch geht. Sie haben gesagt, Sie sind noch nicht so optimistisch. Für den Fall, dass das klappt. Also wir reduzieren Treibhausgase, wir Moore reaktivieren, wir pflanzen noch ganz viel Bäume. Und wenn das andere wirklich klappt, wäre das ein solcher Gamechanger, dass Sie sagen, in 20 Jahren kommt es nicht so schlimm, wie Sie im Moment denken? Oder ist das auch zu naiv?
1: Da muss man immer ein bisschen schauen, was man für Auswirkungen des Klimawandels dann anschaut. Es gibt gewisse Teile vom Klimasystem, die reagieren sehr träge. Zum Beispiel der Ozean reagiert sehr träge. Das heißt, selbst wenn wir jetzt in den nächsten 20 Jahren die Emissionen auf Null bringen würden und das CO2 wieder rausnehmen würden, damit anfangen, würde der Ozean sich immer noch weiter erwärmen, weil das tiefe Wasser, das hat noch gar nicht so viel mitbekommen von der Erwärmung in der Oberfläche. Und der Meeresspiegel würde also weiter steigen. Aber für andere Sachen wie Extremniederschläge, Hitzewellen, da würde das einen großen Unterschied machen, auf jeden Fall. Ja, deswegen ist es jetzt auch nicht auch die falsche Einstellung zu sagen, oh, wir können jetzt sowieso nichts mehr machen und wir sind dem Ganzen jetzt ausgeliefert.
0: Also Sie sind für eine rationale Mischung aus vernünftigen, klaren Maßnahmen, also Reduktion plus Technik.
1: Ja, wenn es denn technische Lösungen geben sollte, wäre das natürlich super. Ja, also da muss man aber noch weiter dran forschen.
0: Ja, ich fand schön, dass Sie da waren. Und hoffe, dass wir nicht so sehr so häufig reden müssen über Temperaturen über 40 Grad. Aber Sie haben ja gesagt, in 20 Jahren oder so wird es das neue Normal. Mal gucken, ob Sie recht haben. Ich kann es mir vorstellen. Kann mir auch vorstellen, dass in 20 Jahren noch ein paar aufregende Dinge passieren. Hoffentlich schöne. War sehr schön, dass Sie hier waren. Vielen Dank.
1: Gerne.
0: Das war Professor Stefan Pfahl von der FU Berlin. Extremwetterereignisse sind sein Forschungsgebiet. Darüber haben wir geredet auf RBB 888, Ihnen ein paar Zukunftsszenarien präsentiert und Optionen, wie wir in der Stadt dann besser leben, worauf es ankommt. Weniger Verdichtung natürlich, mehr Bäume, also Dinge, über die wir auch schon reden.

Guten Abend auf RBB 88.8. Gleich ist Anni Friedrich für Sie da und Anni präsentiert Ihnen den 80er, 90er Feierabend. Das wird schön. Sie tanzt schon trotz der Hitze. Also wird ein großartiger Abend. Viel Spaß mit Anni.

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1: Um 19 Uhr mit Patrick Buchmüller. In Deutschland ist heute die höchste Temperatur seit Beginn der Wetteraufzeichnungen gemessen worden. Nach Angaben des Deutschen Wetterdienstes wurden in Saarbrücken 41,3 Grad registriert. Aus dem ARD-Wetterkompetenzzentrum Gabi Beck.
2: Meteorologe Tim Gottsch betont aber, dass das Ende der Fahnenstange in der aktuellen Hitzewelle noch nicht erreicht ist. Er rechnet sogar mit rund 42 Grad an manchen Orten in den nächsten Tagen. Höhepunkt wird der Sonntag sein.
1: Der jahrelange Streit über die Vergabe von Teilen des Berliner S-Bahn-Netzes ist beendet. Der Schienenfahrzeughersteller Alstom hat RBB24 bestätigt, dass er keine weiteren juristischen Schritte mehr unternehmen will. Thorsten Gabriel, RBB24 Landespolitik.
3: Die rund 15 Milliarden Euro schweren Ausschreibungen für die Beschaffung neuer Züge und den Betrieb der Stadtbahn sowie der Nord-Süd-Verbindungen hatte Ende August vergangenen Jahres ein Konsortium aus Deutscher Bahn und den Zugbauern Siemens und Stadler gewonnen. Alstom hatte als unterlegener Bieter daraufhin Beschwerde bei der Vergabekammer eingelegt, war dort aber vor kurzem ebenfalls gescheitert.
1: Nach den schweren Erdbeben in Venezuela hat die Regierung die Opferzahlen weiter nach oben korrigiert. So ist mittlerweile von 600 Toten und fast 3000 Verletzten die Rede. Unter den Trümmern werden allerdings noch tausende Verschüttete vermutet. Inzwischen sind die ersten ausländischen Hilfsteams eingetroffen, auch Deutschland beteiligt sich. Im Istanbuler Prozess um eine vergiftete Familie aus Hamburg sind vier der Angeklagten zu langjährigen Haftstrafen verurteilt worden. Eine Mutter, ein Vater und zwei kleine Kinder starben, nachdem in ihrem türkischen Urlaubshotel Insektengift versprüht wurde. Aus Istanbul Benjamin Weber.
4: Den Betreiber des Istanbuler Hotels, in dem die Familie aus Hamburg Urlaub gemacht hatte, verurteilte das Gericht zu 13 Jahren und 4 Monaten Haft. Der Inhaber einer Schädlingsbekämpfungsfirma und sein Sohn wurden zu 18 Jahren verurteilt, ein Mitarbeiter der Firma zu 12 Jahren und 2 Monaten. In seiner Begründung sprach der Richter von bewusster, fahrlässiger Tötung.
1: Der Bund kann beim Panzerhersteller KNDS einsteigen. Der Haushaltsausschuss hat dafür bis zu 7,2 Milliarden Euro bewilligt. Die Bundesregierung strebt eine Beteiligung von 40% an dem deutsch-französischen Unternehmen an. Der Anteil Frankreichs soll auf 40% sinken. Die restlichen 20% sollen an die Börse gebracht werden. Das Unternehmen stellt unter anderem den Kampfpanzer Leopard 2 und die Panzerhaubitze 2000 her. Soweit die Nachrichten. 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
5: Ist immer noch heiß. Wir messen 33 Grad in Lichtenberg, 34 Grad in Spandau und 34 Grad in Zehlendorf. So, heute Nacht wird es dann nicht wirklich runterkühlen. Wir kriegen Tiefstwerte so um die 30 Grad. Morgen, naja, nee, stimmt nicht. Heute Nacht sternklar und wir kriegen 23 bis 18 Grad. Also da wäre Lüften dann vielleicht echt von Vorteil. Morgen dann ein paar Schleier, paar Quellwolken und Tageshöchstwerte an die 40 Grad. Dazu wird es ziemlich schwül und die Ozonbelastung ist sehr, sehr hoch. Die Gewitterneigung bleibt aber erstmal gering.
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5: Den habe ich hier gerade nicht. Das ist natürlich nicht so richtig. Deswegen probieren wir mal, das hier irgendwie noch zu lösen. Ja, ich glaube, das kriege ich noch hin. Moment. Ja. A2 Berlin Richtung Hannover, zwischen Burg Ost und Burg Zentrum wegen Hitze stehen. Ach, Ingo wollte mir nochmal schnell helfen. Aber ich hab's gelöst. Juhu, schönen Feierabend. Bis morgen wegen Mittag wegen Hitzeschäden gesperrt. In Richtung Berlin ist die Autobahn zwischen Ciesa und Wollin gesperrt. Es dauert möglicherweise noch bis Sonntag. Es gibt erhebliche Staus drumherum, auch auf den Umfahrungen. Und auch auf anderen Strecken kommt es zu Hitzeschäden und Einschränkungen. Außerdem sind zahlreiche Fahrzeuge liegen geblieben. Rechnen Sie auch hier bitte immer wieder mit aussteigenden Personen und fahren Sie entsprechend vorsichtig. Probleme gibt's auf der A9 Leipzig Richtung Berlin. Die Autobahn ist nach einem Unfall zwischen Brück und Belitz gesperrt. Auf dem Abschnitt davor ist zwischen Niemeck und Brück noch eine Spur frei. In den meisten Teilen bei uns in der Stadt läuft's relativ normal. Auf dem Stadtring der A100 staut es sich noch zwischen Oberlandstraße und Schmargendorf. Hier brauchen Sie 10 Minuten länger. Genau, in beiden Richtungen. Und was aktuell ist noch von der S-Bahn, wegen eines defekten Signals in Blankenburg und Schönfließ, kommt es zu Verspätungen, betrifft die S2, die verkehrt nur alle 20 Minuten, die S8 im 40-Minuten-Takt zwischen Blankenburg und Birkenwerder. Und die S8 fährt nur zwischen Treptower Park und Birkenwerder. Allen unterwegs wünschen wir natürlich eine gute und sichere Fahrt. Alle Meldungen nochmal to go auf rbb888.de und in unserer App. Gute Fahrt.
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0: Für alle, die einen Latin Lover brauchen, Enrique Iglesias mit Be With You im 80er, 90er Feierabend hier auf RBB 88.8.
1: Aber Vorsicht, ist cool, man.
0: Sind Sie gut durch diesen Tag gekommen? Ich hoffe es ganz, ganz doll. Und ich hoffe auch, dass die meisten, die jetzt gerade zuhören, einfach schon mal Feierabend haben. Irgendwo vielleicht einen Platz im Grünen haben. Irgendwo schattig unter einem Baum, möglicherweise mit ein bisschen Wasser vor den Füßen. Das könnte auf jeden Fall helfen. Ich habe mir vorhin, als ich auf dem Weg hierher war, erstmal ein riesengroßes Eis gegönnt. Und meine Eisverkäuferin war ganz lieb und hat wirklich eine Riesenportion aus zwei Kugeln gemacht. Und das Eis hat so lange gehalten, bis ich dann irgendwann in der U-Bahn saß. Und dann stieg so ein Papa mit seinem Kind ein, die Kleine war vielleicht 3, wie die mich angeguckt hat, abgestraft hat, weil sie natürlich kein Eis hatte, hat mich dann bei dem Vater entschuldigt. Das war wirklich zauberhaft. Der 80er, 90er Feierabend hier auf RBB 88.8. Ich wünsche Ihnen allen ein Eis auf die Hand zu Joyce Sims.

Rapper Errol Brown. Mensch, da sieht man ihn noch in seiner weißen Schlaghose, oder? Für die er berühmt war damals. Ja, auf jeden Fall eine Ikone der Popmusik damals in den 70ern und 80ern. Hier ist RBB 88.8 mit dem 80er, 90er Feierabend. Wir kühlen sie ein bisschen runter. Wobei, ich weiß gar nicht genau. Also die meisten der Songs, die hier drin

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Klingt so ein bisschen wie Electric Light Orchestra, ne? Ist aber nicht. Es ist Moody Blues oder auch Moody, wie sie genannt wurden. Ist der 1890er Feierabend auf RBB 88.8 zum Runterkommen, Runterkühlen, bisschen chillaxen. Das tun wir die nächsten drei Stunden zusammen bis 22 Uhr. Feinster 80er, 90er Pop. Und man sagt ja immer, man ist so geprägt von den Menschen, die einen umgeben, ne? Und George Michael, der hat sich ganz gerne mit sehr schönen Menschen umgeben. Erinnern wir uns einfach mal an das Video von Freedom.

Riesendrama hier gerade im RBB 888 Studio. Gerade kam ein Anruf von einer jungen Frau, die mit ihrer Tochter und vermutlich mit ihrem Mann, ich weiß es nicht genau, unterwegs war, auf dem Weg zum Bruno Mars Konzert. Nun haben wir 7:45. Ach, heute Morgen um 6 sind sie aus Köln losgefahren. Und wo stehen sie jetzt? Im Stau bei CESA. Ich drücke ganz doll die Daumen, dass es, ja, alle, die da im Stau in CESA stehen jetzt gerade, macht mal ein bisschen hinne. Die drei wollen zum Bruno Mars Konzert und das gibt's ja nun mal nicht so oft. Also insofern, ich drücke ganz doll die Daumen, dass es noch klappt und dass ihr noch ganz, ganz viel von dem Konzert sehen könnt. Das Einzige, was ich für euch tun kann und für alle anderen, die gerade zuhören, ist coole Musik spielen. Und das mache ich hier im 80er, 90er Feierabend auf RBB 88.8. Jetzt ein bisschen Funk Soul Dayton mit The Sound of Music.

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1: Um 20 Uhr mit Patrick Buchmüller. In Deutschland ist heute die höchste Temperatur seit Beginn der Wetteraufzeichnungen gemessen worden. Nach Angaben des Deutschen Wetterdienstes wurden in Saarbrücken 41,3 Grad registriert. Aus dem ARD-Wetterkompetenzzentrum Gabi Beck.
2: Meteorologe Tim Gottsch betont aber, dass das Ende der Fahnenstange in der aktuellen Hitzewelle noch nicht erreicht ist. Er rechnet sogar mit rund 42 Grad an manchen Orten in den nächsten Tagen. Höhepunkt wird der Sonntag sein.
1: Nach dem verheerenden Doppelerdbeben in Venezuela werden noch mehr als 50.000 Menschen vermisst. UN-Vertreter nennen die Suche in den Trümmern eine kolossale Aufgabe. Die Rettungsaktion sei extrem komplex. Nach letzten Zahlen der venezolanischen Regierung wurden bisher 920 Leichen aus hunderten eingestürzten Gebäuden geborgen. Die russischen Behörden haben auf der besetzten Halbinsel Krim den Ausnahmezustand ausgerufen. Mit der Maßnahme reagiere man auf die aktuellen wirtschaftlichen Probleme, teilte der Gouverneur mit. Aus Kiew, Frederik Rother.
3: Der Ausnahmezustand erlaube eine bessere Steuerung, etwa die schnellere Beschaffung von Generatoren oder Treibstoff. In den letzten Tagen hatte sich die Situation auf der Krim zugespitzt. Infolge ukrainischer Drohnenangriffe auf Ölanlagen und Depots wurde der Verkauf von Treibstoff bis auf wenige Ausnahmen komplett eingestellt. Immer wieder kommt es zu größeren Stromausfällen.
1: US-Präsident Trump droht europäischen Ländern mit hohen Zöllen, sollten sie eine Digitalsteuer für amerikanische Unternehmen beschließen. Trump nannte auf seiner Plattform Truth Social einen Zollsatz von 100% auf alle Waren, die in die USA geliefert werden. Andere Handelsabkommen hätten dann keine Bedeutung mehr. Die Digitalabgabe würde Konzerne wie Google oder Meta treffen. Sie müssten dann einen Teil ihrer Einkünfte an die öffentlichen Kassen abführen. Der jahrelange Streit über die Vergabe von Teilen des Berliner S-Bahn-Netzes ist beendet. Der Schienenfahrzeughersteller Alstom hat rbb24 bestätigt, dass er keine weiteren juristischen Schritte mehr unternehmen will. Thorsten Gabriel, rbb24 Landespolitik.
4: Die rund 15 Milliarden Euro schweren Ausschreibungen für die Beschaffung neuer Züge und den Betrieb der Stadtbahn sowie der Nord-Süd-Verbindungen hatte Ende August vergangenen Jahres ein Konsortium aus Deutscher Bahn und den Zugbauern Siemens und Stadler gewonnen. Alstom hatte als unterlegener Bieter daraufhin Beschwerde bei der Vergabekammer eingelegt, war dort aber vor kurzem ebenfalls gescheitert.
1: Soweit die Nachrichten. Weitere Meldungen aus Berlin und Brandenburg auf rbb24.de.
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5: Ja, es kühlt so langsam runter. Wir haben zwar immer noch fast 35 Grad in Mitte, 32 Grad in Neukölln und 33 Grad in Reinickendorf. Aber heute Nacht kriegen wir so Tiefstwerte zwischen 23 und 18 Grad. Dabei wird es sternklar bleiben. Und morgen dann, naja, viele Quellwolken, Schleierwolken sind auch mit dabei. Es wird schwül und die Ozonbelastung ist immens. Die Temperaturen sollen bei 39 bis 40 Grad liegen. Die Gewitterneigung ist morgen noch ziemlich gering.
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5: Tempelhof, Tempelhofer Damm zwischen Wolfring und Paradestraße ist die Straße nach einem Unfall in Richtung Stadtring gesperrt. Aktuell ist zur S-Bahn. Wegen defekter Signale in Blankenburg, Schönfließ und Reinickendorf kommt es zu Verspätungen. Die S2 verkehrt nur alle 20 Minuten. Die S8 nur alle 40 Minuten und zwar zwischen Blankenburg und Birkenwerder. Die S26 fährt nur zwischen Teltow-Stadt und Nordbahnhof. Ins Umland noch eine Meldung von der A113 Richtung Berlin zwischen Schönefelder Kreuz und Waltersdorfer Dreieck gab es einen Unfall. Hier sind Rettungsfahrzeuge im Einsatz. Fahren Sie bitte besonders vorsichtig. Alle fahren vorsichtig bei der Hitze hoffentlich. Alle Meldungen zu Straßen und Schienen nochmal to go auf rbb888.de und in unserer App. Kommen Sie gut und sicher ans Ziel.
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5: Ich feiere Sie. Sie haben es geschafft. Sie haben die Woche überstanden, Sie haben diesen heißen Tag überstanden und können sich dann morgen hoffentlich ausruhen. Jetzt ist aber erstmal Relax angesagt.

Krass, oder? Jetzt ist es schon 17 Jahre her, gestern vor 17 Jahren ist er gestorben, der King of Pop. Don't leave me alone hier auf RBB 88.8 im 80er, 90er Feierabend. Hören wir jetzt einen Song, der das erste Mal in den 60ern rauskam von den Searchers. In den 90ern aber nochmal richtig, richtig eine sehr coole Version rauskam von CJ Lewis, nämlich Sweets for my Sweets. Perfekt.

E17 mit Deep auf RBB 88.8. Bald ist Winter, schreibt Gabi gerade über unseren WhatsApp-Kanal 030 30 32 88 8100. Aber vorher, in genau 14 Tagen, gehen sie los. Die Sommerferien. Zum schon mal drauf freuen, Madonna. Hier ist die 80er, 90er Feierabend auf RBB 88.8.

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An diesem Sommerabend in Berlin, wo es langsam, langsam runterkühlt bei uns in der Stadt. Ich glaube, wir haben uns, zumindest die meisten von uns, haben sich drauf gefreut, wobei wir immer noch Temperaturen um die 32 Grad bei uns in der Stadt messen. Hier ist der 80er, 90er Feierabend auf RBB 88.8, den Sie hoffentlich frei genießen können. Mit Musik, finde ich, ist es immer wieder erstaunlich. Da kommen so Songs raus und Jahrzehnte später kommt dann irgendwie so ein kleiner Junge und sagt, kick mal Mama, toller Song, habe ich bei Insta gesehen. Hammer, funktioniert halt über Generationen. George Harrison.

0: Billy Joel auf RBB 88.8. Und wir hören jetzt gleich Britney Spears. Ich weiß nicht, haben Sie es gelesen?
1: Ich weiß noch gar nicht, was ich davon halten soll, muss ich ganz ehrlich sagen.
0: Britney Spears hat sich jetzt dazu geäußert, warum sie oder weshalb sie, naja, so wenig bekleidet und ein bisschen bitchy unterwegs war in den letzten Jahren auf Instagram. Sie sagt, das läge daran, dass man ihr die Hälfte der Klamotten geklaut habe. Also natürlich hat sie noch ein bisschen mehr gesagt. Sie hat unter anderem auch gesagt, dass sie sich deswegen eben so präsentiert hat, weil sie sich so ein bisschen verhöhnt gefühlt hat und so als bitchy dargestellt gefühlt hat und dem dann auch entsprechen wollte kurz. Und wahrscheinlich hatte sie dann dementsprechend auch nicht mehr so viele Klamotten, wenn ihr die Hälfte geklaut worden sind. Und das ist natürlich ein ernstes Thema, ne? Ist natürlich ganz schön gruselig, wenn dir jemand so irgendwie die Hälfte von den ganzen Klamotten klaut. Vor allem, wenn du so ein großer Popstar bist und bestimmt richtig viel Kohle reingesteckt hast. Ich glaube, bei den meisten von uns, wenn uns die Hälfte der Klamotten geklaut werden würde, hätten wir auch immer noch genug. Insofern schätze ich, dass es bei ihr eigentlich auch so war. Na gut, muss jeder von

0: Kiss.
1: Prince mit Kiss auf RBB 88.8 im 80er, 90er Feierabend. Hören wir gleich den Sommerhit schlechthin, nämlich Chris Rea mit On the Beach. Und vorher noch die 90er mit einer sehr schönen Sonja-Version von You to Me.

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1: Um 21 Uhr mit Patrick Buchmüller. Mit 41,3 Grad ist heute in Saarbrücken eine neue deutsche Rekordtemperatur gemessen worden. Wie der Deutsche Wetterdienst mitgeteilt hat, wurden auch an weiteren Messstationen Werte über 40 Grad registriert. Dorothea Echte, RBB 24.
2: Die Berliner Polizei kündigte an, am Wochenende mit Sonderstreifen eine hohe Präsenz zu zeigen. Auch die Berliner Feuerwehr stellt sich auf mehr Einsätze ein. In Berlin und Brandenburg wurden als Vorsichtsmaßnahme etliche Veranstaltungen abgesagt. Der Landesbauernverband in Potsdam erklärte, viele Bauern sehen bereits ihre Pflanzen vertrocknen.
1: Israel und der Libanon haben nach Angaben von US-Außenminister Rubio ein Rahmenabkommen unterzeichnet. Die Vereinbarung sei ein erster Schritt hin zum Frieden, sagte Rubio. Unterzeichnet wurde sie vom israelischen Botschafter und der libanesischen Botschafterin in den USA. Beide erklärten, es gehe um die Wiederherstellung der Souveränität ihrer Staaten und um dauerhafte Sicherheit. Die libanesische Hisbollah-Miliz nahm an dem Treffen allerdings nicht teil. Sie äußerte sich bisher auch nicht zu dem Abkommen. Die Regierung in Venezuela hat die Zahl der Erdbebenopfer weiter nach oben korrigiert. Bestätigt wurden 920 Tote und 3000 Verletzte. Rund 50.000 Menschen werden vermisst. Inzwischen ist die internationale Hilfe für das Land angelaufen. Unsere Korrespondentin für Venezuela, Jenny Barke.
3: Auch Kräfte des deutschen Technischen Hilfswerks sind vor Ort. Mit ihnen sind im Katastrophengebiet auch zahlreiche Hilfsgüter wie Wasserfilter, Feldbetten, Zelte und Stromgeneratoren eingetroffen. Die Bergung der Verschütteten ist ein Wettlauf gegen die Zeit. Die Wahrscheinlichkeit, die Menschen zu retten, ist etwa 72 Stunden hoch. Allerdings sinkt diese Zeit Experten zufolge in tropischen Bedingungen.
1: In das Thema Ostbahn kommt Bewegung. Der Bundestag hat die wichtige Pendlerstrecke in das Infrastruktur-Zukunftsgesetz aufgenommen. Damit können die Gleise zwischen Berlin und Polen zweigleisig ausgebaut und elektrifiziert werden. Einen Zeitplan dafür gibt es aber noch nicht. Unter anderem fährt dort die RB 26. Die Interessengemeinschaft Ostbahn erklärte, die Strecke sei eine wichtige Schlüsselverbindung. Auf der von Russland annektierten ukrainischen Halbinsel Krim haben die Behörden den Ausnahmezustand ausgerufen. Sie begründen das mit Treibstoffmangel und Sicherheitsbedenken. Schon seit Sonntag verkaufen die Tankstellen auf der Krim keinen Kraftstoff mehr an Privatpersonen und Unternehmen. Die Ukraine hat zuletzt verstärkt russische Ölanlagen angegriffen. Soweit die Nachrichten. Weitere Meldungen aus Berlin und Brandenburg auf rbb24.de.
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4: 32 Grad bei Ihnen in Mitte, 31 Grad in Hellersdorf und 31 Grad in Tempelhof. Und heute Nacht kühlt es runter auf 23 bis 18 Grad und wird sternenklar bleiben. Morgen haben wir so ein paar Quellwolken und Schleierwolken im Laufe des Tages am Himmel. Ansonsten eine sehr hohe Ozonbelastung, 39 bis 40 Grad. Es wird schwül. Die Gewitterneigung bleibt allerdings noch ziemlich gering. Also krachen wird es dann wahrscheinlich erst am Sonntag oder Montag.
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4: Na bitte, läuft auf den Straßen bei uns in der Stadt weitgehend normal. Eine Meldung von der S-Bahn wegen defekter Signale in Blankenburg, Schönfließ und Reinickendorf. Kommt es zu Verspätungen? Die S2 fährt nur alle 20 Minuten. Die S8 nur im 40-Minuten-Takt zwischen Blankenburg und Birkenwerder. Und die S26 fährt nur zwischen Teltowstadt und Nordbahnhof. Es gibt außerdem Bauarbeiten bei der S-Bahn. Von 21.45 Uhr bis Sonntag Betriebsschluss fahren Busse zwischen Friedrichstraße und Zoologischem Garten. Morgen und am Sonntag gibt es tagsüber eine weitere Ersatzlinie, die vom Hauptbahnhof über den Potsdamer Platz dann zum Zoologischen Garten fährt. Alle Meldungen zu Straßen und Schienen gibt es nochmal to go auf rbb888.de und in unserer App. Gute Fahrt!
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4: Namen Berlin, du kannst der klügste Mensch der Welt sein. Du kannst Wissen angehäuft haben, auch Skills, so dass man einfach weiß, wie sehr man selber wert ist, ne? Oder welchen Wert man selber hat. Das alles, ja, wird komplett ausgehebelt, wenn man verliebt ist. Ich hoffe, Sie sind glücklich verliebt. Wenn nicht, dann ist dieser Song für Sie. Pat Benatar, Love is a Battlefield.

Die 80er, 90er, der 80er, 90er Feierabend hier auf RBB 88.8 mit Robert Palmers Know By Now. Vor 1000 Jahren ungefähr, nein, noch nicht ganz so lange her, aber vor einer ganzen Weile habe ich mal einen Artikel gelesen über Bad Boys und warum Frauen so gerne Bad Boys haben bzw. so auf Bad Boys stehen. Lustigerweise stand da drin, dass es irgendwas mit unserem Mutterinstinkt zu tun hat, weil wir der Meinung sind, dass wir die umerziehen können. Ich glaube ja, dass ein paar Frauen da draußen wissen, dass das nicht so funktioniert, ne? Aber naja, man kann ja immerhin Träume haben. Miami Sound Machine, Bad Boy.

eine Hymne, Oasis, whatever, auf RBB 88.8 im 80er, 90er Feierabend. Und ich habe vorhin, wir haben nämlich bei RBB 88.8 auf der Facebook-Seite die Frage gestellt, was denn so ihr Sommerhit ist. Und da haben einige Leute wirklich spannende Songs geschrieben, die ich so erstmal gar nicht auf dem Schirm hatte. Irgendwelche spanischen Songs. Und da habe ich mir dann auch das ein oder andere Video mal angeguckt. Also 030 30 32 88 8100 ist ja die WhatsApp- und Telefonnummer, wie man hier bei uns im Studio landet. Und ich war ein bisschen erstaunt, denn das eine Video, was ich mir angeguckt habe, war tatsächlich KI. Aber so schlecht gemacht. So schlecht gemacht. Der Song war cool, aber das Video war echt unterirdisch. Da lobe ich mir doch die Originalvideos aus den 80ern, wo schön noch der Boden mit Aluminiumfolie ausgelegt ist und man in den Spiegelflächen die Kameras sehen kann. Das war eben noch handgemacht auf Flock of Seagulls. Vielleicht kennen Sie das Video noch. 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

Mike and the Mechanics, Over My Shoulder, hier im 80er, 90er Feierabend auf RBB 88.8. Das ist alles eine Frage der Perspektive, ne? Ist nicht immer so einfach, wenn es gerade nicht so geradeaus, bergauf oder wie auch immer super gut läuft. Und es ist auch keine Frage des Alters, es ist tatsächlich eine Frage der Perspektive. Nur kann man es selber manchmal nicht sehen, wenn es einem nicht ganz so gut geht. Aber es gibt immer irgendwie einen Weg raus, also zumindest singen viele Leute darüber. Patti LaBelle zum Beispiel aus dem Beverly Hills Cop Soundtrack über eine Frau, die in keiner guten Situation ist, aber sich aufrappelt und das Beste draus macht. Stay right up.

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für ihren Feierabend, den 80er, 90er Feierabend hier auf RBB 88.8. Und es gibt so Songs, die einfach irgendwie immer was ganz Besonderes mit uns machen. Egal wie oft wir sie gehört haben und wie oft wir sie noch hören werden. Und genau so einen Song, der das mit mir macht, den hören wir jetzt. Ein Song, den eine Band geschrieben hat über eine Frau, die ihn Stullen geschmiert hat. Und das ist kein Witz. Rosanna von Toto.

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Ey, da sagt er was. MC Hammer in der 80er, 90er Feierabend hier auf RBB 88.8. Cool, nur jetzt so kühlen wir jetzt runter mit Tacos. Putin on the Ritz.

Cranberries mit Dreams auf RBB 88.8. Im 80er, 90er Feierabend und so langsam, langsam können wir wieder durchatmen. Es wird wieder ein bisschen kühler. Im Moment messen wir so Temperaturen immer noch so um die 30 Grad, wobei es auch in einigen Bezirken schon bei 29, 28 Grad liegt heute Nacht. 18 bis 23 Grad, ich sag's extra nochmal, damit wir uns drauf freuen können. Kommen Sie auf jeden Fall gut durch die nächsten beiden heißen Tage. Mein Name ist Anni Friedrich und ich bin jetzt hier noch so ein bisschen funky Music für uns. Kommen Sie gut durchs Wochenende. Passen Sie gut auf sich auf.

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1: Es spricht Viktoria Hellwig.
2: Meine Frau hatte ein schönes Abendritual mit ihrem Vater. Als sie noch ein Kind war, kam er jeden Abend vor dem Schlafen in ihr Zimmer und sie beteten zusammen. Müde bin ich, geh zur Ruh, schließe meine Äuglein zu. Vater, lass die Augen dein über meinem Bette sein. Hab ich Unrecht heut getan, sieh es lieber Gott nicht an. Deine Gnad und Jesu Blut machen alle Taten gut. Amen. Das war ein Nachtgebet von Luise Hensel, in etwas abgewandelter Form. Mit diesem Ritual hatte schon die Großmutter Erna ins Bett gebracht. Es ging von einer Generation zur nächsten weiter, so wie es in vielen Familien ist. Ein Nachtritual braucht nur wenige Minuten am Abend. Das Licht war schon aus, die Tür ein Spalt offen und die vertrauten Worte haben den Tag abgeschlossen. Nun sind die Oma und der Vater nicht mehr am Leben, aber dieses Ritual ist geblieben, in Erinnerung. Und eines Tages wird sie es am Bett von ihrem Kind sagen und sich an die Menschen erinnern, die mit ihr schon einmal diese Worte gebetet haben. Ich wünsche Ihnen eine gute Nacht mit Gottes Segen.
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1: Um 22 Uhr. Mit 41,3 Grad ist heute in Saarbrücken eine neue deutsche Rekordtemperatur gemessen worden. Wie der Deutsche Wetterdienst mitgeteilt hat, wurden auch an weiteren Messstationen Werte über 40 Grad registriert. Dorothea Echte, RBB 24.
2: Die Berliner Polizei kündigte an, am Wochenende mit Sonderstreifen eine hohe Präsenz zu zeigen. Auch die Berliner Feuerwehr stellt sich auf mehr Einsätze ein. In Berlin und Brandenburg wurden als Vorsichtsmaßnahme etliche Veranstaltungen abgesagt. Der Landesbauernverband in Potsdam erklärte, viele Bauern sehen bereits ihre Pflanzen vertrocknen.
1: Der neue Vertrag für den Betrieb eines Teils der Berliner S-Bahn kann nach langem Streit in Kraft treten. Ein Konsortium aus Deutscher Bahn und den Zugherstellern Siemens und Stadler kann nun neue Züge anschaffen und die Stadtbahn und die Nord-Süd-Verbindungen betreiben. Grund ist die Entscheidung des unterlegenen Mitbieters Alstom, im Vergabeverfahren keine weiteren juristischen Schritte zu unternehmen. Der Bund kann beim Panzerhersteller KNDS einsteigen. Der Haushaltsausschuss hat nach Angaben von Abgeordneten in einer vertraulichen Sitzung bis zu 7,2 Milliarden Euro dafür bewilligt. Aus dem Hauptstadtstudio Christina Nagel.
3: KNDS produziert Waffensysteme wie den Kampfpanzer Leopard 2 oder die Panzerhaubitze 2000. Aktuell befindet sich das Unternehmen im Besitz der deutschen Familie hinter Krauss-Maffei-Wegmann und des französischen Staates. Die Bundesregierung strebt eine 40%-Beteiligung an dem Unternehmen an. Sie will sich so langfristig Einfluss auf den strategisch wichtigen Betrieb sichern und auch Arbeitsplätze in Deutschland.
1: Nach dem verheerenden Doppelerdbeben in Venezuela werden noch mehr als 50.000 Menschen vermisst. UN-Vertreter nennen die Suche in den Trümmern eine kolossale Aufgabe. Die Rettungsaktion sei extrem komplex. Nach letzten Zahlen der venezolanischen Regierung wurden bisher 920 Leichen aus hunderten eingestürzten Gebäuden geborgen. Israel und Libanon haben ein Rahmenabkommen unterzeichnet. US-Außenminister Rubio sagte, die Vereinbarung sei ein erster Schritt hin zum Frieden. Vertreter aus Israel und Libanon erklärten, es gehe um die Wiederherstellung der Souveränität und um dauerhafte Sicherheit. Die libanesische Hisbollah-Miliz nahm an den Treffen nicht teil. Sie erklärte am Abend, man lehne das Abkommen ab. Soweit die Nachrichten. Weitere Meldungen aus Berlin und Brandenburg auf rbb24.de. Das Wetter. Die aktuellen Temperaturen, die liegen in Berlin um 32 Grad, im Land Brandenburg zwischen 26 in Angermünde und 34 Grad in Jüterbock. Nachts trocken bei 21 bis 15 Grad. Morgen Sonne und meist trocken, einzelne kräftige Schauer und Gewitter, Höchstwerte 39 bis 41 Grad. Sonntag ähnliches Wetter und Temperaturen bis 42 Grad. Die Zeit, es ist 22.03 Uhr.
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1: Um 23 Uhr. Mit 41,3 Grad ist heute in Saarbrücken eine neue deutsche Rekordtemperatur gemessen worden. Wie der Deutsche Wetterdienst mitgeteilt hat, wurden auch an weiteren Messstationen Werte über 40 Grad registriert. Dorothea Echte, RBB 24.
2: Die Berliner Polizei kündigte an, am Wochenende mit Sonderstreifen eine hohe Präsenz zu zeigen. Auch die Berliner Feuerwehr stellt sich auf mehr Einsätze ein. In Berlin und Brandenburg wurden als Vorsichtsmaßnahme etliche Veranstaltungen abgesagt. Der Landesbauernverband in Potsdam erklärte, viele Bauern sehen bereits ihre Pflanzen vertrocknen.
1: Der neue Vertrag für den Betrieb eines Teils der Berliner S-Bahn kann nach langem Streit in Kraft treten. Ein Konsortium aus Deutscher Bahn und den Zugherstellern Siemens und Stadler kann nun neue Züge anschaffen und die Stadtbahn und die Nord-Süd-Verbindungen betreiben. Grund ist die Entscheidung des unterlegenen Mitbieters Alstom, im Vergabeverfahren keine weiteren juristischen Schritte zu unternehmen. Der Bund kann beim Panzerhersteller KNDS einsteigen. Der Haushaltsausschuss hat nach Angaben von Abgeordneten in einer vertraulichen Sitzung bis zu 7,2 Milliarden Euro dafür bewilligt. Aus dem Hauptstadtstudio Christina Nagel.
3: KNDS produziert Waffensysteme wie den Kampfpanzer Leopard 2 oder die Panzerhaubitze 2000. Aktuell befindet sich das Unternehmen im Besitz der deutschen Familie hinter Krauss-Maffei-Wegmann und des französischen Staates. Die Bundesregierung strebt eine 40%-Beteiligung an dem Unternehmen an. Sie will sich so langfristig Einfluss auf den strategisch wichtigen Betrieb sichern und auch Arbeitsplätze in Deutschland.
1: Nach dem verheerenden Doppelerdbeben in Venezuela werden noch mehr als 50.000 Menschen vermisst. UN-Vertreter nennen die Suche in den Trümmern eine kolossale Aufgabe. Die Rettungsaktion sei extrem komplex. Nach letzten Zahlen der venezolanischen Regierung wurden bisher 920 Leichen aus hunderten eingestürzten Gebäuden geborgen. Israel und Libanon haben ein Rahmenabkommen unterzeichnet. US-Außenminister Rubio sagte, die Vereinbarung sei ein erster Schritt hin zum Frieden. Vertreter aus Israel und Libanon erklärten, es gehe um die Wiederherstellung der Souveränität und um dauerhafte Sicherheit. Die libanesische Hisbollah-Miliz nahm an dem Treffen nicht teil. Sie erklärte am Abend, man lehne das Abkommen ab. Soweit die Nachrichten. 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Das Wetter. Die aktuellen Temperaturen liegen in Berlin zwischen 25 und 29 Grad, im Land Brandenburg zwischen 23 in Frankfurt an der Oder und 29 Grad in Brandenburg an der Havel. Nachts trocken bei 21 bis 15 Grad, morgen Sonne und meist trocken, einzelne kräftige Schauer und Gewitter, Höchstwerte 39 bis 41 Grad, Sonntag ähnliches Wetter und Temperaturen bis 42 Grad. 23.03 Uhr.
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1: Um 0 Uhr mit Ronald Lessig. In Deutschland war gestern der bislang heißeste Tag seit Beginn der Wetteraufzeichnung im Jahr 1881. Laut dem Deutschen Wetterdienst wurden in Saarbrücken-Burbach 41,3 Grad gemessen. Aus Frankfurt Gabi Beck.
2: Damit ist der einstige Rekord von 41,2 Grad im Juli 2019 in Tönnesforst und Duisburg geknackt. Meteorologe Tim Gottsch betont aber, dass das Ende der Fahnenstange in der aktuellen Hitzewelle noch nicht erreicht ist. Er rechnet sogar mit rund 42 Grad an manchen Orten in den nächsten Tagen. Höhepunkt wird der Sonntag sein. In der nächsten Woche wird es heftige Schauer und Gewitter geben. Zwar schwül, aber nur noch knapp über 30 Grad.
1: Das US-Militär hat nach eigenen Angaben wieder Ziele im Iran angegriffen. Ziel seien Raketen- und Drohnenanlagen sowie Radaranlagen an der Küste gewesen. Das hat das zuständige Regionalkommando CENTCOM mitgeteilt. Demnach reagierten die USA damit auf eine Attacke auf ein Frachtschiff, die vom Iran ausgegangen sein soll. US-Präsident Trump hatte Teheran vorgeworfen, damit gegen die Waffenruhe verstoßen zu haben. Nach den verheerenden Erdbeben in Venezuela sind hunderte weitere Opfer aus den Trümmern geborgen worden. Laut Parlamentspräsident Rodriguez stieg die Zahl der bestätigten Toten auf 920. Mehr als 3.300 Menschen seien verletzt worden. Zehntausende gelten als vermisst. Inzwischen ist internationale Hilfe angelaufen. Vom Fliegerhorst Wunstorf in Niedersachsen machten sich auch deutsche Rettungskräfte auf den Weg ins Katastrophengebiet. An Bord waren neben Soldaten und Material zahlreiche Einsatzkräfte des Technischen Hilfswerks. Bei der Fußball-Weltmeisterschaft steht Frankreich als Gruppensieger in der K.O.-Runde. Der Vize-Weltmeister setzte sich am Abend gegen Norwegen durch. Aus dem ARD-WM-Team Michael Küster.
3: Frankreich ist seiner Favoritenrolle gerecht geworden und hat sich den Sieg in Gruppe I gesichert. Gegen die zweite Garnitur von Norwegen gab es am Abend ein 4:1. Mann des Spiels war Ousmane Dembélé von Paris Saint-Germain mit 3 Treffern. Im Parallelspiel sicherte sich der Senegal mit einem 5:0 über den Irak den 3. Platz. In Gruppe H geht's ab 2 Uhr bei Spanien gegen Uruguay um den Gruppensieg. Im Parallelspiel treffen Saudi-Arabien und Kap Verde aufeinander.
1: Das waren die Nachrichten. Das Wetter in Deutschland. Häufig klar Richtung Westen, einzelne Schauer mit Unwettergefahr bei 25 bis 14 Grad. Tagsüber viel Sonne, im Westen und Norden kräftige Schauer mit Unwettergefahr bei 32 bis 42 Grad. Am Sonntag gebietsweise kräftige Schauer und Gewitter 30 bis 42 Grad, an der Nordsee 25 Grad, am Montag bis 30 Grad. Es ist 0:03.
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5: Vorsicht auf der A10, südlicher Berliner Ring Richtung Dreieck Spreeau. Zwischen Schönefelder Kreuz und Königs Wusterhausen ist nach einem Unfall die linke Spur blockiert. A111 Richtung Oranienburg. In Höhe Heckerdamm ist die Autobahn wegen einer Fahrbahnausbesserung gesperrt. Der Verkehr wird bis Mitte Juli über die Abbundauffahrt geleitet. Prenzlauer Berg, Greifswalder Straße, zwischen Hufeland und Pastorstraße ist bis Ende Juni stadtauswärts nur eine Spur frei. Lichtenrade, Lichtenrader Damm, zwischen Großzietner Straße und Fehlingstraße ist pro Richtung bis Mitte Juli nur eine Spur frei. Wittenau, Rüdernallee, zwischen am Nordgraben und Fräsersteig ist bis Ende Juni in beiden Richtungen nur eine Spur frei. Grund sind Arbeiten an den Wasserleitungen. Die Straße Alt-Wittenau ist in Richtung Rüdernallee gleich nach dem Vivantes-Pflegehaus gesperrt.
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6: Mit Dennis Tienert. Hallo Deutschland, hallo Welt. Mensch, seht ihr alle gut aus. Schön, dass ihr da seid. David schreibt hier gerade schon an die 0722211. Nichts für ungut, Dennis. Aber bevor die Popnacht startet, muss erstmal aufgeschlossen werden. Ist doch wohl klar, oder? Das ist richtig. Danke, dass du mich erinnerst, David. Ich habe den Schlüssel noch irgendwo in meinem Fach. Ich hole ihn kurz, dann machen wir das. Legen erstmal los mit Leonie und Callum Scott. Stay.
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hab ich ihn doch, den Schlüssel. Für die Popnacht. Und damit ist die Popnacht offiziell offen. Und alles, was zwischen Mitternacht und 6 Uhr geschah, bleibt unter uns. Ist doch klar. Wir brauchen erstmal ein bisschen Musik hier für Urlaubsfeeling. Komm nämlich frisch aus dem Urlaub gerade. War so ein kleiner Kurztrip nach Dubrovnik, Kroatien. Sehr schön und sogar ein paar Grad kühler als hier in Deutschland. Also eigentlich erwartet man das ja umgekehrt, wenn man in Urlaub fährt. Das ist eine andere Wärme, ne? Das ist ein bisschen feuchter, da war ja direkt am Meer und so. Und eine Erkenntnis möchte ich euch gerne mit auf den Weg geben, die man ja wahrscheinlich als erfahrener Urlauber und Sonner weiß, aber ich habe es quasi jetzt schmerzlich bei euch erfahren müssen. Letzter Tag. Wir haben ausgecheckt am Vormittag, ne, so 11 Uhr musste da aus dem Zimmer raus und dann ist aber der Flug erst am Abend gegangen und dann haben wir uns natürlich noch einen schönen Tag im Hotel gemacht. Und dann wollte ich nicht mich mit Sonnencreme einschmieren, weil ich dachte, ich gehe eh nicht in die Sonne raus. Diesen ganzen Krempel da mit diesem, was ziehe ich an und dann, wo kannst du duschen und so weiter, habe ich also nicht gemacht. Und dann habe ich gesagt, ich setze mich einfach so mit raus und dann Sonnenschirm und bleib dann da sitzen. Und dann wurde es irgendwann doch zu heiß und dann habe ich halt T-Shirt, Hose ausgezogen, saß da im Unterhose auf dem Sonnenstuhl und dachte aber, ich bin in Sicherheit. Und jetzt merke ich, also es war gestern erst, ne? Und ich merke, es geht, man kann auch durch einen Sonnenschirm einen Sonnenbrand bekommen, beziehungsweise ich habe es recherchiert, es ist zum Teil tatsächlich der Sonnenschirm, weil das war ein weißer Schirm und der lässt so 40% angeblich der UV-Strahlen durch und dann gibt es so eine Streuwirkung. Das heißt, selbst wenn man da im Schatten sitzt, kann man sich einen Sonnenbrand holen. So. Damit euch das nicht passiert, habe ich euch das erzählt. Wusstet das natürlich längst. Ansonsten kann ich euch, glaube ich, nicht viel Neues erzählen. Außer das, was heute so auf dem Plan steht. Wir haben natürlich heute in unserer Sendung wieder Chartroulette. Deutschland-Dart spielen wir. Die 3 nach 3. Da könnt ihr euch schon mal einen schönen Wunsch überlegen für die toteste Stunde der Nacht. Quizzen ohne Wissen und vielleicht schaffen wir noch 2 Hörer, 3 Gedanken. Aber gleich suchen wir erstmal zusammen den Popnacht-Bürgermeister hier.

rocken einfach mal Metallica vorbei hier in der Popnacht. Um 0.23 Uhr. Jetzt könnt ihr der wichtigste Mensch von dem Ort werden, in dem ihr gerade seid oder in dem ihr zumindest wohnt. Ihr müsst nicht gerade wirklich vor Ort sein. Eure Chance jetzt, hoheitlich repräsentative Aufgaben für euren Ort zu übernehmen. Macht euch selbst jetzt hier zum Popnacht-Bürgermeister an der 07221 2011. Ihr seid die offizielle Vertretung für den gewählten Bürgermeister eurer Stadt, der ja jetzt aller Wahrscheinlichkeit nach schläft. Ihr haltet hier vor ganz Deutschland und dem Rest der Welt die Fahne hoch und macht ein bisschen Werbung für den Ort und könnt euch auch noch den begehrtesten Preis der Nacht verdienen, ein Popnacht-Goodie. Und das geht so. Ihr geht jetzt einfach an euer Telefon, ruft hier an, 07221 2011. Wenn ihr durchkommt, werdet ihr Popnacht-Bürgermeister. Und dann gehen wir zusammen ins Radio. Also ihr habt erstmal den Titel von vornherein. Und wenn wir dann im Radio sind, dürft ihr natürlich erstmal nicht verraten, aus welchem Ort ihr kommt. Denn ihr müsst euch 5 Fragen stellen von Popnacht-Hörern vorm Radio. Gebt dann auf diese Fragen richtige Antworten. Also ihr müsst natürlich korrekt antworten. Und gebt damit 5 Hinweise auf euren Ort. Und dann gibt's 2 Songs Zeit für alle vom Radio, Tipps abzugeben, aus welchem Ort ihr kommt. Schafft es irgendjemand vom Radio rauszufinden, aus welchem Ort ihr kommt mit den Hinweisen, die ihr gegeben habt, dann gibt's das Goodie für eben den Popnacht-Hörer. Und wenn es keiner schafft innerhalb der 2 Songs, dann bekommt ihr das Goodie hier. 07 221 2011, jetzt anrufen. Wer will Popnacht-Bürgermeister sein?

0: ist ja schon unsere Top-Nacht-Bürgermeisterin. Hey, endlich mal wieder eine Frau. Petra, ich freue mich riesig. Schön, dass du da bist.
1: Hallo.
0: Hallo. So, erstmal, wie geht's dir? Mit dir und der Hitze.
1: Sehr gut.
0: Hast du?
1: Mir geht's sehr gut.
0: Ja, bist du der Hitze heute irgendwie entkommen oder macht dir das gar nichts aus?
1: Also mir macht's nichts aus. Ich war zuerst im Büro und dann nachher im Schatten, im Garten.
0: Ja.
1: Bei Eis und Melone.
0: Ach, das ist doch herrlich. Und wo hast du jetzt die letzten Stunden verbracht?
1: Ich war in der Musikprobe im Nachbarort.
0: Aha! Du musst vorsichtig sein mit dem, was du sagst, ne? Da gibst du nämlich Hinweise, ja. Weil vielleicht ist ja diese Musikprobe online dokumentiert. Und man könnte das vielleicht rausfinden. Was machst du denn da? Singst du im Chor oder?
1: Also ich spiele die erste Flöte.
0: Ist ja gut, sprichwörtlich fast schon. Das ist die erste Geige, Entschuldigung, stimmt. Du spielst die erste Flöte. Petra, du bist jetzt unsere Popnacht-Bürgermeisterin. Und das ist schon mal eine Sache, die nicht jeder schafft. Das hast du gemacht durch einen Anruf hier an der 07221 2011. Und jetzt wird es aber spannend, denn du wirst jetzt erstmal zurückhalten, aus welchem Ort du kommst. Das soll nämlich Deutschland rausfinden und der Rest der Welt mit geschickten Fragen, die jetzt bitte reingeschickt werden, die 07221211 von euch. Und zwar irgendwelche Fragen, mit denen ihr der Petra Hinweise auf ihren Ort entlockt, den sie bisher nicht nennen möchte. Und das darf natürlich alles sein, außer die direkte Frage nach dem Ort. Ja, das wäre witzlos, weil die Frage, die beantworten wir nicht. Petra muss nicht genau sagen, aus welchem Ort sie kommt. So, alles andere ist erlaubt. Seid da sehr gerne kreativ und schickt jetzt eure Fragen rein, hier an die 07221211. Und Petra, wir hören uns dann gleich wieder, wenn genug Fragen da sind. 5 davon stelle ich dir. Du gibst dann 5 Hinweise auf deinen Ort und dann gibt's für den Rest von Deutschland 2 Songs Zeit rauszufinden, aus welchem Ort du kommst. Wenn es niemand schafft, dann bekommst du auch noch zusätzlich zum Ehrentitel den begehrtesten Preis der Nacht. Ja?
1: Ja, gut.
0: Danke. Ein Pop nach Goodie. Petra, einfach dranbleiben. Also schickt eure Fragen jetzt rüber hier an die 07221.

0: 0:33 Uhr.
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2: Heute kommen nach sonnigem Beginn ein paar dünne Schleier und lockere Quellwolken hinzu. Der trockene Eindruck überwiegt weitestgehend und die Luft erwärmt sich auf rekordträchtige 39 oder 40 Grad. Die Wärmebelastung ist extrem. Am Sonntag gibt es nach sonnigen Vormittagsstunden allmählich dickere Wolken mit der Gefahr kräftiger Hitzegewitter. Dazu bleibt es extrem heiß mit Höchstwerten bis 40 Grad. Zu Wochenbeginn gehen die Temperaturen bei wechselhaftem Wetter zurück. Es bleibt aber sommerlich warm.
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3: Vorsicht auf der A10, südlicher Berliner Ring Richtung Dreieck Spreeau. Zwischen Schönefelder Kreuz und Königs Wusterhausen ist nach einem Unfall die linke Spur blockiert. Vorsicht bitte auf der A113 Neukölln Richtung Schönefeld. Zwischen Schönefeld Nord und Schönefelder Kreuz steht ein defektes Fahrzeug. A111 Richtung Oranienburg. In Höhe Heckerdamm ist die Autobahn wegen einer Fahrbahnausbesserung gesperrt. Der Verkehr wird bis Mitte Juli über die Abbundauffahrt geleitet. Prenzlauer Berg, Greifswalder Straße. Zwischen Hufeland und Pastorstraße ist bis Ende Juni stadtauswärts nur eine Spur frei.
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0: Unsere Popnacht-Bürgermeisterin Petra ist immer noch in der Leitung. Petra, wie siegessicher bist du dir?
1: Super siegessicher.
0: Wir schauen mal, wie lange oder ob das nach der Fragerunde jetzt auch noch so ist. Alle Popnachthörer, also wir hoffen, es waren alle, haben jetzt Fragen geschickt, ja, die 0722120011 an dich, um rauszufinden, aus welchem Ort du möglicherweise kommst. Und diese Fragen, 5 davon, musst du jetzt wahrheitsgemäß beantworten. Du musst aber wie immer auch nur so viel antworten, wie die Frage von dir verlangt. Das heißt, wenn es eine Ja-Nein-Frage ist, musst du auch nur mit Ja oder Nein antworten. Ich sage es immer wieder, Leute, schickt keine Ja-Nein-Fragen, die bringen uns im Zweifel nicht weiter. Aber wir gucken mal, wie weit wir kommen. Also, Frage 1 kommt von Popnachthörer Nico. Der möchte von dir wissen, lebt Petra etwa am Mittelrhein?
1: Nein.
0: Nein. Ich würde auch sagen, man hört es ein bisschen, dass es nicht der Mittelrhein ist. Robin aus Karlsbad hat angerufen an der 0722211 und möchte wissen, kommst du aus Baden-Württemberg?
1: Ja.
0: Mhm. Yvonne fragt, gibt es in deinem Ort ein Schloss?
1: Nein.
0: Ja, gut. Verschenkte Frage. Frank, gibt es in der Nähe des gesuchten Ortes eine große Frühjahrs- und Herbstkirmes?
1: Nein.
0: Auch nicht. Ja, jetzt wird es aber dünn hier. Hung aus Köln. Aus dem Hochofen schreibt er. Hallo Dennis, ich hätte folgende Frage an die sympathische Popnachbürgermeisterin. Welche Sehenswürdigkeit gibt es in dem Ort, beziehungsweise wofür ist der Ort bekannt oder berühmt? Hung macht's richtig.
1: Das ist jetzt schwierig.
0: Wieso? Habt ihr nix?
1: Wir haben ein Backhäuschen.
0: Was?
1: Ein Backhäuschen.
0: Was ist denn ein Backhäuschen? Also
1: ein
0: Bäckerei?
1: Ort, wo man Brot und Dinge backen kann.
0: Und das ist eure Sehenswürdigkeit?
1: Und das ist unser Highlight im Ort.
0: Das gibt's ja nicht. Also wir hören schon raus, es geht heute um einen ganz kleinen Ort und ich gebe mal einen Tipp, damit es nicht wieder zu so Missverständnissen führt oder dass man dann hinterher rumdiskutieren muss. Wir suchen einen Ortsteil heute, also eine Gemeinde, die zu einem größeren Ort gehört und wir möchten aber den Gemeindenamen wissen von euch, aus dem Petra kommt. Habt ihr eine Idee? Nach dem, was Petra jetzt für Tipps gegeben hat, es ist zugegebenermaßen eher spärlich, aber ihr habt ja wie immer 2 Songs Zeit zu googeln oder vielleicht wisst ihr ja auch was. 0722120011, wenn ihr eine Idee habt, dann anrufen oder euren Tipp ins Studio schicken hier per WhatsApp oder Signal in die Popnacht. Wir sind

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1: So, Petra, bist du da?
2: Ja.
1: Es wird ernst. Wir haben drei Finalisten heute mit drei unterschiedlichen Tipps auf den Ort, aus dem du kommst. Wir sagen einmal Hallo an Alisa aus Homburg.
2: Hallo.
1: Wir sagen Hallo zu Ralf nach Schwarzach.
3: Hallo.
1: Und Luca aus Pirna in Sachsen, beziehungsweise Dona heißt der Ort, ne?
3: Genau.
1: Dona, da kommst du her. So, und, meine Spannungsmusik ist weg. Warte, die brauche ich kurz, sonst geht hier alles schief. Das bringt sonst Unglück. Ich brauche die Spannungsmusik, weil wir gehen jetzt nochmal in eine letzte Fragerunde. Ihr habt ja alle, wie gesagt, eine unterschiedliche Idee auf den Ort, aus dem Petra kommen könnte. Und dürft jetzt nochmal eine letzte Frage stellen. Wir fangen an, Ladies First, mit Alisa.
2: Ich wollte fragen, welche Ortschaft liegt in der Nähe? Eine größere Ortschaft, darf ich das fragen?
1: Ja, schwierig, ehrlich gesagt.
2: Oder die Einwohnerzahl, dann will ich
1: ja,
2: die
1: genau, das ist eine gute Frage. Petra, die Einwohnerzahl.
4: Die Einwohnerzahl.
1: Ja.
4: Die kann ich euch mitteilen. Hallo Alina, wir haben 272 Einwohner.
1: Oh Gott, das ist ja süß, das ist ja goldig. Wir sind gleich sehr gespannt, auf welchen Ort, aus welchem Ort du kommst. Alisa, hat dir das weitergeholfen?
2: Ja.
1: Okay. Also es geht in deine Richtung deines Tipps, ja?
2: Ich bin mir noch unsicher.
1: Okay, wir gucken gleich. Ralf erstmal noch. Was ist deine letzte Frage?
5: Jetzt wird's schwer.
1: Ja, passt das nicht, die Einwohnerzahl, zu deinem Tipp?
5: Nee, gar nicht.
1: Ah.
5: Gar nicht, überhaupt nicht.
1: Das ist schlecht.
5: Ja, also machen wir es ganz kurz. Liegt dein Ort in der Nähe von Freiburg?
4: Was heißt es in der Nähe? Wie viele Kilometer ist die Nähe?
5: 10.
4: Nein.
1: Nein.
5: Ja, also.
1: Ah, okay. Ja. Luca, deine letzte Frage.
6: Ja gut, wenn sie schon sagt, in der Nähe von Freiburg findet man eine Ortschaft auf jeden Fall falsch. Aber ich frage mal, ist diese Ortschaft eine Filiale von der Ochsenbäckerei?
1: Eine Filiale von der Ochsenbäckerei?
4: Nein.
1: Nein. Luca, dann fang du doch mal an, sag mal, auf welchen Ort hast du getippt, wenn du schon ganz klar ausschließen kannst eigentlich? Luca?
6: Ja.
1: Welcher Ort?
6: Ich sag Unterlenningen.
1: Unterlenningen. Petra.
4: Ja. Nein.
1: Nein. Ralf, dein Tipp.
5: Mein Tipp war Hubstetten bei Freiburg.
4: Nein.
1: Auch nicht. Alisa, die Hoffnung liegt auf dir.
2: Ich hatte Ehrenkirchen.
1: Petra sagt es. Nein.
4: Nein.
1: Und damit ist die Petra nicht nur Popnachtbürgermeisterin, sondern hat auch das Goodie erspielt. Petra, herzlichen Glückwunsch. Das ist wirklich schwer für einen Bürgermeister auch noch, das Goodie abzusahnen, weil Deutschland und der Rest der Welt, also die Popnacht-Community, ist eigentlich so gut, dass sie das immer irgendwie lösen. Heute hat es nicht geklappt. Dafür freut es mich umso mehr. Danke an alle, die mitgemacht haben. Alisa aus Homburg, Ralf aus Schwarzach, Luca aus Dona. Jetzt wollen wir aber natürlich wissen, aus welchem Ort kommst du, Petra?
4: Also, ich komme aus dem Ort Heidenhofen. Das liegt bei Donaueschingen. Wir haben in Donaueschingen 7 Ortsteile und wir sind die kleinste Ortsgemeinde.
1: Ja, und der Witz ist, du bist halt auch noch die Ortsvorsteherin, also fast so was wie eine echte Bürgermeisterin.
4: Ja.
1: Schön.
4: Ich habe euch gerade gehört auf der Heimfahrt und habe gedacht, ach Mensch, da ruft doch mal an.
1: Ja, und jetzt sag noch mal ganz kurz, warum müssen wir da unbedingt unseren nächsten Urlaub hin buchen? Habt ihr überhaupt so viel Platz für uns, wenn wir da alle vorbeikommen?
4: Also, wir haben viel Platz, weil wir am 4.7., nächsten Samstag, machen wir unser Backhiesli-Fest. Und unser Backhiesli ist eigentlich das Gebäude hier im Ort, was so über die ganzen Grenzen hin bekannt ist. Wir machen Dünne, also richtige Dünne machen die Backfrauen, die Landfrauen machen das vor allem. Und das wird da gebacken und das tun wir anpreisen. Also
1: ach,
4: das gibt einmal im Jahr, so ein Backhäuslefest Und da tun wir unser Backhäusle aufmachen, dann wird natürlich der Teig und das alles gerichtet. Mhm. Und dann kommen die Leute vorbei mit dem Fahrrädle oder mit dem Auto oder zu Fuß und dann gibt es hier ein Fest.
1: Schön.
4: Sag und da möchte ich euch alle einladen.
1: Ja, wir kommen alle vorbei.
4: 4.7.
1: 4.7. kommt die komplette Popnacht-Community aus der ganzen Welt nach Heidenhofen.
4: Also ab 15 Uhr.
1: Ab 15 Uhr. Klar. Ja gut, ich hoffe, ihr seid vorbereitet, du.
4: Ja, natürlich sind wir vorbereitet.
1: Nicht, dass das Chaos gibt da.
4: Nee, wir haben schon eine Straßensperre und alles angearrangiert.
1: Ach, guck mal, Petra.
4: Mit der Stadt oder Ischingen. Also, hallo, dann wir sind vorbereitet.
1: Glückwunsch nochmal. Danke, dass du uns da kurz mit hingenommen hast. Und wir sehen uns beim Backfest.
4: Am 4.7.
1: Genau. Liebe
4: mit
1: Grüße.
4: Mit den Landfrauen und den Feuerwehrleuten.
1: Mach's gut.
4: Dankeschön.
1: Ciao. Tschüss. Auch an Alisa, Ralf und Luca.
3: Ciao.
1: Mach's gut.
3: Ja, danke. Ciao.
4: Ciao.

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1: Um 1 Uhr. So heiß wie es im Moment in Deutschland ist, ist es noch nie gewesen. Nach Angaben des Deutschen Wetterdienstes wurde gestern in Saarbrücken mit 41,3 Grad ein neuer Höchstwert registriert. Brandenburgs Landwirte beklagen, dass durch die Hitze ihr Getreide zusehends vertrocknet und fahren nun schnellstmöglich ihre Ernte ein. Dorothea Echter, RBB 24.
2: Der Bauernverband erklärte, mit Blick auf die Brandgefahr sei bei der Ernte Vorsicht geboten. Zudem warnte der Bauernverband vor Straßenschäden. Straßen seien wegen der aktuellen Hitze besonders anfällig. Das Verkehrsministerium bat Fahrer schwerer Fahrzeuge, Fahrten bei großer Hitze nach Möglichkeit umsichtig zu planen und auf besonders belasteten Straßen vorsichtig zu fahren.
1: Das Deutsche Rote Kreuz in der Region braucht dringend Blutspenden. Wie eine Sprecherin dem RBB sagte, schwinden die notwendigen Reserven, weil wegen der hohen Temperaturen weniger Menschen Blut spenden. Das Rote Kreuz ist auf kontinuierliche Spenden angewiesen, weil einige Blutpräparate nur wenige Tage haltbar sind. Wo und wann man Blut spenden kann, steht auf der Homepage des DRK Blutspendedienstes. Nach den verheerenden Erdbeben in Venezuela haben sich die ersten Rettungskräfte aus Deutschland auf den Weg ins Katastrophengebiet gemacht. Wie die Bundeswehr mitteilte, befinden sich an Bord einer ersten Transportmaschine neben der Luftwaffenbesatzung auch Mitarbeiter des Technischen Hilfswerks. Nach aktuellen Zahlen der venezolanischen Regierung wurden bisher 900 Tote geborgen. Rund 50.000 Menschen werden noch vermisst. Israel und Libanon haben in Washington ein Rahmenabkommen unterzeichnet. US-Außenminister Rubio sagte, die Vereinbarung sei ein erster Schritt hin zum Frieden. Aus Tel Aviv, Bettina Meyer.
3: Demnach sollen sich israelische Truppen aus 2 besetzten Gebieten im Libanon zurückziehen und sie der libanesischen Armee überlassen. Israel werde aber das ursprüngliche Gebiet halten, das in der Reichweite von Panzerabwehrraketen der Hisbollah auf Israel liege, sagte Netanyahu während einer Fernsehansprache. Israel werde so lange im Südlibanon bleiben, solange die Hisbollah ihre Waffen behalte. Die Iran-gestützte Hisbollah-Miliz kündigte Widerstand an und schwor, ihre Waffen nicht niederzulegen.
1: Bei der FIFA-Fußballweltmeisterschaft der Herren hat sich Frankreich den Gruppensieg gesichert. Das Team gewann sein letztes Vorrundenspiel gegen Norwegen 4:1. Die irakische Nationalmannschaft ist vorzeitig aus dem Turnier ausgeschieden nach einer 0:5 Niederlage gegen Senegal. Soweit die Nachrichten. 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Das Wetter. Die aktuellen Temperaturen liegen in Berlin zwischen 21 und 26 Grad, im Land Brandenburg zwischen 19 Grad in Klettwitz und 27 in Wusterwitz. Nachts trocken bei 21 bis 15 Grad, am Tage Sonne und meist trocken, einzelne kräftige Schauer und Gewitter, 39 bis 41 Grad. Die Zeit, es ist 1.03 Uhr.
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4: Vorsicht auf der A10, südlicher Berliner Ring Richtung Dreieck Spreeau. Zwischen Schönefelder Kreuz und Königs Wusterhausen ist nach einem Unfall die linke Spur blockiert. Vorsicht bitte auf der A113 Neukölln Richtung Schönefeld. Zwischen Schönefeld Nord und Schönefelder Kreuz steht ein defektes Fahrzeug. A111 Richtung Oranienburg. In Höhe Heckerdamm ist die Autobahn wegen einer Fahrbahnausbesserung gesperrt. Der Verkehr wird bis Mitte Juli über die Abbundauffahrt geleitet.
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5: 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Hallo Deutschland, hallo Welt. Ihr wisst, wenn ihr irgendwas mit der Popnacht-Community teilen wollt, was ihr heute Nacht erlebt habt, was euch beschäftigt, wenn ihr Hilfe braucht, Wünsche habt, irgendwas wissen möchtet, ich bin nur einen Anruf oder eine Audionachricht an die 07221 2011 entfernt. Pierre hat das Prinzip total verstanden und schickte gerade diese Nachricht.
6: Hallo Dennis.
5: Hallo.
6: Spielen wir eigentlich auch das Chartroulette heute?
5: Na klar, sogar gleich schon hier. In ungefähr 5 Minuten.
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0: Welcher ist der schlimmste Song, der es jemals in die deutschen Charts geschafft hat? Er könnte gleich im Radio laufen bei diesem wunderbaren Spiel.
1: Chartroulette.
0: Dass immer so alle warten hier. Spielen wir immer gegen 12:15, wenn wir uns hier treffen in der Nacht. Und für alle, die nicht wissen, worum es hier geht, wir bauen uns jetzt gleich ein Zufallsdatum zusammen. Und damit nicht ich alleine die Verantwortung tragen muss, macht ihr alle schön brav mit. Und schickt gleich Zahlen hier ins Studio, damit wir eben dieses Datum zusammenbauen können. Und am Ende, nach 4 Songs, haben wir dann ein Datum und eine Chartplatzierung. Und dann schauen wir in unserer schlauen Datenbank der Chartgeschichte der letzten 46 Jahre, was war an diesem Tag Platz so und so in den deutschen Singlecharts. Und egal, was es ist, und das ist wirklich reiner Zufall, weil ich werde das nicht beeinflussen. Ich ziehe wirklich blind eure Zahlen hier raus. Egal, was es ist, wir werden diesen Song dann gemeinsam ertragen. Oder vielleicht auch feiern, denn manchmal graben wir hier wirklich Schätze aus, die wir lange nicht gehört haben und uns riesig drüber freuen. Diverse Male schon vorgekommen, aber auch in einer anderen Richtung war es schon stellenweise sehr schmerzhaft. Die Leute, die regelmäßig dabei sind, die wissen Bescheid. Also, wir brauchen jetzt als erstes eine Zahl für den Tag. Das heißt, während jetzt Sabrina Carpenter bei euch im Radio läuft mit Manchild, 3 Minuten 15, schickt ihr bitte eine Zahl von 1 bis 31 an die 07221 2011 und los geht's.

Das hat auch schon prima geklappt. Als nächste Zahl brauche ich von euch jetzt eine Zahl für den Monat. Ihr könnt euren Lieblingsmonat aber auch gerne ausschreiben. Also entweder als Zahl rüberschicken oder ausgeschrieben an die 0722211 euren Lieblingsmusikmonat. Jetzt während hier der traurige Harry Styles läuft. Rüberschicken an die 0722211.

Jetzt wählt weise. Es geht um die wichtigste Zahl von unserem Datum, nämlich die vom Jahr, aus dem der Song sein soll, den wir gleich zufällig ziehen aus der deutschen Chartgeschichte. Welches Musikjahr hat euch am besten gefallen? Alles von 1980 bis heute ist erlaubt. Schickt jetzt euer Jahr rüber an die 07221 2011.

nur vor dem Sturm. Hier ist der Ort, an dem alles passieren kann in der Popnacht. Wenn ihr und ich aufeinandertreffen und es ist 1.25 Uhr, ich warne nochmal vor, das hier ist immer so der Musikkrimi der Nacht zum Wachbleiben. Ja? Das, was jetzt kommt, entscheidet der Zufall und wir alle haben mit Schuld, ihr, weil ihr ja hoffentlich alle schönen Zahlen geschickt habt, die vergangenen 4 Songs, die ich jetzt hier in meinem Postfach habe, und ich, weil ich jetzt die Hand des Schicksals spielen darf. Das Postfach ist voll mit Zahlen von euch. Tage, Monate, Jahreszahlen habe ich bekommen und eine Zahl für die Chartplatzierung. Und wir machen es wie immer. Solange die Kugel rollt, kreist der Mauszeiger blind durchs Postfach, fällt die Kugel, bleibt der Mauszeiger stehen und das ist dann die Zufallsauswahl. Wir beginnen mit dem Tag. Und der Tag kommt heute von Marc. Die 22 hat er geschickt. In welchem Monat möchten wir wissen? Und den übernimmt heute Biene. Es ist die 6, also der Juni. 22. Juni. In welchem Jahr? Wir... Oh, der Michael, der führt uns in die 90er. 1994. 22.06.1994. Jetzt brauchen wir nur noch die Chartplatzierung. Und dann wissen wir auch schon gleich, welcher der Song ist, der uns heute durch den Tag begleitet. Icke schickt Platz 6. Was war am 22. Juni 1994 Platz 6 der deutschen Singlecharts? Wir fragen unsere schlaue Datenbank. Es dauert etwas. Also, sie ist geladen. 1, 2, 3, 4, 5, 6. Och, och, das ist aber schön. Da freue ich mich doch mal drauf. Leute, wir hatten ein gutes Händchen. Wie lange habe ich diesen Song nicht gehört? Hier sind Lucy Electric mit Mädchen. Wer kann den Text noch?

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1: Das ist wieder so ein typisches Beispiel für einen Song, den man als Kind nicht wirklich wertgeschätzt hat. Ich fand den total doof damals, vielleicht auch, weil meine Schwester die CD hatte und dieser Song 4296 Mal am Tag im Nachbarzimmer lief. Und heute feiere ich den Song und ich merke, euch gefällt er auch. Patty aus Pfullendorf schreibt hier, was ein endgeiles Lied, macht mega Spaß, seit Jahren nicht mehr gehört, Top-Song. Oder Flo, tatsächlich ewig nicht mehr gehört. Da hatten wir Glück heute, kann den Text wirklich noch. Okay, Flo hat mitgesungen. Michael war auch sehr dankbar, sehr geil, schreibt er hier. Biene auch geil. So, ah, oh, Andreas aus Hamburg, der kritischste Chartroulette-Fan hier. Mal gucken, was er schreibt. Der war ja sowieso ab und zu mal ausgegraben, daher kein besonderer Fund. Ach ja, gut, Andreas. Aber offensichtlich nicht ganz schlecht, oder? Sonst hättest du es geschrieben. Gut, also, morgen machen wir es übrigens wieder, ne? Kurz nach eins hier in der Popnacht.
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1: 1.31 Uhr ist es.
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6: Heute kommen nach sonnigem Beginn ein paar dünne Schleier und lockere Quellwolken hinzu. Der trockene Eindruck überwiegt weitestgehend und die Luft erwärmt sich auf rekordträchtige 39 oder 40 Grad. Es ist schwül und die Wärmebelastung ist extrem. Am Sonntag gibt es nach sonnigen Vormittagsstunden allmählich dickere Wolken mit der Gefahr kräftiger Hitzegewitter. Dazu bleibt es extrem heiß mit Höchstwerten bis 40 Grad. Zu Wochenbeginn gehen die Temperaturen bei wechselhaftem Wetter zurück. Es bleibt aber sommerlich warm.
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7: A111 Richtung Oranienburg. In Höhe Heckerdamm ist die Autobahn wegen einer Fahrbahnausbesserung gesperrt. Der Verkehr wird bis Mitte Juli über die Abbundauffahrt geleitet. Prenzlauer Berg, Greifswalder Straße, zwischen Hufeland und Pastorstraße ist bis Ende Juni stadtauswärts nur eine Spur frei. Lichtenrade, Lichtenrader Damm, zwischen Großzietner Straße und Fehlingstraße ist pro Richtung bis Mitte Juli nur eine Spur frei.
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1: Also das Tolle an diesem KI-Verkehr ist ja, dass ich hier die Zeit nutzen kann und um mich andere... Ich habe gerade hier nochmal die Sache, den Vorwurf, kann man sagen, von Andreas aus Hamburg recherchieren können, weil er ja sagte, der wird ja sowieso hin und wieder mal ausgegraben, hier Lucy Electric Mädchen. Andreas, also ich kann dir zumindest sagen, wenn er das letzte Mal hier in der ARD-Strecke lief, also ARD-Pop-Abend, ne, oder die Pop-Nacht. Und auch für SWR3 kann ich das sagen. Das letzte Mal lief er am 22.11.2025. Ist also schon ein bisschen her. So, hier ist die Pop-Nacht von SWR3 gemacht, mit ganz viel Herz drin. Zusammen mit unseren Brüdern und Schwestern von HR3, MDR Jump, NDR 2, RBB 888, Bremen 4, SR1, WDR 2 und Dennis Thienhardt. Hi.

ist die lange Popnacht am Wochenende. Am Samstag, den 27. Juni. 6 Stunden kleben wir Rücken an Rücken zusammen. Und damit wir nicht nur sinnlos rumsitzen und Musik hören, habe ich gerade meinen Wurfarm schon wieder aufgewärmt für euch mit 25 einseitigen Liegestützen. Damit uns der schwarz-rot-goldene Deutschland-Dartpfeil wieder in eine besondere Ecke dieses schönen Landes mitnimmt. Wir spielen eine neue Runde Deutschland-Dart. Das kleine Quiz, bei dem ich einen imaginären Pfeil auf eine ebenfalls imaginäre Deutschlandkarte hier im Studio werfe. Er wird wieder in einer besonderen Einzigartigkeit stecken bleiben, von denen dieses Land ja hier sehr viele hat, wie wir immer wieder hören bei diesem Spiel. Wirklich besondere Sachen, ne? Eure Challenge ist es, rauszufinden mit geschickten Ja-Nein-Fragen, was der Pfeil denn getroffen hat. Wie immer suchen wir keine Orts- oder Städtenamen. Wir suchen auch keine langweiligen Sehenswürdigkeiten, sondern eine besondere Einzigartigkeit. Extremorte, extrem spannende Orte, sehr interessante Orte. Kopf runter. Aha. Es gibt auch heute von mir wieder einen Tipp auf den Ort, den wir da getroffen haben. Und der lautet eine Falle. Der Ort, den wir suchen, also die besondere Einzigartigkeit, ist eine Falle. Wenn ihr da eine Idee habt, gerne schon probieren zu tippen oder euch ganz langsam ranfragen, ne, nach Himmelsrichtungen, an Autobahnen, Flüssen entlang, Gebirgen, Bundesländern, was euch einfällt. Jetzt anrufen 0722 1 2011. Wer dem Pfeil näher kommt bzw. auflöst, bekommt natürlich dann am Ende auch den begehrtesten Preis der Nacht. Ein Popnacht-Goodie. 0722 1 2011.

0: Wo ist er denn? Unser schwarz-rot-goldener Deutschlandpfeil, was hat der getroffen heute Nacht? Möchte jetzt Simone aus Chemnitz möglicherweise rausfinden. Du hast natürlich den undankbarsten Job, Simone. Genau, du bist die Erste und dabei wissen wir eigentlich noch nichts, bis auf meinen kleinen Tipp, den ich gegeben habe zum Einstieg. Eine Falle. Das, was unser Pfeil heute getroffen hat, ist eine Falle. Und du darfst jetzt fragen, wie wir da vorgehen. Am besten ist es, glaube ich, immer so erstmal so ein bisschen einzugreisen, wo wir sind.
1: Steckt der Pfeil in den neuen Bundesländern?
0: Neue Bundesländer. Also du meinst jetzt Ostdeutschland?
1: Ja.
0: Nein, leider nicht. Das ist dein erstes Nein. Zwei darfst du noch haben.
1: Steckt der Pfeil im Norden von Deutschland, also Niedersachsen und Schleswig-Holstein?
0: Nein, auch nicht. Das ist dein zweites Nein schon. Aber ist gut, müssen wir das schon so einkreisen. Ich muss aber gerade selber mal ganz kurz.
1: Steckt der Pfeil im Harz?
0: Auch nicht. Nein, das war eine schnelle Runde, Simone. Leider nicht, aber da wissen wir schon mal ein bisschen was. Wir sind nicht in Ostdeutschland, nicht in Norddeutschland und wir befinden uns nicht im Harz. Und der Tipp, eine Falle. Wer fragt weiter? Wer fragt sich weiter an unseren Fall? Okay. Simone, danke fürs Mitmachen.
1: Ja, und toi, toi, toi für die anderen. Tschüss.
0: Grüße nach Chemnitz. Gute Nacht.

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1: Um 2 Uhr. So heiß wie im Moment ist es in Deutschland noch nie gewesen. Nach Angaben des Deutschen Wetterdienstes wurde gestern in Saarbrücken mit 41,3 Grad ein neuer Höchstwert registriert. Brandenburgs Landwirte beklagen, dass durch die Hitze ihr Getreide zusehends vertrocknet und fahren nun schnellstmöglich ihre Ernte ein. Dorothea Echter, RBB 24.
2: Der Bauernverband erklärte, mit Blick auf die Brandgefahr sei bei der Ernte Vorsicht geboten. Zudem warnte der Bauernverband vor Straßenschäden. Straßen seien wegen der aktuellen Hitze besonders anfällig. Das Verkehrsministerium bat Fahrer schwerer Fahrzeuge, Fahrten bei großer Hitze nach Möglichkeit umsichtig zu planen und auf besonders belasteten Straßen vorsichtig zu fahren.
1: Das Deutsche Rote Kreuz in der Region braucht dringend Blutspenden. Wie eine Sprecherin dem RBB sagte, schwinden die notwendigen Reserven, weil wegen der hohen Temperaturen weniger Menschen Blut spenden. Das Rote Kreuz ist auf kontinuierliche Spenden angewiesen, weil einige Blutpräparate nur wenige Tage haltbar sind. Wo und wann man Blut spenden kann, steht auf den Webseiten des DRK Blutspendedienstes. Nach den verheerenden Erdbeben in Venezuela haben sich die ersten Rettungskräfte aus Deutschland auf den Weg ins Katastrophengebiet gemacht. Wie die Bundeswehr mitteilte, befinden sich an Bord einer ersten Transportmaschine neben der Luftwaffenbesatzung auch Mitarbeiter des Technischen Hilfswerks. Nach aktuellen Zahlen der venezolanischen Regierung wurden bisher 900 Tote geborgen. Rund 50.000 Menschen werden noch vermisst. Die US-Armee hat ungeachtet einer Waffenruhe Ziele im Iran angegriffen. Nach Angaben des Regionalkommandos bombardierten Kampfjets Depots für Raketen und Drohnen sowie Küstenradaranlagen. Aus Washington Samuel Jakisch.
3: Den Angaben zufolge seien die Schläge eine Reaktion auf den iranischen Drohnenangriff vom Vortag gewesen. Am Donnerstag war ein Frachtschiff, das in der Seestraße von Hormus unter der Flagge von Singapur unterwegs war, beschossen worden. US-Präsident Donald Trump hatte erklärt, dieser Angriff sei ein Verstoß gegen die vereinbarte Waffenruhe zwischen den USA und Iran gewesen. In der vergangenen